0: Runde Tor und verhinderte eine Verlängerung.
1: Zum Wetter, die aktuelle Vorhersage des Deutschen Wetterdienstes. In der Nacht im Westen und Südwesten teils schwere Gewitter mit Starkregen und Hagel, die weiter Richtung Nordosten ziehen. Richtung Südosten und Nordwesten locker bewölkt und meist trocken. Tiefstwerte 24 bis 17 Grad. Am Montag zum Wochenstart dann vom Niederrhein bis nach Schleswig-Holstein nur einzelne Schauer. Über der Mitte und der Südosthälfte kräftige Gewitter mit Unwettergefahr. Dabei nicht mehr so heiß bei Höchstwerten von 25 bis 29 Grad.
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1: Ich bin Dirk Zeitler. Die Hitzewelle hat zum Ausklang des Wochenendes ihren Höhepunkt erreicht und klingt jetzt ab. Die neue Woche startet deutlich angenehmer. An 3 aufeinanderfolgenden Tagen waren vorher Hitzerekorde für Deutschland aufgestellt worden.
2: Freitag 41,3 Grad im Saarland, Samstag 41,4 in Sachsen-Anhalt und schließlich Sonntag 41,7 Grad in Brandenburg. Auch die heißeste Nacht, die hierzulande je gemessen wurde, hat uns die jüngste Hitzewelle beschert. Im ostsächsischen Kubschütz sank das Thermometer nicht unter 29,4 Grad. Wissenschaftler sagen, diese extremen Temperaturen wären ohne den Effekt des Klimawandels so gut wie ausgeschlossen. Nach Berechnungen der Organisation World Weather Attribution wäre ein solches Wetterereignis vor 50 Jahren rund 3,5 Grad weniger heiß verlaufen. Thomas Bleskin, Nachrichtenredaktion.
1: Trotz mehrerer Angriffe während der eigentlich geltenden Waffenruhe gehen die USA von weiteren Gesprächen mit dem Iran in den kommenden Tagen aus. Es wurde nichts abgesagt, teilte ein hochrangiger US-Regierungsbeamter mit. Technische Gespräche zur Umsetzung des Rahmenabkommens liegen demnach für die kommenden Tage im Plan. Ein Ort für mögliche Gespräche wurde nicht genannt. Wie viel Geld bekommen Beamte, wenn sie im Ruhestand sind? Der Ökonom Peter Bofinger fordert Änderungen bei der Berechnung dieser Pensionen, denn es gebe die Tendenz von Beförderungen von Beamten kurz vor Ende ihrer Laufbahn, damit sie eine schöne Pension kriegen, sagte Bofinger der neuen Osnabrücker Zeitung.
3: Die Höhe der Rente hängt davon ab, wie hoch das Einkommen im gesamten Berufsleben war. Bei Beamten richtet sich die Pension dagegen nur nach der Höhe der Bezüge in den letzten beiden Dienstjahren. Entsprechend stärker wirkt sich also eine späte Beförderung aus. Um diesen Effekt zu verkleinern, spricht sich Bofinger dafür aus, die Berechnungsgrundlage auf die bis zu 10 letzten Berufsjahre zu erweitern. Pensionen sind ein riesiger Kostenfaktor für Staat und Steuerzahler. 2024 waren es zum Beispiel unterm Strich fast 57 Milliarden Euro, Tendenz steigend. Jan-Henner Reitze, Berlin.
1: Zum Sport. Kanada-Umrückkehrer Alphonso Davies hat erstmals in seiner Geschichte das Achtelfinale einer Fußball-WM erreicht. Gegen Südafrika gewann das Team um den Bayern-Star im ersten Sechzehntelfinale der WM-Geschichte 1:0. Steven Eustachio erzielte in der Nachspielzeit das erlösende Tor und verhinderte eine Verlängerung. Zum Wetter, die aktuelle Vorhersage des Deutschen Wetterdienstes. Heute zum Wochenstart vom Niederrhein bis nach Schleswig-Holstein nur einzelne Schauer. Über der Mitte und der Südosthälfte Schauer und teils kräftige Gewitter mit Unwettergefahr. Dabei nicht mehr so heiß bei Höchstwerten von 25 bis 29 Grad. Lokal im Osten und Südosten bis 32 Grad.
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1: Ich bin Dirk Zeichler. Auf der Online-Plattform Shein verkaufte Kleidung ist zum Teil stark mit Chemikalien belastet und reißt damit europäische Grenzwerte. Das geht aus Untersuchungen des Bremer Umweltinstituts im Auftrag der Deutschen Umwelthilfe hervor. 7 von 8 getesteten Kleidungsstücken verstießen demnach gegen EU-Grenzwerte. Shein will die Produkte vorerst aus dem Sortiment nehmen und die Vorwürfe prüfen. Die Hitzewelle hat zum Ausklang des Wochenendes ihren Höhepunkt erreicht und klingt jetzt ab. Die neue Woche startet deutlich angenehmer. An 3 aufeinanderfolgenden Tagen waren vorher Hitzerekorde für Deutschland aufgestellt worden.
2: Freitag 41,3 Grad im Saarland, Samstag 41,4 in Sachsen-Anhalt und schließlich Sonntag 41,7 Grad in Brandenburg. Auch die heißeste Nacht, die hierzulande je gemessen wurde, hat uns die jüngste Hitzewelle beschert. Im ostsächsischen Kubschütz sank das Thermometer nicht unter 29,4 Grad. Wissenschaftler sagen, diese extremen Temperaturen wären ohne den Effekt des Klimawandels so gut wie ausgeschlossen. Nach Berechnungen der Organisation World Weather Attribution wäre ein solches Wetterereignis vor 50 Jahren rund 3,5 Grad weniger heiß verlaufen. Thomas Bleskin, Nachrichtenredaktion.
1: Wie viel Geld bekommen Beamte, wenn sie im Ruhestand sind? Der Ökonom Peter Bofinger fordert Änderungen bei der Berechnung dieser Pensionen. Denn es gebe die Tendenz von Beförderungen von Beamten kurz vor Ende ihrer Laufbahn, damit sie eine schöne Pension kriegen, sagte Bofinger der neuen Osnabrücker Zeitung.
3: Die Höhe der Rente hängt davon ab, wie hoch das Einkommen im gesamten Berufsleben war. Bei Beamten richtet sich die Pension dagegen nur nach der Höhe der Bezüge in den letzten beiden Dienstjahren. Entsprechend stärker wirkt sich also eine späte Beförderung aus. Um diesen Effekt zu verkleinern, spricht sich Bofinger dafür aus, die Berechnungsgrundlage auf die bis zu 10 letzten Berufsjahre zu erweitern. Pensionen sind ein riesiger Kostenfaktor für Staat und Steuerzahler. 2024 waren es zum Beispiel unterm Strich fast 57 Milliarden Euro, Tendenz steigend. Jan-Henner Reitze, Berlin.
1: Zum Sport. Kanada-Umrückkehrer Alphonso Davies hat erstmals in seiner Geschichte das Achtelfinale einer Fußball-WM erreicht. Gegen Südafrika gewann das Team um den Bayern-Star im ersten Sechzehntelfinale der WM-Geschichte 1:0. Steven Eustachio erzielte in der Nachspielzeit das erlösende Tor und verhinderte eine Verlängerung. Zum Wetter, die aktuelle Vorhersage des Deutschen Wetterdienstes. Heute zum Wochenstart vom Niederrhein bis nach Schleswig-Holstein nur einzelne Schauer. Über der Mitte und der Südosthälfte Schauer und teils kräftige Gewitter mit Unwettergefahr. Dabei nicht mehr so heiß bei Höchstwerten von 25 bis 29 Grad. Lokal im Osten und Südosten bis 32 Grad.
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1: Ich bin Dirk Zeitler. Die Hitzewelle hat zum Ausklang des Wochenendes ihren Höhepunkt erreicht und klingt jetzt ab. Die neue Woche startet deutlich angenehmer. An 3 aufeinanderfolgenden Tagen waren vorher Hitzerekorde für Deutschland aufgestellt worden.
2: Freitag 41,3 Grad im Saarland, Samstag 41,4 in Sachsen-Anhalt und schließlich Sonntag 41,7 Grad in Brandenburg. Auch die heißeste Nacht, die hierzulande je gemessen wurde, hat uns die jüngste Hitzewelle beschert. Im ostsächsischen Kubschütz sank das Thermometer nicht unter 29,4 Grad. Wissenschaftler sagen, diese extremen Temperaturen wären ohne den Effekt des Klimawandels so gut wie ausgeschlossen. Nach Berechnungen der Organisation World Weather Attribution wäre ein solches Wetterereignis vor 50 Jahren rund 3,5 Grad weniger heiß verlaufen. Thomas Bleskin, Nachrichtenredaktion.
1: Auf der Online-Plattform Shein verkaufte Kleidung ist zum Teil stark mit Chemikalien belastet und reißt damit europäische Grenzwerte. Das geht aus Untersuchungen des Bremer Umweltinstituts im Auftrag der Deutschen Umwelthilfe hervor. 7 von 8 getesteten Kleidungsstücken verstießen demnach gegen EU-Grenzwerte. Shein will die Produkte vorerst aus dem Sortiment nehmen und die Vorwürfe prüfen. Wie viel Geld bekommen Beamte, wenn sie im Ruhestand sind? Der Ökonom Peter Bofinger fordert Änderungen bei der Berechnung dieser Pensionen. Denn es gebe die Tendenz von Beförderungen von Beamten kurz vor Ende ihrer Laufbahn, damit sie eine schöne Pension kriegen, sagte Bofinger der neuen Osnabrücker Zeitung.
3: Die Höhe der Rente hängt davon ab, wie hoch das Einkommen im gesamten Berufsleben war. Bei Beamten richtet sich die Pension dagegen nur nach der Höhe der Bezüge in den letzten beiden Dienstjahren. Entsprechend stärker wirkt sich also eine späte Beförderung aus. Um diesen Effekt zu verkleinern, spricht sich Bofinger dafür aus, die Berechnungsgrundlage auf die bis zu 10 letzten Berufsjahre zu erweitern. Pensionen sind ein riesiger Kostenfaktor für Staat und Steuerzahler. 2024 waren es zum Beispiel unterm Strich fast 57 Milliarden Euro, Tendenz steigend. Jan-Henner Reitze, Berlin.
1: Zum Sport. Kanada-Umrückkehrer Alphonso Davies hat erstmals in seiner Geschichte das Achtelfinale einer Fußball-WM erreicht. Gegen Südafrika gewann das Team um den Bayern-Star im ersten Sechzehntelfinale der WM-Geschichte 1:0. Steven Eustachio erzielte in der Nachspielzeit das erlösende Tor und verhinderte eine Verlängerung. Zum Wetter, die aktuelle Vorhersage des Deutschen Wetterdienstes. Heute zum Wochenstart vom Niederrhein bis nach Schleswig-Holstein nur einzelne Schauer. Über der Mitte und der Südosthälfte Schauer und teils kräftige Gewitter mit Unwettergefahr. Dabei nicht mehr so heiß bei Höchstwerten von 25 bis 29 Grad. Lokal im Osten und Südosten bis 32 Grad.
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4: Guten Morgen, wir haben es kurz nach 5 heute am Montag. Ja, und Sie hören es, ich bin alleine. Der Stefan, der ist jetzt erstmal im wohlverdienten Urlaub. Der ist in Barcelona und ich muss ja ganz ehrlich sagen, das hat er ja wirklich schlau gemacht. Also ich habe das Wetter mal gecheckt. In Barcelona ist es tatsächlich kälter als bei uns. Zwar nicht viel, aber immerhin ein bisschen. Also in diesem Sinne starten Sie gut in die neue Woche.

0: 5.19 Uhr. Morgen.
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3: Und heute Morgen geht es um Helene Fischer.
4: Wie ein Blitz habe ich mich verliebt aus dem Nichts. Warst du da so schnell wie ein Blitz?
3: Ja, es gibt Helene Fischer ja schon als Wachsfigur. Ja. Es gibt eine Barbie und jetzt gibt es Helene Fischer auch als Briefmarke.
0: Richtig, anlässlich ihres 20-jährigen Jubiläums bekommt Helene von der Deutschen Post jetzt ein ganz besonderes Geschenk, eine eigene Briefmarkenkollektion. Die Briefmarken, die besitzen einen Portowert von 95 Cent und können ganz normal für den Versand von Standardbriefen genutzt werden. Es gibt da verschiedene Motive aus Helenes Karriere, besonders ja eindrucksvolle Bühnenaufnahmen oder von Stadionkonzerten oder halt eben auch Schriftzüge ihrer bekanntesten Songs, und ergänzt wird das Ganze durch eine besonders seltene handsignierte Goldausgabe, die quasi speziell für Sammler angelegt wurde.
3: Ja, und für viele Fans wird der jetzt ein doppelter Traum wahr.
0: Doppelt?
3: Naja, also da können jetzt viele mal an Helene lecken. Ja,
0: ja, nee, also die Briefmarke ist selbstklebend. Ja, sorry, der Traum wird nicht wahr.
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1: Ich bin Dirk Zeitler. Die Hitzewelle hat zum Ausklang des Wochenendes ihren Höhepunkt erreicht und klingt jetzt ab. Die neue Woche startet deutlich angenehmer. An drei aufeinanderfolgenden Tagen waren vorher Hitzerekorde für Deutschland aufgestellt worden.
2: Freitag 41,3 Grad im Saarland, Samstag 41,4 in Sachsen-Anhalt und schließlich Sonntag 41,7 Grad in Brandenburg. Auch die heißeste Nacht, die hierzulande je gemessen wurde, hat uns die jüngste Hitzewelle beschert. Im ostsächsischen Kubschütz sank das Thermometer nicht unter 29,4 Grad. Wissenschaftler sagen, diese extremen Temperaturen wären ohne den Effekt des Klimawandels so gut wie ausgeschlossen. Nach Berechnungen der Organisation World Weather Attribution wäre ein solches Wetterereignis vor 50 Jahren rund 3,5 Grad weniger heiß verlaufen. Thomas Bleskin, Nachrichtenredaktion.
1: Auf der Online-Plattform Shein verkaufte Kleidung ist zum Teil stark mit Chemikalien belastet und reißt damit europäische Grenzwerte. Das geht aus Untersuchungen des Bremer Umweltinstituts im Auftrag der Deutschen Umwelthilfe hervor. 7 von 8 getesteten Kleidungsstücken verstießen demnach gegen EU-Grenzwerte. Shein will die Produkte vorerst aus dem Sortiment nehmen und die Vorwürfe prüfen. Wie viel Geld bekommen Beamte, wenn sie im Ruhestand sind? Der Ökonom Peter Bofinger fordert Änderungen bei der Berechnung dieser Pension. Denn es gebe die Tendenz von Beförderungen von Beamten kurz vor Ende ihrer Laufbahn, damit sie eine schöne Pension kriegen, sagte Bofinger der neuen Osnabrücker Zeitung.
3: Die Höhe der Rente hängt davon ab, wie hoch das Einkommen im gesamten Berufsleben war. Bei Beamten richtet sich die Pension dagegen nur nach der Höhe der Bezüge in den letzten beiden Dienstjahren. Entsprechend stärker wirkt sich also eine späte Beförderung aus. Um diesen Effekt zu verkleinern, spricht sich Bofinger dafür aus, die Berechnungsgrundlage auf die bis zu 10 letzten Berufsjahre zu erweitern. Pensionen sind ein riesiger Kostenfaktor für Staat und Steuerzahler. 2024 waren es zum Beispiel unterm Strich fast 57 Milliarden Euro, Tendenz steigend. Jan-Henner Reitze, Berlin.
1: Zum Sport. Kanada-Umrückkehrer Alphonso Davies hat erstmals in seiner Geschichte das Achtelfinale einer Fußball-WM erreicht. Gegen Südafrika gewann das Team um den Bayern-Star im ersten Sechzehntelfinale der WM-Geschichte 1:0. Steven Eustachio erzielte in der Nachspielzeit das erlösende Tor und verhinderte eine Verlängerung. Zum Wetter, die aktuelle Vorhersage des Deutschen Wetterdienstes. Heute zum Wochenstart vom Niederrhein bis nach Schleswig-Holstein nur einzelne Schauer. Über der Mitte und der Südosthälfte Schauer und teils kräftige Gewitter mit Unwettergefahr. Dabei nicht mehr so heiß bei Höchstwerten von 25 bis 29 Grad. Lokal im Osten und Südosten bis 32 Grad.
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4: Guten Morgen, wir haben es kurz nach 5:30 heute am Montag. 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

0: 5.41 Uhr. Einen schönen guten Morgen.
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0: Ja, stehen uns richtig, richtig heiße Tage bevor. Temperaturen bis zu 40 Grad erwarten uns jetzt. Und die Deutsche Bahn, die hat ja schon gesagt, dass man die Zugtickets kostenlos stornieren kann, falls man sagt, nee, ich möchte da jetzt irgendwie doch nicht unterwegs sein. Aber manchmal lässt es sich ja nicht vermeiden, ne? Und wenn man dann im Auto sitzt und es so heiß ist, na, das kann ganz schön gefährlich werden, ne?
2: Ja, besonders wenn man keine Klimaanlage hat, ja. Wie man das Auto möglichst kühl hält, darüber sprechen wir jetzt mit Fiona Reinhardt aus der Radio Paloma Redaktion. Guten Morgen.
3: Schönen guten Morgen.
2: So, was kann ich denn machen, dass es im Auto erst gar nicht so heiß wird?
3: Ja, im Optimalfall parken wir das Auto natürlich im Schatten, aber das klappt ja auch nicht immer. Deswegen gibt es so ein paar einfache Hilfsmittel. Am besten ist laut ADAC eine Abdeckplane, die einmal rund ums Auto geht, also so eine Halbgarage. Mhm. Auch reflektierende Sonnenschutzfolien für außen auf dem Auto können helfen. Wer das alles nicht griffbereit hat, kann tatsächlich auch einfach helle Tücher nehmen und damit Lenkrad, Armaturen und Sitze abdecken. Auch das kann zumindest für ein paar Grad weniger im Auto sorgen, denn vor allem die Oberflächen heizen sich stark auf, sagt der ADAC.
2: Oh ja, das kenne ich nur zu gut, ja, wenn man dann irgendwie das Lenkrad anfasst, ja, dann ist erstmal
3: klingt man wie Michael Jackson.
2: Ja, aber welcher Autofahrer kennt es nicht, ne? Dann stehst du irgendwo in der Sonne, machst dann die Tür auf und erstmal kommt dir so ein richtiger, ja, so eine richtige
3: Schwallhitze.
2: Bluthitze entgegen, ja, quasi.
3: Genau.
2: Was kann ich denn dagegen machen, damit die Fahrt dann angenehm wird?
3: Halbwegs zumindest. Um die angestaute Hitze ganz schnell aus dem Auto zu bekommen, hilft erstmal alles aufreißen und für Durchzug sorgen. Wenn wir dann losfahren, gerne Klimaanlage an, wenn vorhanden im Auto, aber hier bitte aufpassen. Von der Hitze auf arktische Temperaturen zu wechseln, ist meistens keine gute Idee, sagt der ADAC. Mhm. Das kann nämlich zu Kreislaufproblemen und Erkältungen führen. Wir sollten die Klimaanlage deswegen auf Wohlfühltemperaturen zwischen ca. 22 und 25 Grad einstellen und die Luft gleichmäßig im Auto zirkulieren lassen. Also die Düsen sollten jetzt nicht unbedingt direkt auf den Körper oder ins Gesicht pusten.
0: Ja, ja, okay. Und gerade dieses nicht zu kalt. Mein Freund ist nämlich auch so ein Kandidat, der das gerne irgendwie mal auf 18 Grad oder sowas.
2: 18 Grad.
0: Ja.
2: Ich habe meine Klimaanlage jetzt extra hochgestellt die letzten Tage.
0: Ja, damit
2: auf 25
0: man eben nicht
2: Grad.
0: Krank wird.
2: Ja,
0: ja, und aber ich meine, man muss es sagen, Klimaanlage, ne, das frisst einfach ordentlich, ich sag mal, Benzin oder bei einem E-Auto Reichweite. Trotzdem ist es nicht zu unterschätzen, wenn das Auto nicht runtergekühlt wird, dann ist es gar nicht so gut. Also warum sollte man die Hitze denn nicht einfach nur aushalten?
3: Wenn die Temperaturen von 25 auf 35 Grad hochklettern, steigt das Unfallrisiko laut ADAC um 20%. Mhm. Das liegt daran, dass unser Puls steigt und dadurch können wir uns schlechter konzentrieren und die Reaktionsfähigkeit sinkt. Laut ADAC ist bei so hohen Temperaturen im Auto zu fahren vergleichbar mit einer Fahrt unter Einfluss von 0,5 Promille Alkohol, also nicht ungefährlich.
0: Wow, ja, Wahnsinn.
2: Definitiv. Also runterkühlen lohnt sich auf jeden Fall. Ja, und ich sag an dieser Stelle ja auch immer, Sonnenbrille auf. Das macht auch gleich 2-3 Grad kühler.
0: Ist es so, vom Kopf allein und vom Aussehen sowieso, ne?
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0: Matthias Reim hier auf Radio Paloma, 100% deutscher Schlager. 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Wir haben es 6:10. Die Hitzewelle soll abebben, allerdings mit teils heftigen Unwettern. Mehr dazu gibt's gleich hier bei uns in den Radio Paloma Nachrichten 6:00. Und bis dahin schauen wir natürlich, was dieser 29. Juni für uns alle bereithält. Hier ist für Sie der Blick in die Sterne.
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2: Entscheidungen drängen. Sie sollten handeln, aber der Weg scheint blockiert. Lassen Sie sich dennoch nicht von Ihrem Tatendrang abhalten.
1: Stier.
2: Bedürfnisse, denen Sie kein Gehör schenken, melden sich heute besonders deutlich. Ist Ihr Alltag abwechslungsreich genug? Ihr Wohl hängt davon ab, wie gut Sie für sich selbst sorgen.
1: Zwillinge.
2: Vielleicht packt Sie heute die Lust, Ihren Horizont zu erweitern und sich nach etwas Anregendem umzusehen. Für Ihr Wohlbefinden brauchen Sie Abwechslung und neuen Schwung.
1: Krebs.
2: Gibt es jemanden, mit dem Sie schon lange nicht mehr gesprochen haben, den Sie aber insgeheim vermissen? Dann eignet sich der heutige Tag sehr gut, um den Kontakt wiederherzustellen.
1: Löwe.
2: Für große Entscheidungen eignet sich dieser Tag eher nicht. Dafür sind Sie heute nicht konzentriert genug. Viel besser ist es, wenn Sie sich nichts allzu Wichtiges vornehmen.
1: Jungfrau.
2: Fühlen Sie sich gestresst? Heute braucht es wenig und Sie werden unruhig. Auch wenn Sie versuchen, bewusst Hektik zu vermeiden, verlangt doch etwas in Ihnen nach einem Nervenkitzel.
1: Waage.
2: Spüren Sie Ihre Lebenskraft? Heute sollten Sie keine halbherzigen Kompromisse eingehen. Diese könnten leicht als Bumerang auf Sie zurückfallen.
1: Skorpion.
2: Eine aufgeweckte, eventuell hektische Stimmung hält Sie und Ihre Mitmenschen auf Trab. Das Telefon läutet ununterbrochen und jeder hat viel zu erzählen. Es kann heute also hochhergehen.
1: Schütze.
2: Sie sind sensibel und einfühlsam und lassen vieles geschehen, ohne aktiv einzugreifen. Insbesondere heute könnte es Ihnen selbst nicht ganz klar sein, wer Sie eigentlich sind und was Sie wollen.
1: Steinbock.
2: Ihr Denken ist auf die Zukunft gerichtet. Sie können Möglichkeiten, die in einer Situation liegen, gut erkennen. Heute haben Sie besonders klare Vorstellungen, wie man vieles verbessern könnte.
1: Wassermann.
2: Was Sie heute in Angriff nehmen, ist von besonderer Intensität geprägt. Ihre Handlungen haben Konsequenzen und bewirken leicht mehr, als in Ihrer Absicht liegt.
1: Fische.
2: Ihre Stimmungen wechseln heute sehr schnell. Von himmelhoch jauchzend bis zu schlechter Laune ist alles drin. Bringen Sie diese Schwankungen unter Kontrolle.
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1: Ich bin Uli Reitinger. Nach dem rekordverdächtig heißen Wochenende ist Abkühlung in Sicht, allerdings begleitet von teils schweren Unwettern. Vor allem im Süden und Osten Deutschlands drohen Hagel und heftiger Starkregen. Gestern Nachmittag wurde ein neuer Temperaturrekord in Deutschland gemessen. In Neißemünde im brandenburgischen Landkreis Oder-Spree war es 41,7 Grad heiß. Es war der dritte Rekord binnen weniger Tage. Die Nacht von Samstag auf Sonntag war außerdem die wärmste seit Beginn der Aufzeichnungen. Im ostsächsischen Kubschütz sank die Nachttemperatur nicht unter 29,4 Grad. Für die schwarz-rote Koalition beginnt eine entscheidende Woche. Im Koalitionsausschuss wollen Union und SPD am Mittwoch mehrere Reformvorhaben auf den Weg bringen. Im Mittelpunkt stehen Rente, Gesundheit, Pflege und Steuerentlastungen.
2: Vor den Beratungen haben sich die Parteivorsitzenden gestern noch einmal im Kanzleramt abgestimmt. Kanzler Merz zeigte sich zuversichtlich, dass bei den Reformen Entscheidungen gelingen. Neben Änderungen bei Rente sowie Kranken- und Pflegeversicherung soll auch eine Entlastung kleiner und mittlerer Einkommen auf den Weg gebracht werden. Parallel steht der Haushalt für 2027 an. Um Finanzierungslücken zu schließen, plant die Bundesregierung unter anderem höhere Steuern auf Spirituosen und weitere alkoholische Getränke. Thomas Bleskin, Nachrichtenredaktion.
1: Beim Absturz eines kleinen Flugzeugs im Nordosten Frankreichs sind 11 Menschen ums Leben gekommen. Das Unglück ereignete sich kurz nach dem Start nahe Nancy.
3: Zu dem Unglück kam es wohl wegen eines technischen Defekts. Nahezu senkrecht sei das Flugzeug vom Himmel gefallen und in unmittelbarer Nähe der Bebauung und eines Supermarktes aufgeschlagen, sagte der Präfekt einem Fernsehsender. Keiner der Insassen habe überlebt. Zum Glück habe es auf dem Boden keine weiteren Opfer gegeben. Viele Menschen seien Zeugen des Absturzes geworden, darunter wohl auch etliche Angehörige der Insassen. Dabei soll es sich um eine Gruppe Pflegekräfte handeln, die Fallschirmsprünge absolvieren wollte, sowie ihre Ausbilder. Aus Paris, Michael Evers.
1: Zum Sport. Kanada hat erstmals in seiner Geschichte das Achtelfinale einer Fußball-WM erreicht. Gegen Südafrika gewann das Team um den Bayern-Star Alphonso Davies im ersten Sechzehntelfinale der WM-Geschichte mit 1:0. Steven Eustachio erzielte in der Nachspielzeit das Tor des Abends. Im Achtelfinale trifft Kanada auf den Sieger der Partie Niederlande gegen Marokko. Heute Abend um 22.30 Uhr trifft Deutschland auf Paraguay. Das Wetter, die aktuelle Vorhersage des Deutschen Wetterdienstes. Die ganz große Hitze ist erstmal vorbei. Es kühlt sich auf nur 25 bis 29 Grad ab. Dabei gibt es im Westen und Nordwesten einzelne Schauer. In der Mitte und im Südosten des Landes sind teils kräftige Gewitter unterwegs mit Unwettergefahr. Morgen ändert sich an diesem Wettermix nicht viel. Vor allem in der Südhälfte müssen wir uns auf Gewitter, Starkregen und Hagel einstellen. Das führt dann dazu, dass es sich weiter deutlich abkühlt.
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4: Ja, einen schwitzigen guten Morgen wünsche ich Ihnen heute an diesem Montag. Wir haben 6:03 Uhr und ich glaube, wir sind alle froh, dass dieses Wochenende vorbei ist. Wobei ich ehrlicherweise sagen muss, also hier bei uns in Berlin ist von dem Abebben der Hitzewelle noch nicht so viel zu spüren. Ich habe die Klimaanlage an, mir ist trotzdem noch wahnsinnig heiß. So, und heiß geht's natürlich auch zu bei dieser Fußballweltmeisterschaft. Die Vorrunde ist geschafft und da wollen wir heute Morgen mal ein bisschen Bilanz ziehen. Wer hat überrascht, wer hat vielleicht auch enttäuscht? Und ja, wie stehen da die Chancen für unsere deutschen Jungs? Mehr dazu gibt es gleich hier bei uns nach Franzin Jordi und jetzt Nick P. Hier ist Du und Ich.

0: Frau Signori hier auf Radio Paloma, 100% deutscher Schlager zum Start in diesem Montag. Wir haben 6 Uhr und 10 Minuten. Ja, und sie ist geschafft, die Vorrunde bei dieser XXL-WM. Ab nun läuft sie quasi die K.O.-Phase und für die deutsche Mannschaft ist das auf jeden Fall schon mal ein Sieg, denn seit 2014 haben wir es nicht mehr über die Vorrunde hinaus geschafft und wir wollen heute Morgen mal Bilanz ziehen. Wer hat enttäuscht, wer hat aber vielleicht auch überrascht? Das machen wir mit Thomas Bremser aus der Radio Paloma-Redaktion, der für uns in den USA ist. Einen schönen guten Morgen, Thomas.
1: Ja, grüß dich. Hallo aus den USA.
0: So, Thomas, ein Favoritensterben gab es ja in dieser Vorrunde immerhin nicht. Das ist aber auch tatsächlich sehr schwer gewesen bei dieser XXL-WM. Welche Mannschaften haben denn bisher positiv überrascht?
1: Ja, es ist die WM der Superstars. Lionel Messi hat einen neuen WM-Torrekord aufgestellt und auch Erling Haaland, Harry Kane und Ousmane Dembélé haben sich hier schon eingeschossen für die K.O.-Runde. Mhm. Brasilien, Spanien, Frankreich, Argentinien, die ganz großen Nationen hatten keine Probleme bisher. Am meisten freut sich die Welt aber wohl mit Kap Verde. Der kleine Inselstaat ist zum ersten Mal dabei und steht gleich in der K.O.-Runde. Durch 3 Unentschieden, unter anderem gegen Spanien und Uruguay. Großen Respekt.
0: Ja, und Kap Verde muss jetzt aber gegen Lionel Messi ran quasi. Welche Teams haben denn aber vielleicht enttäuscht auf der anderen Seite?
1: Ja, vor allem die Türkei hätte sich das alles wohl ganz anders vorgestellt. Nach langer Zeit endlich wieder dabei und dann gleich

0: Also über das Spiel sprechen wir auch nachher noch ganz ausführlich. So, aber es ist ja nicht die einzige deutsche Beteiligung, denn Thomas Tuchel, der ist Trainer bei England. Und du hast dir das letzte Gruppenspiel der Engländer im Stadion in New York angeschaut. Was macht das Team denn für einen Eindruck auf dich?
1: Ja, die haben mich ehrlich gesagt enttäuscht. Eine Stunde lang stand es 0-0 gegen das kleine Panama. Ich stand bei denen im Fanblock. Die wollten eigentlich nur ihr erstes WM-Tor schießen, hatten auch Chancen. Aber dann schlugen Englands Weltstars zu Jude Bellingham und Harry Kane. Also England am Ende sicher als Gruppen Erster in der K.O.-Runde. Und solange sie gewinnen, sind die britischen Fans gnädig mit dem deutschen Thomas Tuchel. Sie haben ihm sogar schon Fangesänge gewidmet. Football's coming home again with Thomas Tuchel. Und der andere, den sie mir vorgesungen haben, der war nicht jugendfrei.
0: Okay, dann lassen wir das erstmal an dieser Stelle so und dann schauen wir mal, ob wir heute auch singen können. Es geht gegen Paraguay und über das Spiel, Thomas, sprechen wir nachher nochmal ganz ausführlich. Und damit haben wir es jetzt 6:12 heute an diesem Montagmorgen. Und im September, genauer gesagt am 18. September, erscheint das neue Album von Nicole. Damit wird sie ihr Jubiläumsjahr einläuten. Und auf diesem Album findet sich ein ganz besonderer Song mit dem Namen Kelly. Aber nicht etwa so, wie wir denken. Mehr dazu gibt's gleich hier bei uns in den Radio Paloma Star News. Wir bringen sie immer näher an die Stars nach Anna-Karina Wojcik und jetzt den Flippers. Hier ist im heißen Sand von Rodos.

0: ist Anna-Karina Wojcik auf Radio Paloma und dies ist mein aktueller Titel. Viel Spaß dabei.
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0: Schatz. Anna-Karina Wojcik und Unzensiert, die neuen deutschen Schlager, die hören Sie hier bei uns immer zuerst. Radio Paloma, 100% deutscher Schlager an diesem warmen Montagmorgen. Wir haben 6 Uhr und 19 Minuten. Ja, und ich weiß nicht, wie es bei Ihnen ist. Also bei uns zu Hause ist es so, wenn wir Kaffee brauchen, dann gucken wir immer in den Prospekten, ist er irgendwo im Angebot. Und dann geht man halt dahin und versucht da irgendwie günstig den Kaffee zu schießen. Und ich weiß, hier bei uns auf der Arbeit machen wir das auch so. Aber bald brauchen wir das vielleicht gar nicht mehr. Denn die Kaffeepreise, die werden, nachdem sie in den letzten Jahren immer wieder gestiegen sind, endlich wieder sinken. Uli Reitinger aus der Radio Paloma Redaktion weiß mehr dazu.
1: Ein Kilo Markenkaffee bis zu 2 Euro günstiger. Bei der Preissenkung in dieser Größenordnung machen alle großen Ketten mit, also Aldi, Lidl, Edeka und Co. Teilweise gelten die günstigeren Preise schon oder sie sind angekündigt. Diese Trendumkehr hatte es bei Eigenmarken schon gegeben. Vorher waren die Preise für Kaffee immer weiter nach oben geklettert. Begründet wurde diese Entwicklung mit schlechten Ernten, vor allem in Brasilien, dem weltweit wichtigsten Land in Sachen Kaffeeanbau.
0: So, aber der Kaffee, der wird wieder billiger. Das ist wirklich toll. Und aktuell wäre aber ein Eiskaffee noch toller, sag ich ganz ehrlich.
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0: Und heute Morgen geht es um Nicole.
4: Ein bisschen Frieden, ein bisschen Sonne für diese Erde, auf der wir wohnen.
0: Ja, nächstes Jahr ist es soweit. Dann feiert Nicole ein ganz besonderes Jubiläum. Dann ist es nämlich genau 45 Jahre her, dass sie mit dem Lied Ein bisschen Frieden ESC-Geschichte geschrieben hat. Naja, und um dieses Jubiläum zu feiern, ja, wird es eine große Tour geben und auch ein Album. Meine Schätze heißt das. Das kommt am 18. September raus. Und jetzt werden schon so die ersten Einzelheiten bekannt, was uns da so auf dem Album erwarten wird. Und ja, da ist ein ganz großes Thema, ein ganz besonderer Song, der nämlich mit einer gewissen Maite und einem gewissen John aufgenommen wurde. Nicht aber etwa Maite Kelly, sondern Maite Itoas, die Frau von John Kelly. Ja, die drei, also Nicole, John und Maite, haben nämlich einen Song zusammen gemacht und der ist definitiv etwas ganz, ganz Besonderes. Ja, wie er klingt, da müssen wir uns leider noch ein bisschen in Geduld üben. Das werden wir dann erst im September erfahren.
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Andrea Berg hier auf Radio Paloma, 100% deutscher Schlager zum Start in diesen Montag. Wir haben 6.26 Uhr und die Hitzewelle, die soll endlich abebben, allerdings mit teils heftigen Unwettern. Mehr dazu gibt's gleich hier bei uns in den Radio Paloma Nachrichten um 6:30 und bis dahin die Jungs von Fantasy.

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1: Ich bin Uli Reitinger. Nach dem rekordverdächtig heißen Wochenende ist Abkühlung in Sicht, allerdings begleitet von teils schweren Unwettern. Vor allem im Süden und Osten Deutschlands drohen Hagel und heftiger Starkregen. Gestern Nachmittag wurde ein neuer Temperaturrekord in Deutschland gemessen. In Neiße-Münde im brandenburgischen Landkreis Oder-Spree war es 41,7 Grad heiß. Es war der dritte Rekord binnen weniger Tage. Die Nacht von Samstag auf Sonntag war außerdem die wärmste seit Beginn der Aufzeichnungen. Im ostsächsischen Kubschütz sank die Nachttemperatur nicht unter 29,4 Grad. Für die schwarz-rote Koalition beginnt eine entscheidende Woche. Im Koalitionsausschuss wollen Union und SPD am Mittwoch mehrere Reformvorhaben auf den Weg bringen. Im Mittelpunkt stehen Rente, Gesundheit, Pflege und Steuerentlastungen.
2: Vor den Beratungen haben sich die Parteivorsitzenden gestern noch einmal im Kanzleramt abgestimmt. Kanzler Merz zeigte sich zuversichtlich, dass bei den Reformen Entscheidungen gelingen. Neben Änderungen bei Rente sowie Kranken- und Pflegeversicherung soll auch eine Entlastung kleiner und mittlerer Einkommen auf den Weg gebracht werden. Parallel steht der Haushalt für 2027 an. Um Finanzierungslücken zu schließen, plant die Bundesregierung unter anderem höhere Steuern auf Spirituosen und weitere alkoholische Getränke. Thomas Bleskin, Nachrichtenredaktion.
1: Beim Absturz eines Kleinflugzeugs im Nordosten Frankreichs sind 11 Menschen ums Leben gekommen. Das Unglück ereignete sich kurz nach dem Start nahe Nancy.
3: Zu dem Unglück kam es wohl wegen eines technischen Defekts. Nahezu senkrecht sei das Flugzeug vom Himmel gefallen und in unmittelbarer Nähe der Bebauung und eines Supermarktes aufgeschlagen, sagte der Präfekt einem Fernsehsender. Keiner der Insassen habe überlebt. Zum Glück habe es auf dem Boden keine weiteren Opfer gegeben. Viele Menschen seien Zeugen des Absturzes geworden, darunter wohl auch etliche Angehörige der Insassen. Dabei soll es sich um eine Gruppe Pflegekräfte handeln, die Fallschirmsprünge absolvieren wollte, sowie ihre Ausbilder. Aus Paris, Michael Evers.
1: Zum Sport. Kanada hat erstmals in seiner Geschichte das Achtelfinale einer Fußball-WM erreicht. Gegen Südafrika gewann das Team um den Bayern-Star Alfonso Davies im ersten Sechzehntelfinale der WM-Geschichte mit 1:0. Steven Eustachio erzielte in der Nachspielzeit das Tor des Abends. Im Achtelfinale trifft Kanada auf den Sieger der Partie Niederlande gegen Marokko. Heute Abend um 22.30 Uhr trifft Deutschland auf Paraguay. Das Wetter, die aktuelle Vorhersage des Deutschen Wetterdienstes. Die ganz große Hitze ist erstmal vorbei. Es kühlt sich auf nur 25 bis 29 Grad ab. Dabei gibt es im Westen und Nordwesten einzelne Schauer. In der Mitte und im Südosten des Landes sind teils kräftige Gewitter unterwegs mit Unwettergefahr. Morgen ändert sich an diesem Wettermix nicht viel. Vor allem in der Südhälfte müssen wir uns auf Gewitter, Starkregen und Hagel einstellen. Das führt dann dazu, dass es sich weiter deutlich abkühlt.
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4: Guten Morgen, wir haben es kurz nach 6:30, 6.33 Uhr genauer gesagt, heute an diesem Montag. 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Das gewinnen Sie hier jeden Werktag und zwar solange diese Weltmeisterschaft dauert. 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Ich drücke Ihnen ganz fest die Daumen und wünsche Ihnen jetzt einen schönen Start mit Wolfgang Petri.

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1: Vanessa Mai um 20 vor 7. Guten Morgen.
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1: Ja, die Urlaubszeit, die fängt an. Für viele geht's jetzt erstmal raus aus dem Alltag. Und das ist auch gut und das ist auch richtig so. Nur leider fällt uns dann der Weg zurück in den Alltag dann doch schwerer. Und darüber sprechen wir heute Morgen mit unserem Experten für einen gesunden Lifestyle, mit Ralf Bullmann. Guten Morgen.
3: Guten Morgen, Nora.
1: So, im Sommer, da ist es so, da laufen die Dinge einfach ein bisschen anders. Das ist bestimmt bei dir auch so. Also mal ist es irgendwie zu warm für Sport, ne? Dann lockt vielleicht der Grill oder der eiskalte Aperol Spritz nach dem Spaghetti-Eis. Und gerade nach so einem schönen Urlaub haben wir oft Probleme, zurück in den Alltag zu finden. Jetzt meine Frage an dich. Du musst uns jetzt vielleicht eine Absolution erteilen. Muss das überhaupt sein jetzt im Sommer, dass alles strikt nach Vorschrift geht?
3: Nein, natürlich nicht, Nora. Du kennst mich doch.
1: Ja.
3: Also der Sommer hat sein eigenes Tempo und das ist auch völlig okay. So grundsätzlich, wenn du eine gute Basis hast, dann darfst du es auch mal entspannter angehen lassen. Das gehört für mich zu einer Balance auch immer dazu. So die 80-20-Regel. Ne? Also ich mache im Sommer andere Dinge anders als im Herbst oder im Winter, wenn die Temperaturen anders sind. Nein, du musst nicht jede Regel knallhart durchziehen auf die gleiche Art wie im Herbst und im Winter.
1: Ja, ich merke aber trotzdem, und ich glaube, da bin ich nicht alleine, dass ich manchmal oder jetzt gerade in den Sommermonaten die Probleme habe, die Gewohnheiten, die ich mir ja mühsam aufgebaut habe, tatsächlich auch einzuhalten. Also ich habe so ein bisschen das Gefühl, es reißt dann halt irgendwie ein, gerade jetzt im Sommer. Wie kann ich das denn verhindern?
3: Da gibt's einen Trick. Du solltest die Gewohnheiten nicht völlig über Bord werfen, sondern du solltest sie anpassen auf das Wetter, auf die Gegebenheiten, auf Public Viewing, was auch immer da jetzt kommt. Ne?
1: Ja.
3: Bei Hitze wirst du bestimmte Dinge einfach nicht tun. Lange Läufe, das schraubst du auf ein Minimum runter, aber für eine kurze Runde trotzdem rausgehen. Ne? Statt einer Stunde Krafttraining 20 Minuten. Also lass die Gewohnheit da, wo sie ist, aber pass sie einfach an die Gegebenheiten an. Zieh es trotzdem durch, aber eben auf eine ganz kleine, sanfte, sommertaugliche Art. Und dann klappt das auch.
1: Dann klappt das. Und vielleicht mal ganz anders gefragt, gibt es denn auch Dinge, die ich jetzt im Sommer vielleicht sogar viel, viel besser etablieren kann, also Gewohnheiten viel besser einführen kann, sag ich mal, als in anderen Jahreszeiten?
3: Ja klar, lecker Eis essen.
1: Ja, zum Beispiel. Nein, aber ich denke jetzt mal mehr Salat essen zum Beispiel oder sowas.
3: Ja, du hast vollkommen recht. Also zum Beispiel mehr Wasser trinken, das fällt mir als erstes mal ein. Ne? Da können wir jetzt eine Routine entwickeln, die Flasche auf den Tisch stellen und alle halbe Stunde mal 2-3 Schluck nehmen oder so. Oder einfach nur einen Spaziergang abends nach der Tagesschau nochmal kurz um den Block oder sowas. Oder so der Klassiker, schwimmen gehen.
1: Ja.
3: Da gibt es Leute, die fangen das im Sommer an und ziehen das im Herbst und Winter weiter durch. Und das ist doch eine coole Gewohnheit, die man jetzt anstarten kann.
1: Definitiv. Und ich habe leider die Gewohnheit mit dem Eis schon etabliert, aber die versuche ich jetzt wieder loszuwerden, Ralf. Nein, aber
3: alles klar.
1: Ja, aber finde ich auch. Also man kann jetzt im Sommer wirklich gute Dinge machen, die einem gut tun und dann eben trotzdem halt auch mal das Eis und das Grillen genießen und den Sommer sowieso. Ralf, hab vielen, vielen Dank für deine Tipps und wir hören uns nächste Woche wieder.
3: Wir hören uns. Bis bald.
1: Ciao.
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0: Anna-Maria Zimmermann hier auf Radio Paloma, 100% deutscher Schlager um 6.51 Uhr. Die Hitzewelle soll abebben, allerdings mit teils heftigen Unwettern. Mehr dazu gibt's gleich hier bei uns in den Radio Paloma Nachrichten um 7 Uhr. Ja, und ob diese Hitze uns nicht vielleicht doch länger begleiten wird, das ist die große Frage, die sich jeder von uns stellt. Denn am Samstag war Siebenschläfertag. Und wir wissen ja, wie die alte Bauernregel sagt, das Wetter am Siebenschläfertag 7 Wochen bleiben mag. Bleibt der Sommer jetzt also so heiß? Ja, das ist die große Frage. Darüber sprechen wir mit Ronny Thorau aus der Radio Paloma Redaktion. Einen schönen guten Morgen, Ronny.
1: Ja, guten Morgen.
0: So, Ronny, wie aktuell ist denn diese alte Bauernregel? Noch. Kriegen wir jetzt etwa so eine Rekordhitze auch im restlichen Sommer?
1: Also Meteorologen geben da eher Entwarnungen. Denn Bauernregeln sind deutlich unzuverlässiger als heutige Wetterprognosen. Die sind ja gerade entstanden, als es noch keine Wettervorhersage gab und sich die Menschen doch irgendwie einen Reim aufs Wetter machen wollten. Wissenschaftlich belegt ist aber auch die Siebenschläfer-Tagregel nicht. Vom Deutschen Wetterdienst heißt es, für den Verlauf des Sommers sei nicht das Wetter an einem einzelnen Tag vorher ausschlaggebend. Und es bleibe jetzt auch auf jeden Fall nicht 7 Wochen so heiß wie jetzt gerade. Sieht man ja auch schon kommende Woche, da ist die ganz große Hitze ja erstmal vorbei.
0: Tja, und falls nicht, halte ich es einfach genauso wie ein Siebenschläfer. Die machen nämlich 7 Monate Winterschlaf. Ich würde dann den Sommerschlaf draus machen.
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1: Ich bin Uli Reitinger. Deutschland hat ein glühend heißes Wochenende erlebt. Noch nie war es hierzulande so heiß. Es gab gleich mehrere Hitzerekorde binnen weniger Tage. Der Wochenstart bringt in den meisten Regionen zumindest etwas Abkühlung.
2: Der aktuelle vorläufige Temperaturrekord kommt aus dem Osten Brandenburgs. In Neißemünde im Landkreis Oder-Spree wurden gestern Nachmittag 41,7 Grad Celsius gemessen. Es war die dritte Bestmarke bundesweit innerhalb nur eines Wochenendes. Damit dürfte der Juni 2026 wettertechnisch in die Geschichte eingehen. Diana Kramer, Nachrichtenredaktion.
1: Der Tankrabatt ist nach Einschätzung des Münchner IFO-Instituts nur teilweise bei den Verbrauchern angekommen. Für Diesel errechneten die Experten eine Weitergabe von durchschnittlich 12 Cent pro Liter. Das wären deutlich weniger als die 16,7 Cent, um die die Steuer gesenkt wurde. Super E5 und Super E10 liegen mit einer errechneten Weitergabe von 17 und 16 Cent pro Liter dagegen sehr nah am Wert der Steuersenkung. Der Aufzug bleibt statistisch gesehen bei einer von 300.000 Fahrten stecken. Das geht aus einer Auswertung von 1,25 Milliarden Fahrten mit rund 20.000 Anlagen in Deutschland hervor, die das Aufzugunternehmen Hund Consult erstellt hat. In Häusern mit 2 bis 4 Geschossen liegt die Quote bei 0,48 Fällen je 100.000 Fahrten. Bei 10 bis 12 Geschossen sinkt sie deutlich. Denn bei niedrigen Fahrhöhen handelt es sich oft um Hydrauliksaufzüge, die anfälliger sind als Seilaufzüge. Zum Sport. Bei der Fußball-WM heißt es für die deutsche Nationalmannschaft heute zum ersten Mal alles oder nichts. Im 16. Finale in Boston muss das Team von Bundestrainer Nagelsmann gegen Paraguay gewinnen, damit der Traum vom 5. WM-Titel weiterlebt.
3: Wenn du gewinnst, ist alles perfekt. Wenn du verlierst, ist alles shit. Also müssen wir gewinnen. So einfach hat es der Bundestrainer auf den Punkt gebracht. Julian Nagelsmann deutet an, taktisch etwas ändern zu wollen. Ziemlich sicher ist schon mal, dass Nele Braun zurückkehren wird in die Startelf für David Raum. Hier in Boston haben sich die deutschen Fans standesgemäß eingestimmt auf das Spiel beim Baseball. Über 1000 Deutsche waren im Stadion der Red Sox. Aus Boston, Thomas Bremser.
1: Der erste Achtelfinalist steht schon fest. Co-Gastgeber Kanada setzte sich am Abend mit 1:0 gegen Südafrika durch und trifft jetzt auf den Sieger der Partie Niederlande-Marokko. Das Wetter, die aktuelle Vorhersage des Deutschen Wetterdienstes. Die ganz große Hitze ist erstmal vorbei. Es kühlt sich auf, ja, man muss es sagen, nur noch 25 bis 29 Grad ab. Dabei gibt es im Westen und im Nordwesten einzelne Schauer. In der Mitte und im Südosten des Landes sind teils kräftige Gewitter unterwegs mit Unwettergefahr. Morgen ändert sich an diesem Wettermix nicht viel. Vor allem in der Südhälfte müssen wir uns auf Gewitter, Starkregen und Hagel einstellen. Und das führt dann dazu, dass die Temperatur weiter deutlich sinkt.
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4: Guten Morgen, wir haben es kurz nach 7 heute an diesem noch heißen Montagmorgen. Ja, und heiß wird es wohl auch bleiben, zumindest wenn wir auf diese Fußballweltmeisterschaft schauen. Denn heute heißt es alles oder nichts. Die deutsche Fußballnationalmannschaft muss heute im 16. Finale in Boston gegen Paraguay dran. Und wir schauen natürlich auf den Zustand der Mannschaft, auf die Aufstellung und auf den Gegner. Mehr dazu gibt es gleich hier bei uns nach DJ Herzbeat zusammen mit Neonlicht. Und jetzt Pietro Basile, hier ist Gianna. Schönen guten Morgen.

0: DJ Herzbeat und Neonlicht hier auf Radio Paloma, 100% deutscher Schlager, die Liebe gewinnt. Wir haben 7 Uhr und 10 Minuten. Ja, und gewinnen ist schon das richtige Stichwort.
1: It's all about winning in soccer. If you win, everything is perfect. If you lose, everything is shit. So we have to win tomorrow.
0: Ja, so die Worte von Julian Nagelsmann. Heute ist es soweit. Zum ersten Mal heißt es heute für die deutsche Fußballnationalmannschaft alles oder nichts. Im 16. Finale in Boston muss das Team von Julian Nagelsmann heute gewinnen, damit der Traum vom 5. WM-Titel zumindest noch ein bisschen weiterlebt. Und darüber sprechen wir mit Thomas Bremser, unserem Radio Paloma Reporter in den USA. Einen schönen guten Morgen nach Boston.
2: Guten Morgen aus Boston.
0: So Thomas, für die deutschen Jungs geht es heute gegen Paraguay. Wie ist denn diese Mannschaft einzuschätzen? Also wie haben die sich denn bisher so geschlagen?
2: Also Paraguay ist gleich zum Start ordentlich unter die Räder gekommen gegen die USA, hat dann aber die Türkei rausgeschmissen mit einem 1:0 und das mit 10 Mann. Die haben sich da richtig reingeschmissen und dementsprechend ungemütlich erwartet Julian Nagelsmann sie.
1: Definiert sich schon auch sehr über den Defensivfußball, den sie gut spielen. Auf jeden Fall ein unangenehmer Gegner, der uns einiges abverlangen wird.
2: Klar ist, eine Leistung wie gegen Ecuador kann sich das deutsche Team nicht leisten. Da muss deutlich mehr kommen.
0: Definitiv. So, und dann lass uns mal auf die Aufstellung schauen, auf den Kader. Der hat ja zuletzt auch für ordentlich Gesprächsstoff gesorgt. Was ist denn da bisher jetzt bekannt?
2: Also Nele Brown ist wieder fit, will vermutlich wieder reinrutschen als Außenverteidiger für David Raum. Aber auch sonst könnte es Veränderungen geben, sagt Nagelsmann.

0: noch nicht wirklich gezündet.
1: Naja, schauen wir mal, wie es da heute Abend so zünden wird. Was glauben denn die Fans, wie dieses Spiel da heute ausgehen wird?
0: Ja, die meisten, mit denen ich hier gesprochen habe, erwarten einen knappen Sieg. Der offizielle Fantreff war am Abend übrigens das Baseballstadion der Red Sox. Rund 1000 deutsche Fans haben verbilligte Tickets bekommen für Spiele gegen die New York Yankees. Selbst DFB-Präsident Neuendorf habe ich gesehen.
2: Große Ehre auch für uns, hier heute dabei sein zu dürfen. Und ganz toll. Und wir hoffen, dass viele Fans, die heute hier sind, dann morgen auch zu unserem Spiel kommen.
0: Im Stadion hat dann eine Blaskapelle gespielt, wie beim Oktoberfest, und die Fans haben sich immer wieder lautstark bemerkbar gemacht.
1: Na, Hauptsache, das machen sie heute Abend auch und feuern da ordentlich mit an. Ja, und Anpfiff ist heute Abend um 22.30 Uhr. Zugegeben, das ist relativ spät. Und wie wir da trotzdem aber irgendwie alle mit dabei sein können, ohne da morgen total durchzuhängen, das klären wir gleich hier bei uns. Und wir schauen natürlich in die Welt der Stars. Gestern gab es ja wie immer wieder sonntags. Und Stefan Ross, der hat da irgendwie was verlauten lassen, als er Gigi Anderson anmoderiert hat, das uns doch irgendwie alle so ein bisschen stutzig gemacht hat. Mehr dazu gibt's gleich hier bei uns in den Radio Paloma Star News nach der aktuellen von Julian Reim. Und jetzt Gitte Henning, die heute ihren 80. Geburtstag feiert. Wir sagen herzlichen Glückwunsch. Hier ist sie jetzt mit Lampenfieber.

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0: Julian Reim und Aloe Vera hier auf Radio Paloma, 100% deutscher Schlager zum Start in die neue Woche. Wir haben es 20 nach 7. So, und heute Abend ist es soweit. Heute Abend muss die deutsche Fußballnationalmannschaft im ersten K.O.-Spiel gegen Paraguay ran. Und Anpfiff ist heute 22.30 Uhr. Ja, das geht, wenn das Wochenende in greifbarer Nähe ist, so wie letzte Woche, aber auf so einen Montag so spät Fußball gucken, das kann einen ganz schön raushauen für den Rest der Woche. Aber es gibt so ein paar Tipps, wie man das trotzdem durchsteht, und die besprechen wir heute Morgen mit Ronny Thorau aus der Radio Paloma Redaktion. Einen schönen guten Morgen nochmal, Ronny.
1: Ja, ich grüße dich.
0: So, Ronny, jetzt so ein Spiel, 22.30 Uhr auf einen Montagabend, da ist schon ordentlich Stehvermögen bei den deutschen Fans gefragt, ne?
1: Ja, nicht nur, dass eine halbe Stunde später nochmal mehr ins Schlafkontor schlägt. Man hat ja jetzt auch nicht wie letzte Woche nur noch den Freitag vor dem Wochenende zu überstehen.
0: Genau.
1: Sondern wer jetzt Montag spät Fußball guckt, schleppt die Müdigkeit in eine volle Restwoche noch von Dienstag bis Freitag rein. Mhm. Und dazu kommt ja noch K.O.-Runde, heißt ja auch, es könnte Verlängerung und Elfmeterschießen geben. Mhm. Plus Trinkpausen, plus Nachspielzeit. Also wenn es hart läuft, sind wir erst um 1 Uhr im Bett. Da könnte am nächsten Morgen dann der Begriff K.O.-Runde auch für Fußballgucker ganz wörtlich gelten.
0: Definitiv. So, aber ist so ein bisschen die Frage, wenn man da jetzt heute definitiv mit Daumen drücken will, wie kann man denn diesen Schlafentzug da so ein bisschen abmildern?
1: Ja, das eine ist, nicht nachts Wachmachmittel nehmen, um das Spiel gut durchzustehen. Denn die Wirkung von Kaffee zum Beispiel bricht ja nicht dann ab, wenn das Spiel aus ist. Und dann ist man eben noch länger wach. Mhm. Was auch hilft, weniger fettes und schweres Essen an so einem späten Fußballabend, auch wenn es vielleicht schwer fällt. Der Magen hält einen sonst auch nochmal extra wach. Mhm. Alkohol übrigens auch. Und dann nach dem Spiel ist kurz runterkommen ganz gut. Besser vielleicht sogar, als sich sofort ins Bett zu hauen. Aber dann eben doch nicht schlafen zu können. Also vielleicht lieber doch nochmal eine Seite im Buch lesen oder beim Zähneputzen einen kurzen, ruhigen Spaziergang durch die Wohnung machen.
0: Okay, so, und wie lange sollte man dann schlafen, damit man wieder fit ist? Also ich habe mal irgendwas gehört, das Vielfache von 1,5 Stunden ist die beste Schlafzeit. Also wie genau ist das zu verstehen?
1: Ja, das sagen Schlafexperten, weil unser Körper in rund 1,5 Stunden einmal die üblichen Schlafphasen durchläuft. Wenn man da mittendrin vom Wecker rausgerissen wird, vielleicht aus der Tiefschlafphase, dann ist man oft müder, als wenn man weniger lange schläft, aber zumindest in abgeschlossenen 1,5-Stunden-Phasen. Mhm. Also es kann gut sein, dass man sich nach 4,5 Stunden Schlaf fitter fühlt als nach 5,5.
0: Okay.
1: Und ansonsten gilt, den Dienstag einfach ruhig angehen, wichtige Termine zum Beispiel vielleicht schieben und eine Mittagspause mit einem Powernap einbauen.
0: Ja, dann wissen wir Bescheid, wenn morgen dann alle im Büro schlafen. Also heute 22.30 Uhr ist Anpfiff des ersten K.O.-Spiels Deutschland gegen Paraguay.
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0: Und heute Morgen geht es um Gigi Anderson.
4: Das macht uns doch keine Macht. Wir sind simply the best. Macht uns keiner nach. Daran halten wir fest.
0: Ja, nachdem Bernhard Brink fürs nächste Jahr seine Abschiedstour angekündigt hat, scheint jetzt nun auch die nächste Schlagerlegende auf Abschiedstour zu gehen. Zumindest, wenn man den Worten von Stefan Mross glaubt. Der hat nämlich gestern bei Immer wieder Sonntags Gigi Anderson anmoderiert. Allerdings mit Worten, die durchaus aufhören lassen.
5: Ein Wahnsinnstyp kommt jetzt auch auf die Bühne.
6: Der hat 3 Jahre. Nee, noch nicht klatschen. Der hat sich 3 Jahre, glaube ich, daheim eingesperrt, obwohl er ständig unterwegs ist. Mittlerweile feiert er seine Abschiedstour für nächstes Jahr, muss man sich mal vorstellen. Ich habe zu ihm hinter der Bühne gesagt, na Gerd, das musst du nicht machen. Bleib bitte die nächsten 40 Jahre für uns da.
0: So, also wir haben es doch gerade alle gehört, oder? Da ist doch das Wort Abschiedstour gefallen. Tja, also von Gigis Seiten ist da offiziell noch nichts verkündet worden. Wer weiß, vielleicht hat sich Stefan da auch so ein bisschen verplappert gestern. Wir halten Sie hier auf jeden Fall auf dem Laufenden und sind gespannt, wann es da News gibt und ob das tatsächlich stimmt, ob Gigi Anderson nächstes Jahr tatsächlich auf Abschiedstour gehen wird.
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Carpendale hier auf Radio Paloma, 100% deutscher Schlager. Ja, und gute Neuigkeiten, die Hitzewelle, die soll abebben, allerdings mit teilweise heftigen Unwettern. Mehr dazu gibt's gleich hier bei uns in den Radio Paloma Nachrichten um 7:30 und bis dahin, Maite Kelly.

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1: Ich bin Uli Reitinger. Deutschland hat ein glühend heißes Wochenende erlebt. Noch nie war es hierzulande so heiß. Es gab gleich mehrere Hitzerekorde binnen weniger Tage. Der Wochenstart bringt in den meisten Regionen zumindest etwas Abkühlung.
2: Der aktuelle vorläufige Temperaturrekord kommt aus dem Osten Brandenburgs. In Neißemünde im Landkreis Oder-Spree wurden gestern Nachmittag 41,7 Grad Celsius gemessen. Es war die dritte Bestmarke bundesweit innerhalb nur eines Wochenendes. Damit dürfte der Juni 2026 wettertechnisch in die Geschichte eingehen. Diana Kramer, Nachrichtenredaktion.
1: Der Tankrabatt ist nach Einschätzung des Münchner IFO-Instituts nur teilweise bei den Verbrauchern angekommen. Für Diesel errechneten die Experten eine Weitergabe von durchschnittlich 12 Cent pro Liter. Das wären deutlich weniger als die 16,7 Cent, um die Steuer gesenkt wurde. Super E5 und Super E10 liegen mit einer errechneten Weitergabe von 17 und 16 Cent pro Liter dagegen sehr nah am Wert der Steuersenkung. Der Aufzug bleibt statistisch gesehen bei einer von 300.000 Fahrten stecken. Das geht aus einer Auswertung von 1,25 Milliarden Fahrten mit rund 20.000 Anlagen in Deutschland hervor, die das Aufzugunternehmen Hund Consult erstellt hat. In Häusern mit 2 bis 4 Geschossen liegt die Quote bei 0,48 Fällen je 100.000 Fahrten. Bei 10 bis 12 Geschossen sinkt sie deutlich. Denn bei niedrigen Fahrhöhen handelt es sich oft um Hydrauliküberzüge, die anfälliger sind als Seilaufzüge. Zum Sport. Bei der Fußball-WM heißt es für die deutsche Nationalmannschaft heute zum ersten Mal alles oder nichts. Im 16. Finale in Boston muss das Team von Bundestrainer Nagelsmann gegen Paraguay gewinnen, damit der Traum vom 5. WM-Titel weiterlebt.
3: Wenn du gewinnst, ist alles perfekt. Wenn du verlierst, ist alles shit. Also müssen wir gewinnen. So einfach hat es der Bundestrainer auf den Punkt gebracht. Julian Nagelsmann deutet an, taktisch etwas ändern zu wollen. Ziemlich sicher ist schon mal, dass Nele Braun zurückkehren wird in die Startelf für David Raum. Hier in Boston haben sich die deutschen Fans standesgemäß eingestimmt auf das Spiel beim Baseball. Über 1000 Deutsche waren im Stadion der Red Sox. Aus Boston Thomas Bremser.
1: Der erste Achtelfinalist steht schon fest. Co-Gastgeber Kanada setzte sich am Abend mit 1:0 gegen Südafrika durch und trifft jetzt auf den Sieger der Partie Niederlande-Marokko. Das Wetter, die aktuelle Vorhersage des Deutschen Wetterdienstes. Die ganz große Hitze ist erstmal vorbei. Es kühlt sich auf, ja, man muss es sagen, nur noch 25 bis 29 Grad ab. Dabei gibt es im Westen und Nordwesten einzelne Schauer. In der Mitte und im Südosten des Landes sind teils kräftige Gewitter unterwegs mit Unwettergefahr. Morgen ändert sich an diesem Wettermix nicht viel. Vor allem in der Südhälfte müssen wir uns auf Gewitter, Starkregen und Hagel einstellen. Und das führt dann dazu, dass die Temperatur weiter deutlich sinkt.
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4: Guten Morgen, wir haben es kurz nach 7:30 heute am Montagmorgen und gleich ist es wieder soweit. Gleich gibt es das nächste WM-Barbecue-Paket von Fleischer und der Koch. Das gewinnen Sie hier ja jeden Morgen bei uns und zwar so lange, wie diese Weltmeisterschaft dauert. Völlig egal, ob Deutschland heute weiterkommt oder nicht. 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Ich drücke Ihnen die Daumen.

0: Julian Silbereisen und Sommernachtsgefühle hier auf Radio Paloma, 100% deutscher Schlager. Wir haben 7.42 Uhr, ja, die Sommernachtsgefühle, die sind auf jeden Fall sehr, sehr heiß in diesen Tagen. So, und heiß ist auch schon das richtige Stichwort, denn jetzt ist es wieder soweit. Es gibt das nächste WM-Barbecue-Paket von Fleischer und der Koch zu gewinnen. Und das gewinnen Sie hier ja jeden Tag bei uns, völlig egal, wie unsere deutsche Mannschaft spielt. Und mitmachen ist ganz easy, dafür einfach anmelden auf unserer Internetseite auf radiopaloma.de. Und das hat auch der Patrick getan aus Aachen. Und da rufen wir jetzt einfach mal an. Den habe ich gerade schon gezogen. So, schauen wir mal, ob er rangeht.
1: Hallo?
0: Hallo, einen schönen guten Morgen. Hier ist die Nora von Radio Paloma. Ist da der Patrick?
1: Ja, richtig.
0: Guten Morgen. Patrick, Sie haben sich angemeldet für unser WM-Barbecue-Paket.
1: Richtig, genau.
0: Und ich wollte Ihnen gratulieren, denn Sie sind der erste Gewinner diese Woche. Herzlichen Glückwunsch. Überraschung. Patrick, wo sind Sie denn gerade unterwegs?
1: Ich bin gerade arbeiten.
0: Ach, Sie sind schon arbeiten.
1: Richtig, genau.
0: Okay, ja, dann ist wahrscheinlich auch gar nicht so schlecht, weil je früher bei diesem Wetter, umso besser, ne?
1: Ja, bei den Temperaturen auf jeden Fall.
0: Furchtbar. Also ich hab hier bei mir Klimaanlage auf 19 Grad, aber auch nur, weil sie nicht noch kälter geht, und einen Ventilator aufgestellt.
1: Ja, das haben wir auch zu Hause. Selbst das ist
0: noch nicht. Oder selbst das reicht noch nicht. Wahnsinn, Wahnsinn. Also Patrick, Sie können sich aber auf jeden Fall freuen über ein großes, fettes Burger-Paket. Und Sie haben es ja vielleicht schon mitbekommen, wir haben ja hier bei Radio Paloma noch ein kleines Tippspiel gestartet. Jeder, der den Weltmeister richtig tippt, der hat ja nochmal die Chance auf ein XXL-Paket im Wert von 250 Euro. Jetzt wird es natürlich spannend, weil jetzt hat ja die K.O.-Phase angefangen. Was sagen Sie denn? Wer wird denn Weltmeister?
1: Also normalerweise bin ich natürlich in Deutschland, aber spielerisch her wird das Frankreich machen.
0: Ach, sagen ja ganz viele, ne, dass die Franzosen einfach zu gut sind.
1: Leider ja.
0: Ja, leider ja. Aber hey, wir drücken erstmal weiter die Daumen. Patrick, ich trage aber Frankreich ein und für Sie heißt es jetzt doppelt Daumen drücken. Also entweder gewinnt Deutschland und wir können uns freuen, oder es gewinnt vielleicht Frankreich und dann können Sie sich auch freuen.
1: Genau.
0: Super.
1: Danke. Vielen Dank.
0: Ja, ich wünsche Ihnen auf jeden Fall gutes Durchstehen bei der Hitze. Es soll sich ja ein bisschen abkühlen. Eine schöne Woche und natürlich weiterhin viel Spaß mit Radio Paloma, ja?
1: Vielen, vielen Dank. Das wünsche ich Ihnen auch.
0: Dankeschön. Machen Sie es gut. Ciao.
1: Ja, danke. Tschüss.
0: So, also der Patrick, der kann sich schon mal freuen und Sie können sich morgen vielleicht auch freuen. Völlig egal, wie unsere deutsche Mannschaft heute spielt. Sie gewinnen auf jeden Fall bis zum Finale ein WM-Barbecue-Paket von Fleischer und der Koch, und das jeden Tag. Also dafür ganz einfach anmelden auf unserer Internetseite radiopaloma.de, dann sind Sie ganz automatisch im Lostopf.
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0: Noel Terhorst im Himmel so nah hier auf Radio Paloma, 100% deutscher Schlager. Die neuen deutschen Schlager, die hören sich hier bei uns immer zuerst. Wir haben 7.52 Uhr.
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0: Noch nie war es in Deutschland so heiß wie an diesem Wochenende. Gleich mehrere Hitzerekorde wurden aufgestellt. Jetzt soll die Hitzewelle aber abebben, teils mit heftigen Unwettern. Mehr dazu gibt's gleich hier bei uns in den Radio Paloma Nachrichten um 8 Uhr. Und bis dahin schauen wir natürlich noch, was dieser 29. Juni für uns alle bereithält. Hier ist für Sie der Blick in die Sterne.
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3: Entscheidungen drängen. Sie sollten handeln, aber der Weg scheint blockiert. Lassen Sie sich dennoch nicht von Ihrem Tatendrang abhalten.
2: Stier.
3: Bedürfnisse, denen Sie kein Gehör schenken, melden sich heute besonders deutlich. Ist Ihr Alltag abwechslungsreich genug? Ihr Wohl hängt davon ab, wie gut Sie für sich selbst sorgen.
2: Zwillinge.
3: Vielleicht packt Sie heute die Lust, Ihren Horizont zu erweitern und sich nach etwas Anregendem umzusehen. Für Ihr Wohlbefinden brauchen Sie Abwechslung und neuen Schwung.
2: Krebs.
3: Gibt es jemanden, mit dem Sie schon lange nicht mehr gesprochen haben, den Sie aber insgeheim vermissen? Dann eignet sich der heutige Tag sehr gut, um den Kontakt wiederherzustellen.
2: Löwe.
3: Für große Entscheidungen eignet sich dieser Tag eher nicht. Dafür sind Sie heute nicht konzentriert genug. Viel besser ist es, wenn Sie sich nichts allzu Wichtiges vornehmen.
2: Jungfrau.
3: Fühlen Sie sich gestresst? Heute braucht es wenig und Sie werden unruhig. Auch wenn Sie versuchen, bewusst Hektik zu vermeiden, verlangt doch etwas in Ihnen nach einem Nervenkitzel.
2: Waage.
3: Spüren Sie Ihre Lebenskraft? Heute sollten Sie keine halbherzigen Kompromisse eingehen. Diese könnten leicht als Bumerang auf Sie zurückfallen.
2: Skorpion.
3: Eine aufgeweckte, eventuell hektische Stimmung hält Sie und Ihre Mitmenschen auf Trab. Das Telefon läutet ununterbrochen und jeder hat viel zu erzählen. Es kann heute also hoch hergehen.
2: Schütze.
3: Sie sind sensibel und einfühlsam und lassen vieles geschehen, ohne aktiv einzugreifen. Insbesondere heute könnte es Ihnen selbst nicht ganz klar sein, wer Sie eigentlich sind und was Sie wollen.
2: Steinbock.
3: Ihr Denken ist auf die Zukunft gerichtet. Sie können Möglichkeiten, die in einer Situation liegen, gut erkennen. Heute haben Sie besonders klare Vorstellungen, wie man vieles verbessern könnte.
2: Wassermann.
3: Was Sie heute in Angriff nehmen, ist von besonderer Intensität geprägt. Ihre Handlungen haben Konsequenzen und bewirken leicht mehr, als in Ihrer Absicht liegt.
2: Fische.
3: Ihre Stimmungen wechseln heute sehr schnell. Von himmelhoch jauchzend bis zu schlechter Laune ist alles drin. Bringen Sie diese Schwankungen unter Kontrolle.
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2: Ich bin Uli Reitinger. Nach Angaben des Deutschen Wetterdienstes ist der Juni 2026 einer der wärmsten seit Messbeginn gewesen. Er dürfte unter den Top 3 landen, heißt es. Die genaue Auswertung veröffentlicht der Wetterdienst am Mittag. Vorab verrät der DWD, der Juni war vergleichsweise niederschlagsarm und hatte viele Sonnenstunden. Die Hitzewelle hatte Deutschland am Wochenende Extremtemperaturen in Serie beschert. Im brandenburgischen Neiße-Münde wurde mit 41,7 Grad die bislang höchste Temperatur in Deutschland registriert. Kleidungsstücke des Online-Händlers Shein enthalten nach Untersuchungen der deutschen Umwelthilfe zum Teil zu viele Schadstoffe. Mehrere Produkte überschritten demnach EU-Grenzwerte. Shein hat eine Prüfung angekündigt.
3: Laut Umwelthilfe verstießen von 18 untersuchten Kleidungsstücken 7 gegen EU-Vorgaben. Das Bremer Umweltinstitut fand unter anderem hohe Konzentrationen sogenannter Ewigkeitschemikalien, die sich im Körper anreichern können, sowie bedenkliche Weichmacher. In einer Kinderjacke wurde ein Grenzwert um mehr als das 1000-fache überschritten. Bei Damenstiefeln lag ein Weichmacher um das fast 200-fache über dem zulässigen Wert. Thomas Bleskin, Nachrichtenredaktion.
2: Wie viel Geld bekommen Beamte, wenn sie im Ruhestand sind? Der Ökonom Peter Bofinger fordert Änderungen bei der Berechnung der Pensionen. Denn es gäbe die Tendenz von Beförderungen von Beamten kurz vor Ende ihrer Laufbahn, damit sie eine höhere Pension bekommen, sagte Bofinger der Neuen Osnabrücker Zeitung.
4: Die Höhe der Rente hängt davon ab, wie hoch das Einkommen im gesamten Berufsleben war. Bei Beamten richtet sich die Pension dagegen nur nach der Höhe der Bezüge in den letzten beiden Dienstjahren. Entsprechend stärker wirkt sich also eine späte Beförderung aus. Um diesen Effekt zu verkleinern, spricht sich Bofinger dafür aus, die Berechnungsgrundlage auf die bis zu 10 letzten Berufsjahre zu erweitern. Pensionen sind ein riesiger Kostenfaktor für Staat und Steuerzahler. 2024 waren es zum Beispiel unterm Strich fast 57 Milliarden Euro, Tendenz steigend. Aus Berlin, Jan-Henner Reitze.
2: Und noch zum Sport. Die deutsche Fußballnationalmannschaft kann sich im 16. Finale der WM gegen Paraguay heute keinen weiteren Patzer erlauben. Um 22.30 Uhr geht es für das Team von Bundestrainer Nagelsmann im Boston Stadium um den Einzug in die Runde der letzten 16. Am Abend hat Kanada vorgemacht, wie es geht. Der Co-Gastgeber setzte sich im 16. Finale mit 1:0 gegen Südafrika durch und trifft jetzt auf den Sieger des Spiels Niederlande, Marokko. Das Wetter, die aktuelle Vorhersage des Deutschen Wetterdienstes. Es ist erstmal durch mit der ganz großen Hitze. Es kühlt sich ein bisschen ab. 25 bis 29 Grad sind heute meistens angesagt. Dabei gibt es im Westen und Nordwesten einzelne Schauer. In der Mitte und im Südosten des Landes sind teils kräftige Gewitter unterwegs mit Unwettergefahr. Morgen ändert sich an diesem Wettermix nicht viel. Vor allem in der Südhälfte müssen wir uns auf Gewitter, Starkregen und Hagel einstellen. Und das führt dann dazu, dass die Temperatur weiter zurückgeht.
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5: Guten Morgen, wir haben es kurz nach 8 heute am Montag, am 29.06. so. Und die Vorrunde, sie ist vorbei und einige Mannschaften sind raus. 16 Mannschaften an der Zahl: Tschechien, Südkorea, Katar, Schottland, Haiti, Türkei, Curaçao, Tunesien, Neuseeland, Uruguay, Saudi-Arabien, Irak, Jordanien, Usbekistan, Panama und der Iran. Und für alle anderen gilt es ab sofort, die K.O.-Spiele, die starten. Ja, und wir ziehen mal so ein bisschen Bilanz. Wer hat eigentlich enttäuscht bei dieser Vorrunde und wer hat positiv überrascht? Mehr dazu gibt es gleich hier bei uns nach Beatrice Egli und jetzt Ramon Roselli. Hier ist Küss mich.

0: Beatrice Egli hier auf Radio Paloma, 100% deutscher Schlager. Wir haben es 8:09. Ja, und sie ist geschafft, die Vorrunde bei dieser XXL-WM. Ab nun läuft sie quasi die K.O.-Phase und für die deutsche Mannschaft ist das auf jeden Fall schon mal ein Sieg, denn seit 2014 haben wir es nicht mehr über die Vorrunde hinaus geschafft und wir wollen heute Morgen mal Bilanz ziehen. Wer hat enttäuscht, wer hat aber vielleicht auch überrascht? Das machen wir mit Thomas Bremser aus der Radio Paloma-Redaktion, der für uns in den USA ist. Einen schönen guten Morgen, Thomas.
1: Ja, grüß dich. Hallo aus den USA.
0: So, Thomas, ein Favoritensterben gab es ja in dieser Vorrunde immerhin nicht. Das ist aber auch tatsächlich sehr schwer gewesen bei dieser XXL-WM. Welche Mannschaften haben denn bisher positiv überrascht?
1: Ja, es ist die WM der Superstars. Lionel Messi hat einen neuen WM-Torrekord aufgestellt und auch Erling Haaland, Harry Kane und Ousmane Dembélé haben sich hier schon eingeschossen für die K.O.-Runde. Mhm. Brasilien, Spanien, Frankreich, Argentinien, die ganz großen Nationen hatten keine Probleme bisher. Am meisten freut sich die Welt aber wohl mit Kap Verde. Der kleine Inselstaat ist zum ersten Mal dabei und steht gleich in der K.O.-Runde. Durch 3 Unentschieden, unter anderem gegen Spanien und Uruguay. Großen Respekt.
0: Ja, und Kap Verde muss jetzt aber gegen Lionel Messi ran quasi. Welche Teams haben denn aber vielleicht enttäuscht auf der anderen Seite?
1: Ja, vor allem die Türkei hätte sich das alles wohl ganz anders vorgestellt. Nach langer Zeit endlich wieder dabei und dann gleich schon nach 2 Spielen raus. Das ist bitter. Hm. Zumindest gab es zum Abschluss einen versöhnlichen Last-Minute-Sieg gegen die USA. Auch der zweimalige Weltmeister Uruguay hat ziemlich enttäuscht nach der Vorrunde raus und bei allen 3 Gegentoren sah Uruguays Torwart nicht gut aus. Im letzten Spiel wurde er zur Pause ausgewechselt auf eigenen Wunsch.
0: Ui, das kennt man so eigentlich auch nicht. So, Deutschland ist in der K.O.-Phase. Über das Spiel sprechen wir auch nachher noch ganz ausführlich. So, aber es ist ja nicht die einzige deutsche Beteiligung, denn Thomas Tuchel, der ist Trainer bei England. Und du hast dir das letzte Gruppenspiel der Engländer im Stadion in New York angeschaut. Was macht das Team denn für einen Eindruck auf dich?
1: Ja, die haben mich ehrlich gesagt enttäuscht. Eine Stunde lang stand es 0:0 gegen das kleine Panama. Ich stand bei denen im Fanblock. Die wollten eigentlich nur ihr erstes WM-Tor schießen, hatten auch Chancen, aber dann schlugen Englands Weltstars zu Jude Bellingham und Harry Kane. Also England am Ende sicher als Gruppenerster in der K.O.-Runde. Und solange sie gewinnen, sind die britischen Fans gnädig mit dem deutschen Thomas Tuchel. Sie haben ihm sogar schon Fangesänge gewidmet. Football's coming home again with Thomas Tuchel. Und der andere, den sie mir vorgesungen haben, der war nicht jugendfrei.
0: Okay, dann lassen wir das erstmal an dieser Stelle so und dann schauen wir mal, ob wir heute auch singen können. Es geht gegen Paraguay und über das Spiel, Thomas, sprechen wir nachher nochmal ganz ausführlich. Bis dahin werfen wir einen Blick in die Welt der Stars. Da geht es um Nicole, denn die bringt im September ihr Jubiläumsalbum raus. Sie feiert nämlich nächstes Jahr 45 Jahre auf der Bühne. Und auf diesem Album ist ein ganz besonderer Song, und zwar mit einer gewissen Maite aus dem Hause Kelly. Aber nicht Maite Kelly. Mehr dazu gibt's gleich hier bei uns in den Radio Paloma Star News nach der ganz neuen Nummer von Kerstin Ott. Und jetzt Jürgen Drews, hier ist Ein Bett im Kornfeld.

0: Kerstin Ott und 1000mal Nein hier auf Radio Paloma. 100% deutscher Schlager, die neuen deutschen Schlager, die hören sich hier bei uns immer zuerst. Wir haben es 8.18 Uhr. Ja, und ich weiß nicht, wie es bei Ihnen ist. Also bei uns zu Hause ist es so, wenn wir Kaffee brauchen, dann gucken wir immer in den Prospekten, ist er irgendwo im Angebot. Und dann geht man halt dahin und versucht da irgendwie günstig den Kaffee zu schießen. Und ich weiß, hier bei uns auf der Arbeit machen wir das auch so. Aber bald brauchen wir das vielleicht gar nicht mehr. Denn die Kaffeepreise, die werden, nachdem sie in den letzten Jahren immer wieder gestiegen sind, endlich wieder sinken. Uli Reitinger aus der Radio Paloma Redaktion weiß mehr dazu.
1: Ein Kilo Markenkaffee bis zu 2 Euro günstiger. Bei der Preissenkung in dieser Größenordnung machen alle großen Ketten mit, also Aldi, Lidl, Edeka und Co. Teilweise gelten die günstigeren Preise schon oder sie sind angekündigt. Diese Trendumkehr hatte es bei Eigenmarken schon gegeben. Vorher waren die Preise für Kaffee immer weiter nach oben geklettert. Begründet wurde diese Entwicklung mit schlechten Ernten, vor allem in Brasilien, dem weltweit wichtigsten Land in Sachen Kaffeeanbau.
0: So, aber der Kaffee, der wird wieder billiger. Das ist wirklich toll. Und aktuell wäre aber ein Eiskaffee noch toller, sag ich ganz ehrlich.
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0: Und heute Morgen geht es um Nicole.
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0: Nächstes Jahr ist es soweit, dann feiert Nicole ein ganz besonderes Jubiläum. Dann ist es nämlich genau 45 Jahre her, dass sie mit dem Lied Ein bisschen Frieden ESC-Geschichte geschrieben hat. Naja, und um dieses Jubiläum zu feiern, ja, wird es eine große Tour geben und auch ein Album. Meine Schätze heißt das. Das kommt am 18. September raus. Und jetzt werden schon so die ersten Einzelheiten bekannt, was uns da so auf dem Album erwarten wird. Und ja, da ist ein ganz großes Thema, ein ganz besonderer Song, der nämlich mit einer gewissen Maite und einem gewissen John aufgenommen wurde. Nicht aber etwa Maite Kelly, sondern Maite Itoas, die Frau von John Kelly. Ja, die drei, also Nicole, John und Maite, haben nämlich einen Song zusammen gemacht und der ist definitiv etwas ganz, ganz Besonderes. Ja, wie er klingt, da müssen wir uns leider noch ein bisschen in Geduld üben. Das werden wir dann erst im September erfahren.
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Samstag haben wir tatsächlich ihren letzten TV-Auftritt erlebt. Michelle hier auf Radio Paloma, 100% deutscher Schlager am Montagmorgen. Wir haben es 8.25 Uhr und die Hitzewelle, die soll endlich abebben. Mehr dazu gibt's gleich hier bei uns in den Radio Paloma Nachrichten um 8:30 Uhr. Und bis dahin, Joey Heindle.

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1: Ich bin Uli Reitinger. Nach Angaben des Deutschen Wetterdienstes ist der Juni 2026 einer der wärmsten seit Messbeginn gewesen. Er dürfte unter den Top 3 landen, heißt es. Die genaue Auswertung veröffentlicht der Wetterdienst am Mittag. Vorab verrät der DWD, der Juni war vergleichsweise niederschlagsarm und hatte viele Sonnenstunden. Die Hitzewelle hatte Deutschland am Wochenende Extremtemperaturen in Serie beschert. Im brandenburgischen Neiße-Münde wurde mit 41,7 Grad die bislang höchste Temperatur in Deutschland registriert. Kleidungsstücke des Online-Händlers Shein enthalten nach Untersuchungen der deutschen Umwelthilfe zum Teil zu viele Schadstoffe. Mehrere Produkte überschritten demnach EU-Grenzwerte. Shein hat eine Prüfung angekündigt.
2: Laut Umwelthilfe verstießen von 18 untersuchten Kleidungsstücken 7 gegen EU-Vorgaben. Das Bremer Umweltinstitut fand unter anderem hohe Konzentrationen sogenannter Ewigkeitschemikalien, die sich im Körper anreichern können, sowie bedenkliche Weichmacher. In einer Kinderjacke wurde ein Grenzwert um mehr als das 1000-fache überschritten. Bei Damenstiefeln lag ein Weichmacher um das fast 200-fache über dem zulässigen Wert. Thomas Bleskin, Nachrichtenredaktion.
1: Wie viel Geld bekommen Beamte, wenn sie im Ruhestand sind? Der Ökonom Peter Bofinger fordert Änderungen bei der Berechnung der Pensionen. Denn es gäbe die Tendenz von Beförderungen von Beamten kurz vor Ende ihrer Laufbahn, damit sie eine höhere Pension bekommen, sagte Bofinger der Neuen Osnabrücker Zeitung.
3: Die Höhe der Rente hängt davon ab, wie hoch das Einkommen im gesamten Berufsleben war. Bei Beamten richtet sich die Pension dagegen nur nach der Höhe der Bezüge in den letzten beiden Dienstjahren. Entsprechend stärker wirkt sich also eine späte Beförderung aus. Um diesen Effekt zu verkleinern, spricht sich Bofinger dafür aus, die Berechnungsgrundlage auf die bis zu 10 letzten Berufsjahre zu erweitern. Pensionen sind ein riesiger Kostenfaktor für Staat und Steuerzahler. 2024 waren es zum Beispiel unterm Strich fast 57 Milliarden Euro, Tendenz steigend. Aus Berlin, Jan-Henner Reitze.
1: Und noch zum Sport. Die deutsche Fußballnationalmannschaft kann sich im 16. Finale der WM gegen Paraguay heute keinen weiteren Patzer erlauben. Um 22.30 Uhr geht es für das Team von Bundestrainer Nagelsmann im Boston Stadium um den Einzug in die Runde der letzten 16. Am Abend hat Kanada vorgemacht, wie es geht. Der Co-Gastgeber setzte sich im 16. Finale mit 1:0 gegen Südafrika durch und trifft jetzt auf den Sieger des Spiels Niederlande, Marokko. Das Wetter, die aktuelle Vorhersage des Deutschen Wetterdienstes. Es ist erstmal durch mit der ganz großen Hitze. Es kühlt sich ein bisschen ab. 25 bis 29 Grad sind heute meistens angesagt. Dabei gibt es im Westen und Nordwesten einzelne Schauer. In der Mitte und im Südosten des Landes sind teils kräftige Gewitter unterwegs mit Unwettergefahr. Morgen ändert sich an diesem Wettermix nicht viel. Vor allem in der Südhälfte müssen wir uns auf Gewitter, Starkregen und Hagel einstellen. Und das führt dann dazu, dass die Temperatur weiter zurückgeht.
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4: Guten Morgen, wir haben es 8.32 Uhr. Ich wünsche Ihnen einen schönen Start in diesen Montagmorgen. Und der Patrick aus Aachen, der durfte sich gerade schon freuen. Der hat nämlich das nächste WM-Barbecue-Paket von Fleischer und der Koch gewonnen. Und sie gewinnen morgen definitiv auch eins. Völlig egal, ob die deutsche Mannschaft heute verliert oder weiterkommt. Denn wir kosten diese Fußball-Weltmeisterschaft so richtig aus. Und das bis zum großen Finale. Es gibt jeden Tag ein Grillpaket bei uns zu gewinnen. Und dafür melden Sie sich ganz einfach an auf unserer Internetseite radiopaloma.de und morgen 7.40 Uhr ziehen wir dann den nächsten Gewinner oder die nächste Gewinnerin. Ich drücke Ihnen ganz fest die Daumen und wünsche Ihnen jetzt einen schönen Start in den Morgen, der sich endlich, zumindest habe ich das Gefühl, ein bisschen abkühlt. Hier ist jetzt Ella endlich. Der Sommer ist da. Na dann.

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0: Krone und Brunner um gleich 20 vor 9. Guten Morgen.
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0: Ja, die Urlaubszeit, die fängt an. Für viele geht's jetzt erstmal raus aus dem Alltag und das ist auch gut und das ist auch richtig so. Nur leider fällt uns dann der Weg zurück in den Alltag dann doch schwerer. Und darüber sprechen wir heute Morgen mit unserem Experten für einen gesunden Lifestyle, mit Ralf Bullmann. Guten Morgen.
2: Guten Morgen, Nora.
0: So, im Sommer, da ist es so, da laufen die Dinge einfach ein bisschen anders. Ist bestimmt bei dir auch so. Also mal ist es irgendwie zu warm für Sport, ne? Dann lockt vielleicht der Grill oder der eiskalte Aperol Spritz nach dem Spaghetti-Eis. Und gerade nach so einem schönen Urlaub haben wir oft Probleme, zurück in den Alltag zu finden. Jetzt meine Frage an dich. Du musst uns jetzt vielleicht eine Absolution erteilen. Muss das überhaupt sein jetzt im Sommer, dass alles strikt nach Vorschrift geht?
2: Nein, natürlich nicht, Nora. Du kennst mich doch.
0: Ja.
2: Also der Sommer hat sein eigenes Tempo und das ist auch völlig okay. So grundsätzlich, wenn du eine gute Basis hast, dann darfst du es auch mal entspannter angehen lassen. Das gehört für mich zu einer Balance auch immer dazu. So die 80-20-Regel. Ne? Also ich mache im Sommer andere Dinge anders als im Herbst oder im Winter, wenn die Temperaturen anders sind. Nein, du musst nicht jede Regel knallhart durchziehen auf die gleiche Art wie im Herbst und im Winter.
0: Ja, ich merke aber trotzdem, und ich glaube, da bin ich nicht alleine, dass ich manchmal oder jetzt gerade in den Sommermonaten die Probleme habe, die Gewohnheiten, die ich mir ja mühsam aufgebaut habe, tatsächlich auch einzuhalten. Also ich habe so ein bisschen das Gefühl, es reißt dann halt irgendwie ein, gerade jetzt im Sommer. Wie kann ich das denn verhindern?
2: Da gibt's einen Trick. Du solltest die Gewohnheiten nicht völlig über Bord werfen, sondern du solltest sie anpassen auf das Wetter, auf die Gegebenheiten, auf Public Viewing, was auch immer da jetzt kommt. Ne?
0: Ja.
2: Bei Hitze wirst du bestimmte Dinge einfach nicht tun. Lange Läufe, das schraubst du auf ein Minimum runter, aber für eine kurze Runde trotzdem rausgehen. Ne? Statt einer Stunde Krafttraining 20 Minuten. Also lass die Gewohnheit da, wo sie ist, aber pass sie einfach an die Gegebenheiten an. Zieh es trotzdem durch, aber eben auf eine ganz kleine, sanfte, sommertaugliche Art. Und dann klappt das auch.
0: Dann klappt das. Und vielleicht mal ganz anders gefragt, gibt es denn auch Dinge, die ich jetzt im Sommer vielleicht sogar viel, viel besser etablieren kann, also Gewohnheiten viel besser einführen kann, sag ich mal, als in anderen Jahreszeiten?
2: Ja klar, lecker Eis essen.
0: Ja, zum Beispiel. Nein, aber ich denke jetzt mal mehr Salat essen zum Beispiel oder sowas.
2: Ja, du hast vollkommen recht. Also zum Beispiel mehr Wasser trinken, das fällt mir als erstes mal ein. Ne? Da können wir jetzt eine Routine entwickeln, die Flasche auf den Tisch stellen und alle halbe Stunde mal 2-3 Schluck nehmen oder so. Oder einfach nur einen Spaziergang abends nach der Tagesschau nochmal kurz um den Block oder sowas. Oder so der Klassiker, schwimmen gehen.
0: Ja.
2: Da gibt es Leute, die fangen das im Sommer an und ziehen das im Herbst und Winter weiter durch. Und das ist doch eine coole Gewohnheit, die man jetzt anstarten kann.
0: Definitiv. Und ich habe leider die Gewohnheit mit dem Eis schon etabliert, aber die versuche ich jetzt wieder loszuwerden, Ralf. Nein, aber
2: alles klar.
0: Ja, aber finde ich auch. Also man kann jetzt im Sommer wirklich gute Dinge machen, die einem gut tun und dann eben trotzdem halt auch mal das Eis und das Grillen genießen und den Sommer sowieso. Ralf, vielen, vielen Dank für deine Tipps und wir hören uns nächste Woche wieder.
2: Wir hören uns. Bis bald.
0: Ciao.
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0: Philippi und Ticket ins Abenteuer hier auf Radio Paloma, 100% deutscher Schlager. Wir haben es 10 vor 9. Ja, so heiß war es in Deutschland noch nie. Am Wochenende wurden gleich mehrere Hitzerekorde gebrochen. Aber die Hitzewelle, die soll jetzt abebben, teils allerdings mit heftigen Unwettern. Mehr dazu gibt's gleich hier bei uns in den Radio Paloma Nachrichten um 9. Ja, und ob diese Hitze uns nicht vielleicht doch länger begleiten wird, das ist die große Frage, die sich jeder von uns stellt. Denn am Samstag war Siebenschläfertag. Und wir wissen ja, wie die alte Bauernregel sagt, das Wetter am Siebenschläfertag 7 Wochen bleiben mag. Bleibt der Sommer jetzt also so heiß? Ja, das ist die große Frage. Darüber sprechen wir mit Ronny Thorau aus der Radio Paloma Redaktion. Einen schönen guten Morgen, Ronny.
1: Ja, guten Morgen.
0: So, Ronny, wie aktuell ist denn diese alte Bauernregel noch? Kriegen wir jetzt etwa so eine Rekordhitze auch im restlichen Sommer?
1: Also Meteorologen geben da eher Entwarnungen. Denn Bauernregeln sind deutlich unzuverlässiger als heutige Wetterprognosen. Die sind ja gerade entstanden, als es noch keine Wettervorhersage gab und sich die Menschen doch irgendwie einen Reim aufs Wetter machen wollten. Wissenschaftlich belegt ist aber auch die Siebenschläfertagregel nicht. Vom Deutschen Wetterdienst heißt es, für den Verlauf des Sommers sei nicht das Wetter an einem einzelnen Tag vorher ausschlaggebend. Und es bleibe jetzt auch auf jeden Fall nicht 7 Wochen so heiß wie jetzt gerade. Sieht man ja auch schon kommende Woche, da ist die ganz große Hitze ja erstmal vorbei.
0: Ja, und falls nicht, halte ich es einfach genauso wie ein Siebenschläfer. Die machen nämlich 7 Monate Winterschlaf. Ich würde dann den Sommerschlaf draus machen.
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1: Ich bin Uli Reitinger. Deutschland hat ein glühend heißes Wochenende erlebt. Noch nie war es hierzulande so heiß. Es gab gleich mehrere Hitzerekorde binnen weniger Tage. Der Wochenstart bringt in den meisten Regionen zumindest etwas Abkühlung.
2: Der aktuelle vorläufige Temperaturrekord kommt aus dem Osten Brandenburgs. In Neißemünde im Landkreis Oder Spree wurden gestern Nachmittag 41,7 Grad Celsius gemessen. Es war die dritte Bestmarke bundesweit innerhalb nur eines Wochenendes. Und auch nachts kühlte es sich kaum ab. Laut deutschem Wetterdienst war schon die Nacht auf Sonntag die wärmste seit Beginn der Aufzeichnungen. In Kubschütz in Ostsachsen sank die Nachttemperatur nicht unter 29,4 Grad. Damit dürfte der Juni 2026 wettertechnisch in die Geschichte eingehen. Die genauen Zahlen legt der DBD heute Mittag vor. Diana Kramer, Nachrichtenredaktion.
1: 2 Monate lang hat die Bundesregierung wegen des Iran-Kriegs einen Tankrabatt gewährt. Morgen endet die Maßnahme. Und allgemein wird erwartet, dass die Preise an den Tankstellen dann wieder deutlich ansteigen. Frage an die Kollegin Lea Matschulat. Wann tanke ich am sinnvollsten nochmal?
3: Also, wer nicht allzu lange anstehen will, heute vor 12 Uhr. Morgen dürfte es Richtung Mittag dann an vielen Tankstellen ziemlich voll werden. Um 12 Uhr gehen die Preise hoch. Konkreter dürfen die Tankstellen die Preise erhöhen. Ja, und mit dem 1. Juli fällt dann eben der Tankrabatt weg. Und der Liter Super, der Liter Benzin und auch der Liter Diesel werden dann aller Voraussicht nach wieder mehr kosten.
1: Lea Matschulat in Berlin, vielen Dank. Ein Flugzeug mit 225 Passagieren und 7 Crewmitgliedern an Bord ist in der Nacht am Flughafen Erfurt-Weimar notgelandet. Grund sei eine unklare Rauchentwicklung, sagte ein Sprecher des Flughafens. Verletzt wurde niemand. Der Airbus A321 der britischen Fluggesellschaft Jet2 war auf dem Weg von Griechenland nach London. Nach dem Alarm sei die Maschine sicher in Erfurt gelandet und evakuiert worden. Die Passagiere wurden im Terminal untergebracht und versorgt. Und noch zum Sport. Deutschland geht heute in sein erstes WM-K.O.-Spiel seit dem Finale 2014 in Rio. Im 16. Finale trifft das Team von Bundestrainer Nagelsmann in Boston auf Paraguay. Anstoß ist erst um 22.30 Uhr. Der Co-Gastgeber der WM, Kanada, steht als erstes Team bereits im Achtelfinale. Die Kanadier setzten sich gegen Südafrika mit 1:0 durch und treffen jetzt auf den Sieger des Spiels, Niederlande gegen Marokko. Das Wetter, die aktuelle Vorhersage des Deutschen Wetterdienstes. 25 bis 29 Grad, das sind heute verbreitet die Spitzenwerte in Deutschland. 10 Grad weniger als gestern. Also die Hitzewelle ist erstmal durch. Jetzt müssen wir uns auf Unwetter einstellen. Im Westen, Süden und Osten sind Schauer, teils kräftige Gewitter mit Sturm und Hagel möglich. In der kommenden Nacht nimmt die Unwettergefahr erstmal ab, aber sie kommt nochmal wieder. Morgen im Laufe des Tages könnten wir es in der Mitte und im Süden des Landes mit Starkregen und Hagel zu tun bekommen. Dabei kühlt es sich weiter ab.
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0: DJ Ötzi und Leb hier auf Radio Paloma, 100% deutscher Schlager. Wir haben es 10 nach 9.
1: It's all about winning in soccer. 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
0: Ja, so die Worte von Julian Nagelsmann. Heute ist es soweit. Zum ersten Mal heißt es heute für die deutsche Fußballnationalmannschaft alles oder nichts. Im 16. Finale in Boston muss das Team von Julian Nagelsmann heute gewinnen, damit der Traum vom 5. WM-Titel zumindest noch ein bisschen weiterlebt. Und darüber sprechen wir mit Thomas Bremser, unserem Radio Paloma Reporter in den USA. Einen schönen guten Morgen nach Boston.
2: Guten Morgen aus Boston.
0: So Thomas, für die deutschen Jungs geht es heute gegen Paraguay. Wie ist denn diese Mannschaft einzuschätzen? Also wie haben die sich denn bisher so geschlagen?
2: Also Paraguay ist gleich zum Start ordentlich unter die Räder gekommen gegen die USA, hat dann aber die Türkei rausgeschmissen mit einem 1:0 und das mit 10 Mann. Die haben sich da richtig reingeschmissen und dementsprechend ungemütlich erwartet Julian Nagelsmann sie.
1: Sie definieren sich schon auch sehr über den Defensivfußball, den sie gut spielen. Auf jeden Fall ein unangenehmer Gegner, der uns einiges abverlangen wird.
2: Klar ist, eine Leistung wie gegen Ecuador kann sich das deutsche Team nicht leisten. Da muss deutlich mehr kommen.
0: Definitiv. So, und dann lass uns mal auf die Aufstellung schauen, auf den Kader. Der hat ja zuletzt auch für ordentlich Gesprächsstoff gesorgt. Was ist denn da bisher jetzt bekannt?
2: Also Nele Brown ist wieder fit, will vermutlich wieder reinrutschen als Außenverteidiger für David Raum. Aber auch sonst könnte es Veränderungen geben, sagt Nagelsmann.
1: Es gibt taktische Überlegungen, auch morgen ein bisschen was zu verändern. Gibt aber auch, wie ich auch in die andere Richtung diskutierbar ist, alles identisch zu lassen, was die erste Elf angeht.
2: Mehr hat er uns nicht verraten, auch um es dem gegnerischen Trainer nicht allzu leicht zu machen.
0: Mhm.
2: In der Offensive werden wohl wieder Havertz, Wirtz und Musiala starten. Die haben bisher als Trio noch nicht wirklich gezündet.
0: Naja, schauen wir mal, wie es da heute Abend so zünden wird. Was glauben denn die Fans, wie dieses Spiel da heute ausgehen wird?
2: Ja, die meisten, mit denen ich hier gesprochen habe, erwarten einen knappen Sieg. Der offizielle Fantreff war am Abend übrigens das Baseballstadion der Red Sox. Rund 1000 deutsche Fans haben verbilligte Tickets bekommen für Spiel gegen die New York Yankees. Selbst DFB-Präsident Neuendorf habe ich gesehen.
3: Große Ehre auch für uns, hier heute dabei sein zu dürfen. Und ist ganz toll. Und wir hoffen, dass viele Fans, die heute hier sind, dann morgen auch zu unserem Spiel kommen.
2: Im Stadion hat dann eine Blaskapelle gespielt, wie beim Oktoberfest. Und die Fans haben sich immer wieder lautstark bemerkbar gemacht.
0: Na, Hauptsache, das machen sie heute Abend auch und feuern da ordentlich mit an. So, und nochmal fürs Protokoll, weil dieses Lied ja hoffentlich heute im Stadion läuft. Also der Songtext geht so: Der Zug, der Zug, der Zug hat keine Bremse. Ja, ganz wichtig. So, wir haben es 9:12 heute an diesem Montagmorgen. Wir schauen nochmal auf den gestrigen Sonntag. Der lief wie immer, immer wieder sonntags. Und Stefan Ross, der hat Gigi Anderson anmoderiert. Soweit, so gut. Aber da hat er was gesagt, das uns doch alle ein bisschen stutzig gemacht hat. Mehr dazu gibt's gleich hier bei uns in den Radio Paloma Star News nach Saskia Lepin und jetzt unserem heutigen Geburtstagskind.

0: Saskia Leppin hier auf Radio Paloma, 100% deutscher Schlager zum Start in diesen Montag. Wir haben es 9 Uhr und 18 Minuten und es liegt ein unfassbar heißes Wochenende hinter uns. Ja, und alles hat irgendwie geschaut, wie man sich abkühlen kann. Also ein Bauer zum Beispiel aus Oberfranken, der ist da auf eine ganz verrückte Idee gekommen. Der hat eine Schneekanone in seinen Kuhstall gestellt, aber jetzt nicht, um da Schnee zu produzieren, sondern um den Kühen einfach ein bisschen Luft zuzufächern quasi, damit da ein bisschen Bewegung in diese doch stehende Hitze kommt. Ja, Hitze ist schon das richtige Stichwort. Es wurde ein Hitzerekord nach dem anderen aufgestellt an diesem Wochenende. So heiß war es in Deutschland noch nie. Diana Kramer aus der Radio Paloma Redaktion weiß mehr dazu.
1: Der aktuelle vorläufige Temperaturrekord kommt aus dem Osten Brandenburgs. In Neiße-Münde im Landkreis Oder-Spree wurden gestern Nachmittag 41,7 Grad Celsius gemessen. Es war die dritte Bestmarke bundesweit innerhalb nur eines Wochenendes. Und auch nachts kühlte es sich kaum ab. Laut deutschem Wetterdienst war schon die Nacht auf Sonntag die wärmste seit Beginn der Aufzeichnungen. In Kubschütz in Ostsachsen sank die Nachttemperatur nicht unter 29,4 Grad. Damit dürfte der Juni 2026 wettertechnisch in die Geschichte eingehen. Die genauen Zahlen legt der DBD heute Mittag vor.
0: Wahnsinn, oder? Das muss man sich mal überlegen. Eine Nachttemperatur von 29 Grad. Also da wacht man nicht schweißgebadet auf, da schläft man einfach gar nicht erst ein.
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0: Und heute Morgen geht es um Gigi Anderson.
4: Das macht uns doch keine Macht. Wir sind simply the best. Macht uns keiner nach. Daran halten wir fest.
0: Ja, nachdem Bernhard Brink fürs nächste Jahr seine Abschiedstour angekündigt hat, scheint jetzt nun auch die nächste Schlagerlegende auf Abschiedstour zu gehen. Zumindest, wenn man den Worten von Stefan Mross glaubt. Der hat nämlich gestern bei Immer wieder Sonntags Gigi Anderson anmoderiert. Allerdings mit Worten, die durchaus aufhören lassen.
5: Ein Wahnsinnstyp kommt jetzt auch auf die Bühne.
6: Der hat 3 Jahre. Nee, noch nicht klatschen. Der hat sich 3 Jahre, glaube ich, daheim eingesperrt, obwohl er ständig unterwegs ist. Mittlerweile feiert er seine Abschiedstour für nächstes Jahr, muss man sich mal vorstellen. Ich habe zu ihm hinter der Bühne gesagt, na Gerd, das musst du nicht machen. Bleib bitte die nächsten 40 Jahre für uns da.
0: So, also wir haben es doch gerade alle gehört, oder? Da ist doch das Wort Abschiedstour gefallen. Tja, also von Gigis Seiten ist da offiziell noch nichts verkündet worden. Wer weiß, vielleicht hat sich Stefan da auch so ein bisschen verplappert gestern. Wir halten Sie hier auf jeden Fall auf dem Laufenden und sind gespannt, wann es da News gibt und ob das tatsächlich stimmt, ob Gigi Anderson nächstes Jahr tatsächlich auf Abschiedstour gehen wird.
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Nick P. hier auf Radio Paloma, 100% deutscher Schlager zum Start. In diesem Montag, wir haben es 9.26 Uhr. Kleidungsstücke des Online-Händlers Shein enthalten zu viele Schadstoffe. Mehr dazu gibt's gleich hier bei uns in den Radio Paloma Nachrichten um 9:30 Uhr.

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1: Ich bin Uli Reitinger. Deutschland hat ein glühend heißes Wochenende erlebt. Noch nie war es hierzulande so heiß. Es gab gleich mehrere Hitzerekorde binnen weniger Tage. Der Wochenstart bringt in den meisten Regionen zumindest etwas Abkühlung.
2: Der aktuelle vorläufige Temperaturrekord kommt aus dem Osten Brandenburgs. In Neiße-Münde im Landkreis Oder-Spree wurden gestern Nachmittag 41,7 Grad Celsius gemessen. Es war die dritte Bestmarke bundesweit innerhalb nur eines Wochenendes. Und auch nachts kühlte es sich kaum ab. Laut Deutschem Wetterdienst war schon die Nacht auf Sonntag die wärmste seit Beginn der Aufzeichnungen. In Kubschütz in Ostsachsen sank die Nachttemperatur nicht unter 29,4 Grad. Damit dürfte der Juni 2026 wettertechnisch in die Geschichte eingehen. Die genauen Zahlen legt der DWD heute Mittag vor. Diana Kramer, Nachrichtenredaktion.
1: 2 Monate lang hat die Bundesregierung wegen des Iran-Kriegs einen Tankrabatt gewährt. Morgen endet die Maßnahme. Und allgemein wird erwartet, dass die Preise an den Tankstellen dann wieder deutlich ansteigen. Frage an die Kollegin Lea Matschulat: Wann tanke ich am sinnvollsten nochmal?
3: Also, wer nicht allzu lange anstehen will, heute vor 12 Uhr. Morgen dürfte es Richtung Mittag dann an vielen Tankstellen ziemlich voll werden. Um 12 Uhr gehen die Preise hoch. Konkreter dürfen die Tankstellen die Preise erhöhen. Ja, und mit dem 1. Juli fällt dann eben der Tankrabatt weg. Und der Liter Super, der Liter Benzin und auch der Liter Diesel werden dann aller Voraussicht nach wieder mehr kosten.
1: Lea Matschulat in Berlin, vielen Dank. Ein Flugzeug mit 225 Passagieren und 7 Crewmitgliedern an Bord ist in der Nacht am Flughafen Erfurt-Weimar notgelandet. Grund sei eine unklare Rauchentwicklung, sagte ein Sprecher des Flughafens. Verletzt wurde niemand. Der Airbus A321 der britischen Fluggesellschaft Jet2 war auf dem Weg von Griechenland nach London. Nach dem Alarm sei die Maschine sicher in Erfurt gelandet und evakuiert worden. Die Passagiere wurden im Terminal untergebracht und versorgt. Und noch zum Sport. Deutschland geht heute in sein erstes WM-KO-Spiel seit dem Finale 2014 in Rio. Im 16. Finale trifft das Team von Bundestrainer Nagelsmann in Boston auf Paraguay. Anstoß ist erst um 22.30 Uhr. Der Co-Gastgeber der WM, Kanada, steht als erstes Team bereits im Achtelfinale. Die Kanadier setzten sich gegen Südafrika mit 1:0 durch und treffen jetzt auf den Sieger des Spiels, Niederlande gegen Marokko. Das Wetter, die aktuelle Vorhersage des Deutschen Wetterdienstes. 25 bis 29 Grad, das sind heute verbreitet die Spitzenwerte in Deutschland. 10 Grad weniger als gestern. Also die Hitzewelle ist erstmal durch. Jetzt müssen wir uns auf Unwetter einstellen. Im Westen, Süden und Osten sind Schauer, teils kräftige Gewitter mit Sturm und Hagel möglich. In der kommenden Nacht nimmt die Unwettergefahr erstmal ab, aber sie kommt nochmal wieder. Morgen im Laufe des Tages könnten wir es in der Mitte und im Süden des Landes mit Starkregen und Hagel zu tun bekommen. Dabei kühlt es sich weiter ab.
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4: Guten Morgen, wir haben es kurz nach 9:30 Uhr, 9.33 Uhr genauer gesagt, heute an diesem Montag. So, und ich habe jetzt für Sie Helene Fischer und Heute Nacht. Und das ist nicht nur Platz 1 aktuell bei den Schlagern der Woche, sondern auch so ein bisschen das Motto, denn heute Nacht ist es soweit. Heute gibt es das erste K.O.-Spiel gegen Paraguay für die deutsche Fußballnationalmannschaft bei dieser Weltmeisterschaft. Ja, und die Frage ist so ein bisschen, 22.30 Uhr ist da heute Anpfiff. Wie sollen wir das eigentlich durchstehen? Auf so einen Montag und dann so spät dieses Spiel. Ja, es gibt ein paar Tipps und die checken wir gleich nach Nico Alesi und jetzt, wie gesagt, Helene Fischer.

0: Nico Alesi und Sempre Sempre hier auf Radio Paloma, 100% deutscher Schlager. Wir haben es 20 vor 10. So, und heute Abend ist es soweit. Heute Abend muss die deutsche Fußballnationalmannschaft im ersten K.O.-Spiel gegen Paraguay ran. Und Anpfiff ist heute 22.30 Uhr. Ja, das geht, wenn das Wochenende in greifbarer Nähe ist, so wie letzte Woche. Aber auf so einen Montag so spät Fußball gucken, puh, das kann einen ganz schön raushauen für den Rest der Woche. Aber es gibt so ein paar Tipps, wie man das trotzdem durchsteht. Und die besprechen wir heute Morgen mit Ronny Thorau aus der Radio Paloma Redaktion. Einen schönen guten Morgen nochmal, Ronny.
1: Ja, ich grüß dich.
0: So, Ronny, jetzt so ein Spiel, 22.30 Uhr auf einen Montagabend, da ist schon ordentlich Stehvermögen bei den deutschen Fans gefragt, ne?
1: Ja, nicht nur, dass eine halbe Stunde später nochmal mehr ins Schlafkontor schlägt. Man hat ja jetzt auch nicht wie letzte Woche nur noch den Freitag vor dem Wochenende zu überstehen.
0: Genau.
1: Sondern wer jetzt Montag spät Fußball guckt, schleppt die Müdigkeit in eine volle Restwoche noch von Dienstag bis Freitag rein. Mhm. Und dazu kommt ja noch K.O.-Runde, heißt ja auch, es könnte Verlängerungen und Elfmeterschießen geben. Mhm. Plus Trinkpausen, plus Nachspielzeit. Also wenn es hart läuft, sind wir erst um 1 Uhr im Bett. Da könnte am nächsten Morgen dann der Begriff K.O.-Runde auch für Fußballgucker ganz wörtlich gelten.
0: Definitiv. So, aber ist so ein bisschen die Frage, wenn man da jetzt heute definitiv mit Daumen drücken will, wie kann man denn diesen Schlafentzug da so ein bisschen abmildern?
1: Ja, das eine ist, nicht nachts Wachmachmittel nehmen, um das Spiel gut durchzustehen. Denn die Wirkung von Kaffee zum Beispiel bricht ja nicht dann ab, wenn das Spiel aus ist. Und dann ist man eben noch länger wach. Mhm. Was auch hilft, weniger fettes und schweres Essen an so einem späten Fußballabend, auch wenn es vielleicht schwer fällt. Der Magen hält einen sonst auch noch mal extra wach. Mhm. Alkohol übrigens auch. Und dann nach dem Spiel ist kurz runterkommen ganz gut. Besser vielleicht sogar, als sich sofort ins Bett zu hauen. Aber dann eben doch nicht schlafen zu können. Also vielleicht lieber doch noch mal eine Seite im Buch lesen oder beim Zähneputzen einen kurzen, ruhigen Spaziergang durch die Wohnung machen.
0: Okay, so, und wie lange sollte man dann schlafen, damit man wieder fit ist? Also ich habe mal irgendwas gehört, das Vielfache von 1,5 Stunden ist die beste Schlafzeit. Also wie genau ist das zu verstehen?
1: Ja, das sagen Schlafexperten, weil unser Körper in rund 1,5 Stunden einmal die üblichen Schlafphasen durchläuft. Wenn man da mittendrin vom Wecker rausgerissen wird, vielleicht aus der Tiefschlafphase, dann ist man oft müder, als wenn man weniger lange schläft, aber zumindest in abgeschlossenen 1,5 Stunden Phasen. Mhm. Also es kann gut sein, dass man sich nach 4,5 Stunden Schlaf fitter fühlt als nach 5,5.
0: Okay.
1: Und ansonsten gilt, den Dienstag einfach ruhig angehen, wichtige Termine zum Beispiel vielleicht schieben und eine Mittagspause mit einem Powernap einbauen.
0: Ja, dann wissen wir Bescheid, wenn morgen dann alle im Büro schlafen. Also heute 22.30 Uhr ist Anpfiff des ersten K.O.-Spiels Deutschland gegen Paraguay.
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0: Alles bleibt anders. Gilbert hier auf Radio Paloma, 100% deutscher Schlager, die neuen deutschen Schlager. Die hören Sie hier bei uns immer zuerst. Wir haben es 9.51 Uhr. Kleidungsstücke des Online-Händlers Shein enthalten zu viele Schadstoffe. Mehr dazu gibt's gleich hier bei uns in den Radio Paloma Nachrichten um 10 Uhr. Und bis dann schauen wir natürlich noch, was dieser 29. Juni für uns alle bereithält. Hier ist für Sie der Blick in die Sterne.
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2: Entscheidungen drängen. Sie sollten handeln, aber der Weg scheint blockiert. Lassen Sie sich dennoch nicht von Ihrem Tatendrang abhalten.
1: Stier.
2: Bedürfnisse, denen Sie kein Gehör schenken, melden sich heute besonders deutlich. Ist Ihr Alltag abwechslungsreich genug? Ihr Wohl hängt davon ab, wie gut Sie für sich selbst sorgen.
1: Zwillinge.
2: Vielleicht packt Sie heute die Lust, Ihren Horizont zu erweitern und sich nach etwas Anregendem umzusehen. Für Ihr Wohlbefinden brauchen Sie Abwechslung und neuen Schwung.
1: Krebs.
2: Gibt es jemanden, mit dem Sie schon lange nicht mehr gesprochen haben, den Sie aber insgeheim vermissen? Dann eignet sich der heutige Tag sehr gut, um den Kontakt wiederherzustellen.
1: Löwe.
2: Für große Entscheidungen eignet sich dieser Tag eher nicht. Dafür sind Sie heute nicht konzentriert genug. Viel besser ist es, wenn Sie sich nichts allzu Wichtiges vornehmen.
1: Jungfrau.
2: Fühlen Sie sich gestresst? Heute braucht es wenig und Sie werden unruhig. Auch wenn Sie versuchen, bewusst Hektik zu vermeiden, verlangt doch etwas in Ihnen nach einem Nervenkitzel.
1: Waage.
2: Spüren Sie Ihre Lebenskraft? Heute sollten Sie keine halbherzigen Kompromisse eingehen. Diese könnten leicht als Bumerang auf Sie zurückfallen.
1: Skorpion.
2: Eine aufgeweckte, eventuell hektische Stimmung hält Sie und Ihre Mitmenschen auf Trab. Das Telefon läutet ununterbrochen und jeder hat viel zu erzählen. Es kann heute also hoch hergehen.
1: Schütze.
2: Sie sind sensibel und einfühlsam und lassen vieles geschehen, ohne aktiv einzugreifen. Insbesondere heute könnte es Ihnen selbst nicht ganz klar sein, wer Sie eigentlich sind und was Sie wollen.
1: Steinbock.
2: Ihr Denken ist auf die Zukunft gerichtet. Sie können Möglichkeiten, die in einer Situation liegen, gut erkennen. Heute haben Sie besonders klare Vorstellungen, wie man vieles verbessern könnte.
1: Wassermann.
2: Was Sie heute in Angriff nehmen, ist von besonderer Intensität geprägt. Ihre Handlungen haben Konsequenzen und bewirken leicht mehr, als in Ihrer Absicht liegt.
1: Fische.
2: Ihre Stimmungen wechseln heute sehr schnell. Von himmelhoch jauchzend bis zu schlechter Laune ist alles drin. Bringen Sie diese Schwankungen unter Kontrolle.
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1: Ich bin Uli Reitinger. Nach dem rekordverdächtig heißen Wochenende ist Abkühlung in Sicht, allerdings begleitet von teils schweren Unwettern. Vor allem im Süden und Osten Deutschlands drohen Hagel und heftiger Starkregen. Gestern Nachmittag wurde ein neuer Temperaturrekord gemessen. In Neißelmünde im brandenburgischen Landkreis Oder-Spree war es 41,7 Grad heiß. Es war der dritte Rekord binnen weniger Tage. Für die schwarz-rote Koalition beginnt eine entscheidende Woche. Im Koalitionsausschuss wollen Union und SPD am Mittwoch mehrere Reformvorhaben auf den Weg bringen. Im Mittelpunkt stehen Rente, Gesundheit, Pflege und Steuerentlastungen.
2: Vor den Beratungen haben sich die Parteivorsitzenden gestern noch einmal im Kanzleramt abgestimmt. Kanzler Merz zeigte sich zuversichtlich, dass bei den Reformen Entscheidungen gelingen. Neben Änderungen bei Rente sowie Kranken- und Pflegeversicherung soll auch eine Entlastung kleiner und mittlerer Einkommen auf den Weg gebracht werden. Parallel steht der Haushalt für 2027 an. Um Finanzierungslücken zu schließen, plant die Bundesregierung unter anderem höhere Steuern auf Spirituosen und weitere alkoholische Getränke. Thomas Bleskin, Nachrichtenredaktion.
1: Greenpeace wirft der Bundesregierung eine Zunahme umweltschädlicher Subventionen vor. Die Regierung habe in diesem Jahr zusätzliche umweltschädliche Subventionen und Anreize in einem Gesamtwert von 11 Milliarden Euro eingeführt, kritisiert Greenpeace. Die Umweltschützer berufen sich auf eine Berechnung des Forums Ökologisch-Soziale Marktwirtschaft. Zu den Subventionen, die Greenpeace kritisiert, gehören der Ende Juni auslaufende Tankrabatt, eine erhöhte Pendlerpauschale, die Senkung der Ticketsteuer im Luftverkehr und der verbilligte Agrardiesel. Damit noch zum Sport. Die deutsche Fußballnationalmannschaft trifft am Abend im WM-16-Finale auf Paraguay. Nach der Niederlage im letzten Spiel gegen Ecuador machen sich viele Fans doch große Sorgen, ob das heute gut gehen kann. Bundestrainer Nagelsmann wird wohl einige personelle Änderungen vornehmen.
3: Es gibt taktische Überlegungen, ein bisschen was zu verändern. Ich werde es nichts verraten. Wir freuen uns, wenn alle Fans uns unterstützen. Wir freuen uns auch, wenn die Experten, die Kritiker nach dem Spiel sagen, es war gut. Aber in aller Sinne geht es darum, dass wir uns so präparieren, in der Lage sind, ein gutes Spiel zu machen.
1: Anstoß des Deutschlandspiels ist erst um 22.30 Uhr. Gestern Abend wurde das 16-Finale eröffnet. Kanada besiegte Südafrika mit 1:0. Im Achtelfinale trifft der Co-Gastgeber der WM auf den Sieger der Partie Niederlande gegen Marokko. Das Wetter, die aktuelle Vorhersage des Deutschen Wetterdienstes. 25 bis 29 Grad, das sind heute verbreitet die Spitzenwerte in Deutschland. Das sind 10 Grad weniger als gestern. Also, die Hitzewelle ist erstmal durch. Jetzt müssen wir uns auf Unwetter einstellen. Im Westen, Süden und Osten sind Schauer, teils kräftige Gewitter mit Sturm und Hagel möglich. In der Nacht nimmt die Unwettergefahr erstmal ab, aber sie kommt nochmal wieder. Morgen im Laufe des Tages können wir in der Mitte und im Süden des Landes mit Starkregen und Hagel rechnen. Dabei kühlt es sich weiter ab.
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4: Um kurz nach 10, hallo, ich grüße Sie am letzten Montag des Monats, der 29. Juni. Ein hoffentlich schöner Montag für alle Fußballfans. Heute Abend wird sehr spannend, wenn die deutsche Fußballelf gegen Paraguay spielt. Ich bin ja trotz der Pleite gegen Ecuador zuversichtlich. Leider kommt das Spiel so spät. Wir jedenfalls bleiben auf alle Fälle am Ball und sorgen weiterhin dafür, dass Sie während der Spiele gut versorgt sind. 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Toi, toi, toi. Und wir starten in den Vormittag jetzt mit Vanessa Mai.

am Montag einen schönen ersten Sommerferientag in Hessen, Rheinland-Pfalz und im Saarland. Viele verbringen ihren Urlaub ja auf einem der vielen schönen Campingplätze, die es bei uns in Deutschland gibt. Und gleich stehen die geprüften Campingplätze bei uns im Fokus.

0: Frank Lukas auf Radio Paluma 100% deutscher Schlager mit Schachmatt. Die neuen deutschen Schlager bei uns immer zuerst. Ja, die ersten Bundesländer sind in die Sommerferien gestartet. Viele mit ihrem Wohnwagen, denn Camping boomt nach wie vor und es zieht wieder viele Menschen mit Zelt, Van oder Wohnmobil raus in die Natur. Anlässlich des heutigen Weltcampingtages rückt diese Urlaubsform nochmal besonders in den Fokus. Bei der riesigen Auswahl an Campingplätzen in Europa setzen viele auf verlässliche Orientierung und auch auf geprüfte Qualität. Eine wichtige Rolle spielen dabei auch die Camping Awards. Und über die Bedeutung dieser Awards sprechen wir jetzt mit Hubertus Seifert vom Camping-Spezialisten AXI. Hallo, Herr Seifert.
1: Ja, hallo.
0: Was genau steckt hinter den AXI Camping Awards 2026?
1: Sie sind das Ergebnis der Bewertungen durch die Gäste. Grundlage dafür sind aktuelle und geprüfte Checks aus den jährlichen Platzbesuchen. Dabei wird jeder Campingplatz regelmäßig von Inspektoren auf alle Ausstattungen vor Ort geprüft. Ein sehr großer Zeit- und Personalaufwand, der sich aber lohnt. Diese Daten fließen in Apps, die Führer und damit auch in die Awards. Daher der hohe Stellenwert bei den Besuchern, insbesondere bei den Betreibern selber.
0: Wie genau arbeiten die AXI-Inspektoren?
1: Jedes Jahr sind über 400 Inspektoren auf rund 10.000 Plätzen in ganz Europa persönlich unterwegs. Dabei prüfen sie über 250 Kriterien von Sanitäranlagen bis zur Atmosphäre. Bewertet wird nicht nach Sternen, sondern nach Fakten und Aktualität. Die Inspektoren sprechen auch mit den Betreibern und den Gästen auf dem Platz. Alles wird digital erfasst und redaktionell nachgeprüft. Dadurch bleiben die Angaben in Führern und Apps immer zuverlässig.
0: Und welche Rolle spielen die Awards für die Campingplätze?
1: Die Awards sind eine Anerkennung durch die Gäste selbst. Campingplätze erhalten dadurch zusätzliche Aufmerksamkeit. Gewinner werden auf Plattformen und in Magazinen stärker sichtbar. Viele Plätze nutzen das Feedback, um ihre Angebote weiterzuentwickeln. Die Auszeichnung steht für geprüfte Qualität und Beliebtheit.
0: Und wo können wir die Ergebnisse und alle Infos nachlesen?
1: Auf unseren kostenlosen Webseiten, in unseren Führern und Apps, sozusagen die Sammeldaten zu allen Ausstattungen und Campingplätzen. Dazu kommen Tipps zur Reiseplanung und Orientierung unterwegs. Awards, Inspektionen und Führer online wie offline greifen dabei sinnvoll ineinander.
0: Heute ist Weltcampingtag. Vielen herzlichen Dank, Hubertus Seifert vom Camping-Spezialisten AXI.
1: Hat mich gefreut.
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2: Ja, dieses Wochenende wird in die Geschichte eingehen. So heiß war es in Deutschland noch nie. Ein Hitzerekord nach dem anderen wurde aufgestellt. Auch nachts in Ostsachsen, da sank die Temperatur teilweise nachts nicht unter 29 Grad. Also da wacht man nicht schweißgebadet auf. Da schläft man gar nicht erst ein.
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Pia Sophie auf Radio Paloma, 100% deutscher Schlager. Nach dem rekordverdächtig heißen Wochenende ist Abkühlung in Sicht, allerdings begleitet von teils heftigen Unwettern. Mehr dazu gleich in den Nachrichten um 11. Gleich nach den Nachrichten dürfen wir uns dann auf Christina Bach freuen mit diesem Kulthit.

0: Kerstin Stark ist auch dabei in der nächsten Stunde mit ihrem aktuellen Lied.
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0: Und damit hat sie es dank ihrer Hilfe, also mit ihren Stimmen, wieder auf Platz 2 geschafft in den Radio Paloma Schlagern der Woche. Ihren 30 meistgewünschten Hits der Woche. Für die nächste Ausgabe am nächsten Samstag können Sie gerne jetzt schon abstimmen auf radiopaloma.de. Und jetzt hören wir das Geburtstagskind des Tages. Gitte Henning wird heute 80 und ist immer noch fit wie ein Turnschuh. Sie steht auch immer noch sehr gerne auf der Bühne. Hier ist sie mit ihrem Hit aus dem Jahr 1984, Die Frau, die dich liebt.

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1: Ich bin Uli Reitinger. Deutschland hat ein sehr heißes Wochenende erlebt. Noch nie war es hierzulande so heiß. Den neuen Temperaturrekord hält Neiße-Münde im Osten Brandenburgs. Dort wurden laut Deutschem Wetterdienst gestern Nachmittag 41,7 Grad gemessen.
2: Auf das Hitzewochenende folgen jetzt zwar vielerorts Gewitter und zumindest etwas Abkühlung, aber Hitzewellen, Dürrephasen, Waldbrände und schwere Unwetter mit Starkregen und Überschwemmungen könnten durch die Folgen des Klimawandels zunehmen, sagen Experten. Deutschland hat sich im Vergleich zur vorindustriellen Zeit bereits um 2,5 Grad erwärmt. Das ist mehr als der weltweite Durchschnitt. Laut Weltgesundheitsorganisation steigt auch die Zahl der Todesfälle, die im Zusammenhang mit den hohen Temperaturen stehen, deutlich an. Diana Kramer, Nachrichtenredaktion.
1: Kleidungsstücke des Online-Händlers Shein enthalten nach Untersuchungen der deutschen Umwelthilfe zum Teil zu viele Schadstoffe. Mehrere Produkte überschritten demnach EU-Grenzwerte. Shein hat eine Prüfung angekündigt.
3: Laut Umwelthilfe verstießen von 18 untersuchten Kleidungsstücken 7 gegen EU-Vorgaben. Das Bremer Umweltinstitut fand unter anderem hohe Konzentrationen sogenannter Ewigkeitschemikalien, die sich im Körper anreichern können, sowie bedenkliche Weichmacher. In einer Kinderjacke wurde ein Grenzwert um mehr als das 1000-fache überschritten. Bei Damenstiefeln lag ein Weichmacher um das fast 200-fache über dem zulässigen Wert. Das Unternehmen erklärte, die betroffenen Produkte würden bis zum Abschluss einer Untersuchung weltweit aus dem Angebot genommen. Thomas Bleskin, Nachrichten. Redaktion.
1: Deutschlands Obstbauern stehen voraussichtlich vor einer der besten Kirschernten seit Jahren. Nach einer Schätzung des Statistischen Bundesamts dürfte die Erntemenge für Süß- und Sauerkirschen dieses Jahr bei rund 51.100 Tonnen liegen. Damit werde die Kirschenernte wohl um 8,5% höher ausfallen als im Vorjahr und 13,5% über dem 10-jährigen Durchschnitt. Und noch zum Sport. Die XXL-Fußball-WM in den USA, Kanada und Mexiko hat der FIFA einige Rekordzahlen beschert. Die 72 Spiele in der Vorrunde etwa wurden von gut 4,6 Millionen Zuschauern besucht. Damit knackte das Turnier schon jetzt den bisherigen Zuschauerrekord der WM 1994 in den USA mit rund 3,6 Millionen Zuschauern. Im Schnitt kamen pro Spiel damals aber mehr Fans in die Stadien. Die in der ersten Turnierphase erzielten 215 Tore markierten nach FIFA-Angaben einen weiteren Rekord. Das Wetter, die aktuelle Vorhersage des Deutschen Wetterdienstes. 25 bis 29 Grad, das sind die Spitzenwerte heute. 10 Grad weniger als gestern. Also die Hitzewelle ist erstmal durch. Jetzt müssen wir uns auf Unwetter einstellen, im Westen, Süden und Osten nämlich. Da gibt es Schauer, teils kräftige Gewitter mit Sturm und Hagel. In der Nacht nimmt die Unwettergefahr erstmal ab, aber sie kommt nochmal wieder. Morgen im Laufe des Tages könnten wir dann in der Mitte und Süden des Landes Starkregen und Hagel bekommen. Dabei kühlt es sich weiter ab.
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4: Hallo, ich grüße Sie. Kurz nach 11 haben wir es am Montagvormittag. Der heutige WM-Abend, der wird für alle Fußballfans ein langer. Das Spiel gegen Paraguay beginnt ja erst um 22.30 Uhr. Und mit Halbzeit, Trinkpausen, eventuell Verlängerungen oder Elfmeterschießen kann sich das dann locker bis um 1 hinziehen. Aber egal, Hauptsache die deutsche Elf kommt weiter. Da würde die WM einfach viel mehr Spaß machen. 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Und wir starten in die Stunde jetzt mit Nick P.

Christin Stark mit Alemannia auf Radio Paloma, 100% deutscher Schlager. Es sind noch 13 Wochen, bis das Oktoberfest startet. Das weltgrößte Volksfest lockt jährlich ca. 6 Millionen Besucher nach München. Die Vorbereitungen haben begonnen und heute beginnen auch bereits die Aufbauarbeiten.

0: Bernhard Brink auf Radio Paloma 100% deutscher Schlager. Zum Sommerferienstart in Hessen, Rheinland-Pfalz und dem Saarland haben wir jetzt ein paar Tipps, worauf all diejenigen achten sollten, die mit dem Auto in den Sommerurlaub fahren. Denn wer kennt das nicht? Der Kofferraum quillt über, das Fahrrad hängt hinten dran und die Dachbox thront obendrauf wie ein kleines Apartment. Hauptsache, alles ist dabei. Aber ist auch alles sicher verstaut? Denn beim Autopacken geht's ja nicht nur um Platz, sondern es geht auch ums Recht. Wer da schludert, riskiert nicht nur ein Bußgeld, sondern im Ernstfall echte Gefahr für alle im Wagen. Unser Kollege Dirk Freitag hat sich das mal genauer angeschaut.
1: Es ist Urlaubszeit und das heißt für Millionen von Deutschen, Koffer raus, Auto voll und los. Aber mal ganz ehrlich, wann haben Sie zuletzt darüber nachgedacht, wie Ihre eigenen Sachen im Wagen liegen? Einfach alles reinschieben und die Heckklappe irgendwie zudrücken? Ah, das kann teuer werden und verdammt gefährlich. Die Straßenverkehrsordnung ist da nämlich ziemlich eindeutig. Ladung muss so gesichert sein, dass sie bei einer Vollbremsung nicht verrutscht, umfällt oder herumrollt. Klingt logisch, ist aber gar nicht so einfach umzusetzen, sagt Grit Renning von der Huck Coburg.
2: Beispielsweise gehören schwere Gegenstände immer als erstes in den Kofferraum. Am besten dann direkt hinter die Rücksitz. Und je mittiger platziert, desto besser. Außerdem sollte beachtet werden, dass das Gepäck nicht über die Höhe der Rücksitzbank hinausragen sollte. Wenn das der Fall ist, sollte ein stabiles Trenngitter oder ein Trennnetz zwischen Kofferraum und Rückbank installiert werden. Das gilt im Übrigen auch für Rückbank und Vordersitzen, wenn die Rückbank entsprechend hoch bepackt wurde.
1: Das klingt nach großem Gepäck, aber auch Kleinigkeiten können gefährlich werden. Eine Handtasche auf dem Rücksitz, das Handy, eine Wasserflasche. Bei einer plötzlichen Bremsung auf der Autobahn können selbst diese harmlos wirkenden Gegenstände zu echten Wurfgeschossen werden. Besser also alles ins Handschuhfach oder ins Seitentürfach. Und was ist mit denen der Kofferraum einfach nicht ausreicht? Viele greifen zur Dachbox. Praktisch, aber auch hier lauert Potenzial für Ärger, wenn man es tatsächlich falsch macht.
2: Bei der Dachbox gilt, dass man unbedingt die zulässige Dachlast und die erlaubte Höchstgeschwindigkeit im Blick haben muss. Beides steht aber in der Betriebsanleitung des Fahrzeugs. Wer das ignoriert, riskiert nicht nur einen Schaden am Auto, es drohen auch Bußgelder und Punkte in Flensburg. Und im Schadenfall kann es Probleme beim Versicherungsschutz geben.
1: Ähnliches gilt übrigens für den Fahrradträger an der Anhängerkupplung. Auch hier gibt es Grenzwerte für die Stützlast, die man kennen sollte. Wer ein paar Minuten in die Betriebsanleitung im Vorfeld investiert, der spart sich im Zweifel eine Menge Ärger. Denn ein schon bepacktes Auto nutzt wenig, wenn man schon auf dem Weg zum Urlaubsziel aufgehalten wird.
0: Vielen Dank, Dirk Freitag.
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0: Mitch Keller auf Radio Paloma, 100% deutscher Schlager. Das sind keine Tränen, die neuen deutschen Schlager, bei uns immer zuerst.
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Jürgen Drews auf Radio Paloma, 100% deutscher Schlager am letzten Montag im Juni. Nach dem rekordverdächtig heißen Wochenende ist Abkühlung in Sicht, allerdings begleitet von teils heftigen Unwettern, die die Einsatzkräfte in Atem halten. Mehr dazu in den Nachrichten um 12. Cora habe ich in der nächsten Stunde für Sie mit ihrem Klassiker aus dem Jahr 85.

0: dürfen uns auch auf den neuen Hit von Tanja Lasch freuen in der nächsten Stunde.
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0: Und jetzt für mehr Abwechslung Sonja Liebing, Tu nicht so. Und das ist ein Song aus ihrem allerersten Album Wunschlos glücklich. Das kam 2019 auf den Markt.

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1: Ich bin Uli Reitinger. Am heißen Wochenende sind nach Angaben der Deutschen Lebensrettungsgesellschaft mindestens 26 Menschen beim Baden ums Leben gekommen. Alles Männer und Jungen. Die DLRG zählte dabei auch Vermisste mit, deren Identität bekannt ist, die aber noch nicht gefunden wurden. Die vorläufige Bilanz bezieht sich auf die Zeit von Freitag bis Sonntag. Bereits am Donnerstag hatte es mindestens 7 weitere tödliche Unglücke gegeben. Dazu kommen laut DLRG mindestens 8 Menschen, die unter Reanimation ins Krankenhaus gebracht wurden. 2 Monate lang hat die Bundesregierung wegen des Iran-Kriegs einen Tankrabatt gewährt. Morgen endet die Maßnahme und allgemein wird erwartet, dass die Preise an den Tankstellen dann wieder deutlich ansteigen. Frage an die Kollegin Lea Matschulat. Wann tanke ich am sinnvollsten nochmal?
2: Also, wer nicht allzu lange anstehen will, heute vor 12 Uhr. Morgen dürfte es Richtung Mittag dann an vielen Tankstellen ziemlich voll werden. Um 12 Uhr gehen die Preise hoch. Konkreter dürfen die Tankstellen die Preise erhöhen. Ja, und mit dem 1. Juli fällt dann eben der Tankrabatt weg. Und der Liter Super, der Liter Benzin und auch der Liter Diesel werden dann aller Voraussicht nach wieder mehr kosten.
1: Lea Matschulat in Berlin, vielen Dank. Mit mehr Ausgaben für Verteidigung sind die Investitionen des deutschen Staates so stark gestiegen wie seit der Jahrtausendwende nicht mehr. Die Bruttoinvestitionen beliefen sich 2025 auf 147,5 Milliarden Euro. Das seien 12,3% mehr als im Vorjahr, teilt das Statistische Bundesamt mit. Es ist der höchste Anstieg der staatlichen Investitionen seit dem Jahr 2000, heißt es. Zum Sport. Bei der Fußball-WM heißt es für die deutsche Nationalmannschaft heute zum ersten Mal alles oder nichts. Im 16. Finale in Boston muss das Team von Julian Nagelsmann gegen Paraguay gewinnen, damit der Traum vom 5. WM-Titel weiterlebt.
3: Wenn du gewinnst, ist alles perfekt. Wenn du verlierst, ist alles shit. Also müssen wir gewinnen. So einfach hat es der Bundestrainer auf den Punkt gebracht. Julian Nagelsmann deutet an, taktisch etwas ändern zu wollen. Ziemlich sicher ist schon mal, dass Nele Braun zurückkehren wird in die Startelf für David Raum. Hier in Boston haben sich die deutschen Fans standesgemäß eingestimmt auf das Spiel beim Baseball. Über 1000 Deutsche waren im Stadion der Red Sox. Aus Boston Thomas Bremser.
1: Achtung, Anstoß ist erst um 22.30 Uhr, das zweite und Magenta TV übertragen live. Das Wetter, die aktuelle Vorhersage des Deutschen Wetterdienstes, 25 bis maximal 29 Grad, das sind verbreitet die Spitzenwerte in Deutschland heute, 10 Grad weniger als gestern, die Hitzewelle ist spürbar vorbei, jetzt müssen wir uns auf Unwetter einstellen. Im Westen, Süden und Osten sind Schauer, teils kräftige Gewitter mit Sturm und Hagel möglich. In der Nacht nimmt die Unwettergefahr erstmal ab, aber sie kommt nochmal wieder, morgen im Laufe des Tages könnten wir es in der Mitte und im Süden des Landes mit Starkregen und Hagel zu tun bekommen, dabei kühlt es sich weiter ab.
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4: Hallo, herzlich willkommen. Es ist kurz nach 12 am Montag, Mittagszeit. Laut Meteorologen sollen die super heißen Wüstentage ja jetzt erstmal hinter uns liegen. Bald können wir also wieder so ein bisschen durchschnaufen. 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Und wir starten in die Mittagsstunde jetzt mit Helene Fischer und Luis Fonsi.

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0: Tanja Lasch auf Radio Paloma, 100% deutscher Schlager. Gib unserer Liebe keinen Namen. Die neuen deutschen Schlager bei uns immer zuerst.
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0: Heute geht's um Florian Silbereisen.
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0: Wieder einmal hat Florian Silbereisen es allen gezeigt. Seine Schlagerboom-Show, die am Samstag ausgestrahlt wurde, war wieder sehr erfolgreich. Aufgezeichnet wurde sie ein paar Wochen vorher in Kitzbühel. Es waren tolle Gäste da. Es gab eine beeindruckende Drohnenshow und ein ganz tolles Publikum, das sich oft textsicher zeigte und lauthals mitsang. Also, trotz Ausstrahlung als Aufzeichnung, trotz Fußball-WM im Zweiten und trotz vorherigem Brennpunkt und vor allem trotz der Rekordhitze schalteten 3,366 Millionen Menschen ein. Absolut herausragend lief's auch in Österreich. Da gab's 495.000 Zuschauer, was einen Marktanteil von 30% bedeutet. Und Florian Silbereisen darf sich über noch mehr gute Quoten freuen. Er hat mit Schau mal herein, dem gemeinsamen Duett mit Helene Fischer, das die beiden am ersten Weihnachtsfeiertag 2025 in ihrer Show gemeinsam spontan gesungen haben, einen neuen Rekord geknackt. Dieser Auftritt wurde jetzt auf Helene Fischers Kanal 10 Millionen Mal geklickt. Herzlichen Glückwunsch. Und vielleicht gibt's ja noch mehr gemeinsame, spontane Duette der beiden, die sich nach ihrer Trennung ja noch sehr freundschaftlich verbunden sind und darum auch beruflich weiterhin gut zusammenarbeiten können.
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Claudia Jung auf Radio Paloma, 100% deutscher Schlager. Sie findet nach dem Tod ihres Mannes etwas Trost in der Musik und hat beim Schlagerboom ihren neuen Song zu Ehren ihres Mannes präsentiert.

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und ich, Nick P. auf Radio Paloma, 100% deutscher Schlager. Traurige Bilanz der DLRG nach dem Hitzewochenende. In Deutschland gab es mindestens 26 Badetote. Dazu gleich mehr in den Nachrichten um 13 Uhr. Andreas Martin habe ich gleich nach den Nachrichten für Sie mit diesem Kulthit. Wir hören dann auch den aktuellen Hit von Nino De Angelo und Marina Marx. Jetzt zu Ehren des 80. Geburtstages heute von Gitte Henning, der Hit, mit dem sie 1963 den deutschen Schlagerwettbewerb

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1: Ich bin Uli Reitinger. Am heißen Wochenende sind nach Angaben der Lebensretter von der DLRG mindestens 26 Menschen beim Baden ums Leben gekommen, alles Männer und Jungen. Die Deutsche Lebensrettungsgesellschaft zählte dabei auch Vermisste mit, deren Identität bekannt ist, die aber noch nicht gefunden wurden.
2: Die Zahl bezieht sich alleine auf die Zeit zwischen Freitag und Sonntag. Dazu kommen 7 weitere Badetote am Donnerstag. Mindestens 8 Menschen wurden in Krankenhäusern wiederbelebt. Neben Nichtschwimmern und Kindern haben auffällig oft Männer Badeunfälle. Im vergangenen Jahr waren 4 von 5 Ertrunkenen männlich. Die DLRG-Experten bestätigen, sie sehen es immer wieder, dass gerade Männer ihre Fähigkeiten überschätzen und vermeidbare Risiken eingehen. Bei jungen Männern ist es oft der Übermut, wie etwa riskante Brückensprünge. Bei älteren spielen auch Herz-Kreislauf-Erkrankungen eine Rolle. Ursula Winkler, Nachrichtenredaktion.
1: Die Verbraucherzentralen warnen die Mineralölbranche vor überhöhten Preissprüngen nach dem Auslaufen der Steuersenkung beim Tanken an diesem Dienstag. Das Ende des Tankrabatts dürfe nicht zum Startschuss für Extragewinne werden, sagt die Chefin des Bundesverbands Ramona Popp. Für die Konzerne gäbe es keinen Grund, Preise stärker anzuheben als um die ausgelaufene Steuerentlastung. Das Bundeskartellamt bleibe in der Pflicht, genau hinzusehen. Grundsätzlich gelte, wer steigende Rohölpreise sofort weitergibt, darf bei sinkenden Preisen nicht auf die Bremse treten. Greenpeace wirft der Bundesregierung vor, für umweltschädliche Subventionen in diesem Jahr 11 Milliarden Euro mehr auszugeben. Die Umweltschützer berufen sich auf eine Berechnung des Forums Ökologisch-Soziale Marktwirtschaft. Zu den Subventionen, die Greenpeace kritisiert, gehören der Ende Juni auslaufende Tankrabatt, die erhöhte Pendlerpauschale, die Senkung der Ticketsteuer im Luftverkehr und der verbilligte Agrardiesel. Zum Sport. Deutschland geht heute in sein erstes WM-K.O.-Spiel seit dem Finale 2014 in Rio. Im 16. Finale trifft das Team von Bundestrainer Nagelsmann in Boston auf Paraguay. Dabei wird Nagelsmann die Aufstellung möglicherweise umbauen.
3: Es gibt taktische Überlegungen, ein bisschen was zu verändern. Ich werde jetzt nichts verraten. Wir freuen uns, wenn alle Fans uns unterstützen. Wir freuen uns auch, wenn die Experten, die Kritiker nach dem Spiel sagen, es war gut. Aber in aller Sinne geht es darum, dass wir uns so präparieren, in der Lage sind, ein gutes Spiel zu machen.
1: Das ZDF und Magenta TV übertragen das Spiel. Anstoß ist erst um 22.30 Uhr. Das Wetter, die aktuelle Vorhersage des Deutschen Wetterdienstes. 25 bis 29 Grad, das sind heute verbreitet die Spitzenwerte in Deutschland. 10 Grad weniger als gestern und das heißt, die Hitzewelle ist erstmal durch. Jetzt müssen wir uns auf Unwetter einstellen. Im Westen, Süden und Osten sind Schauer, teils kräftige Gewitter mit Sturm und Hagel möglich. In der Nacht nimmt die Unwettergefahr erstmal ab. Aber sie kommt nochmal wieder und zwar direkt morgen. Im Laufe des Tages könnten wir es in der Mitte und im Süden des Landes mit Starkregen und Hagel zu tun bekommen. Dabei kühlt es sich weiter ab.
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4: Um kurz nach 13 Uhr, hallo, ich grüße Sie am letzten Montag des Monats, der 29. Juni heute. Ja, hoffentlich wird das ein schöner Montag für alle Fußballfans, wenn abends die deutsche Elf gegen Paraguay spielt im 16. Finale. Wir bleiben jedenfalls auf alle Fälle am Ball und sorgen weiterhin dafür, dass Sie während der Spiele gut versorgt sind. 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Wir hören gleich Nino D'Angelo mit Marina Marx nach Wolkenfrei.

hat beim Schlagerboom. Ich habe es gesehen und muss zugeben, ich hatte etwas Pipi in den Augen bei ihrem Abschiedslied und auch, wie sie sich dann vom Publikum verabschiedet hat. Wir wünschen Michelle alles Gute für ihre Zukunft als Heilerin Wahrkran.

0: Daniel Ceylan auf Radio Paloma, 100% deutscher Schlager. Deutschland hat mehrere extrem heiße Tage hinter sich. Der vorläufige Temperaturrekord lag bei 41,7 Grad im Osten Brandenburgs. Mit Wochenbeginn wird's zwar voraussichtlich maximal nur noch so um die 30 Grad und auch weniger, aber Feld- und Waldbrände sorgen jetzt für Probleme. Und dazu begrüße ich jetzt Ursula Winkler aus der Radio Paloma Redaktion. Hallo.
1: Hallo.
0: Ursula, es hat ja zuletzt praktisch täglich neue Hitzerekorde gegeben. Das vergangene Wochenende war beispiellos, was die Temperaturen angeht.
1: Ja, tagsüber wirklich eine irre Hitze und nachts ist es ja kaum kühler geworden. Auch da gab es am Wochenende einen neuen Allzeitrekord. Im sächsischen Kubschütz wurde es nachts nicht kühler als 29,4 Grad. Viele von uns haben das Wochenende vermutlich entweder im Freibad oder am See verbracht oder saßen einfach nur vor einem Ventilator. Meine hitzegeplagte Nachbarin aus dem Dachgeschoss zum Beispiel hat sich in unserem Treppenhaus schon ein Klappbett aufgestellt, um sich dort ab und zu abzukühlen. Viele haben das Sommerwochenende einfach nur genossen, aber für ältere oder geschwächtere Menschen war das schon gesundheitlich eine Herausforderung und die Natur hat auch gelitten.
0: Und du meinst wahrscheinlich die Waldbrände, oder?
1: Zum Beispiel am Chiemsee etwa standen tausende Quadratmeter Wald und Moor in Flammen. Die nahegelegene A8 musste im Morgenverkehr gesperrt werden. Da haben sich natürlich lange Staus gebildet und Pendler mussten weite Umwege fahren. Auch in der Gorische Scheide an der Grenze zwischen Sachsen und Brandenburg kämpfen Feuerwehrleute gegen Flammen. Wir sehen also aktuell genau die Effekte, die Wissenschaftler schon lange durch die Erderwärmung erwarten. Also eben solche extremen Hitzewellen, Dürrephasen und eine hohe Waldbrandgefahr. Und dazu natürlich heftigere Unwetter mit Starkregen und Überschwemmungen.
0: Es gab in den vergangenen Jahren ja auch tausende Hitzetote in Deutschland, auch weil die Bevölkerung vergleichsweise alt ist. Die Grünen fordern jetzt ein Abkühl-Sofortprogramm von der Regierung. Was genau meinen Sie damit?
1: Ja, sie fordern etwa für Kliniken, Pflegeheime, Kitas oder Schulen Klimaanlagen, die mit Solarstrom betrieben werden. Sonne wäre ja da, das wäre also recht günstiger Strom. Sie wollen auch grünere Städte, um mehr Schatten zu haben und weil Pflanzen wie eine natürliche Klimaanlage arbeiten und die Temperaturen etwas senken. Die Grünen fordern auch Hitzeschutzpläne, dass die Menschen genau wissen, hier in dieser Bibliothek oder in dieser U-Bahn-Station, da kann ich mich abkühlen. Aber wie so oft ist jetzt die Frage, wer bezahlt's? Umweltminister Schneider sieht da eher die Länder und Kommunen in der Pflicht. Er verweist auf die 100 Milliarden Euro aus dem Sondervermögen, die sie bekommen haben.
0: Es wären sinnvolle Maßnahmen. Vielen Dank, Ursula Winkler aus der Radio Paloma Redaktion.
1: Gerne. Tschüss.
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Sommermusik von den Rodensteinern auf Radio Paloma. 100% deutscher Schlager. Die WM-Vorrunde ist vorbei, Zeit Bilanz zu ziehen, und das wurde auch gemacht und sorgte für Rekordzahlen auf und vor allem neben dem Platz. Die 72 Spiele in der Vorrunde etwa wurden in den Stadien von insgesamt 4.644.549 Zuschauern besucht, und damit knackte das Turnier schon vor Beginn der K.O.-Phase den Zuschauerrekord der WM 1994 in den USA mit rund 3,6 Millionen Zuschauern.

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0: Judy Weiss auf Radio Paloma, 100% deutscher Schlager. Wir sind Gezeiten. Die neuen deutschen Schlager, bei uns immer zuerst. Traurige Bilanz der Deutschen Lebensrettungsgesellschaft. Am vergangenen Hitzewochenende gab es mindestens 26 Badetote, alles Männer und Jungen. Dazu mehr in den Nachrichten um 14 Uhr. Bernhard Brink habe ich in der nächsten Stunde für Sie mit diesem Kulthit. Gleich danach hören wir die Nockies mit ihrem neuen Hit.
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0: Und jetzt was zum Kuscheln. Für mehr Abwechslung gibt's jetzt Laura und Marc mit Ach was, ich wag was in der Ballade.

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1: Ich bin Zoe Tassovali. Die Hitze am Wochenende hat leider auch eine traurige Bilanz. Nach Angaben der DLRG sind von Freitag bis Sonntag mindestens 26 Menschen beim Baden ums Leben gekommen. Alles Männer und Jungen. Außerdem mussten mindestens 8 Menschen nach einer Reanimation ins Krankenhaus gebracht werden. Die DLRG appelliert deshalb, gerade bei hohen Temperaturen die Gefahr im Wasser nicht unterschätzen. Meister machen, Fachwirt werden oder sich beruflich weiterbilden. Dabei hilft das sogenannte Aufstiegs-BAföG. Im vergangenen Jahr haben das allerdings etwas weniger Menschen genutzt als noch 2024.
2: Auch wer im Job ist, kann sich weiterbilden. Und er oder sie kann sich dabei unter bestimmten Umständen auch fördern lassen. Das haben im vergangenen Jahr am häufigsten Erzieherinnen und Erzieher getan. Es folgen die Berufe Industriearbeiter im Metall- und Wirtschaftsfachwirt. Als Fördersumme haben diejenigen, die sich weitergebildet haben, im Schnitt 5.200 Euro erhalten. Und das waren 100 Euro mehr als im Jahr vorher. Lea Matschulat, Nachrichtenredaktion.
1: Die XXL-WM in den USA, Kanada und Mexiko hat dem Fußball-Weltverband erwartungsgemäß einige Rekordzahlen beschert. In, aber auch jenseits der Stadien. Die FIFA hat zum Start der K.O.-Runde eine erste Bilanz gezogen.
3: Mehr als 4,6 Millionen Zuschauer sahen die 72 Vorrundenspiele live in den Stadien. Das ist neuer Rekord, genauso wie die 215 Tore, die bisher fielen. Zum Vergleich, bei der gesamten WM 2022 in Katar gab es 172 Treffer, allerdings auch in nur 64 Partien insgesamt. Auch die Fans sorgen bei dieser XXL-WM für Superlative. In den Arenen wurden laut FIFA bisher schon 2,8 Millionen Biere und fast 1 Million Flaschen Wasser verkauft. Dazu kamen 300.000 Hotdogs. Diana Kramer, Nachrichtenredaktion.
1: Ab morgen fällt der Tankrabatt weg. Und genau davor warnen jetzt die Verbraucherzentralen. Sie befürchten, dass die Mineralölkonzerne die Spritpreise stärker erhöhen als nötig. Der Appell: Die Preise sollen nur um die ausgelaufene Steuersenkung steigen und nicht darüber hinaus. Gleichzeitig fordern die Verbraucherschützer, dass die Bundesregierung endlich auch die Stromsteuer für private Haushalte senkt, um die hohen Energiekosten dauerhaft zu entlasten. Zum Wetter. Die aktuelle Vorhersage des Deutschen Wetterdienstes. 25 bis 29 Grad. Das sind heute verbreitet die Spitzenwerte in Deutschland. 10 Grad weniger als gestern. Also die Hitzewelle ist erstmal durch. Jetzt müssen wir uns auf Unwetter einstellen. Im Westen, Süden und Osten sind Schauer, teils kräftige Gewitter mit Sturm und Hagel möglich. Morgen im Laufe des Tages könnten wir es in der Mitte und im Süden des Landes mit Starkregen und Hagel zu tun bekommen. Dabei kühlt es sich weiter ab.
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4: Hallo, ich grüße Sie. Kurz nach 17 Uhr haben wir es am Montagnachmittag. Ja, der heutige WM-Abend wird für alle Fußballfans ein langer. Das Spiel gegen Paraguay beginnt ja erst um 22.30 Uhr. Mit Halbzeittrinkpause und eventuell Verlängerung oder Elfmeterschießen kann sich das locker bis 1 Uhr hinziehen. Aber egal, Hauptsache die deutsche Elf kommt weiter. 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Und wir starten in den Nachmittag jetzt mit Semino Rossi.

Radio Paloma 100% deutscher Schlager mit herzlichen Glückwünschen an die deutschen Beachhandballer, die am Wochenende im Finale gegen Brasilien gewonnen haben und somit Weltmeister wurden. Und es wäre schon schön, wenn die deutschen Fußballer auch erfolgreich wären heute Abend gegen Paraguay im 16.

0: Die Gnocchis auf Radio Paloma, 100% deutscher Schlager mit 1. Die neuen deutschen Schlager bei uns immer zuerst. Ja, heute wird's ernst für Deutschland bei der Fußball-WM und damit ist nicht nur sportlich der Start der K.O.-Runde gemeint. Auch für deutsche Fußballfans wird das Turnier jetzt noch ein bisschen härter, denn Anstoß des ersten deutschen K.O.-Spiels ist erst um 22.30 Uhr und das an einem Montag. Ronny Thorau aus der Radio Paloma-Redaktion hat noch mal ein paar Tipps für uns, wie man das durchstehen kann. Hallo Ronny.
1: Ja, ich grüße dich.
0: Letzten Donnerstag der Anstoß um 22 Uhr gegen Ecuador, das war ja schon hart, aber heute ist ja noch mehr Stehvermögen bei den deutschen Fans gefragt.
1: Ja, nicht nur, dass eine halbe Stunde später nochmal mehr ins Schlafkontor schlägt, man hat ja jetzt auch nicht wie letzte Woche nur noch den Freitag vor dem Wochenende zu überstehen, sondern wer jetzt Montag spät Fußball guckt, schleppt die Müdigkeit in eine volle Restwoche noch von Dienstag bis Freitag rein. Und dazu kommt ja noch K.O.-Runde, heißt ja auch, es könnte Verlängerung und Elfmeterschießen geben, plus Trinkpause. Plus Nachspielzeit. Also wenn es hart läuft, sind wir erst um 1 Uhr im Bett. Da könnte am nächsten Morgen dann der Begriff K.O.-Runde auch für Fußballgucker ganz wörtlich gelten.
0: Okay, wie kann man denn den Schlafentzug etwas abmildern?
1: Ja, das eine ist nicht nachts Wachmachmittel nehmen, um das Spiel gut durchzustehen. Denn die Wirkung von Kaffee zum Beispiel bricht ja nicht dann ab, wenn das Spiel aus ist. Und dann ist man eben noch länger wach. Was auch hilft, weniger fettes und schweres Essen an so einem späten Fußballabend, auch wenn es vielleicht schwer fällt. Der Magen hält einen sonst auch nochmal extra wach. Alkohol übrigens auch. Und dann nach dem Spiel ist kurz runterkommen ganz gut. Besser vielleicht sogar, als sich sofort ins Bett zu hauen, aber dann eben doch nicht schlafen zu können. Also vielleicht lieber doch nochmal eine Seite im Buch lesen oder beim Zähneputzen einen kurzen, ruhigen Spaziergang durch die Wohnung machen.
0: Und wie lange sollte man schlafen? Angeblich sind ja Vielfache von 1,5 Stunden die beste Schlafzeit. Kannst du uns das mal kurz erklären?
1: Ja, das sagen Schlafexperten, weil unser Körper in rund 1,5 Stunden einmal die üblichen Schlafphasen durchläuft. Wenn man da mittendrin vom Wecker rausgerissen wird, vielleicht aus der Tiefschlafphase, dann ist man oft müder, als wenn man weniger lange schläft, aber zumindest in abgeschlossenen 1,5 Stunden Phasen. Also es kann gut sein, dass man sich nach 4,5 Stunden Schlaf fitter fühlt als nach 5,5. Und ansonsten gilt, den Dienstag einfach ruhig angehen, wichtige Termine zum Beispiel

0: Vielleicht schieben und eine Mittagspause mit einem Powernap einbauen.
1: Oder heute noch schnell frei nehmen. Vielen Dank, Ronny Thorau aus der Radio Paloma Redaktion.
0: Gerne, tschüss.
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2: Ja, dieses Wochenende wird in die Geschichte eingehen. So heiß war es in Deutschland noch nie. Ein Hitzerekord nach dem anderen wurde aufgestellt. Auch nachts in Ostsachsen, da sank die Temperatur teilweise nachts nicht unter 29 Grad. Also da wacht man nicht schweißgebadet auf. Da schläft man gar nicht erst ein.
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Möchte gern Superman Johnny Hamburg auf Radio Paloma 100% deutscher Schlager am Montag. Traurige Bilanz der Deutschen Lebensrettungsgesellschaft. Am vergangenen Hitzewochenende gab es mindestens 26 Badetote in Deutschland, alles Männer und Jungen. Mehr dazu gleich in den Nachrichten um 15 Uhr. Gleich nach den Nachrichten übernimmt Katharina Redemann mit der Feierabendshow und mit diesem Kulthit von Christina Bach in der nächsten Stunde. Sie hat auch Patrick Lindner dabei mit seinem aktuellen Hit. Ich bedanke mich fürs Zuhören, wünsche Ihnen einen schönen Nachmittag mit Katharina. Gutes Durchhaltevermögen heute Abend beim WM-Spiel Deutschland gegen Paraguay ab 22.30 Uhr. Ich verabschiede mich mit Gitte Henning. Anlässlich ihres 80. Geburtstags heute gibt's alle zwei Stunden einen ihrer großen Hits bei uns.

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1: Ich bin Zoe Tassovali. 2 Monate lang hat der Tankrabatt gegolten. Mit dem Juni endet aber auch diese Maßnahme. Die Preise an den Zapfsäulen dürften damit voraussichtlich am Mittwochmittag wieder ansteigen.
2: Der Steuerrabatt endet zwar um Mitternacht, aber es gibt ja auch noch die 12-Uhr-Regel und die bleibt. Damit dürfen die Tankstellen die Spritpreise weiterhin nur mittags erhöhen. Sie könnten Diesel und Benzin natürlich vorsorglich schon morgen Mittag teurer machen, 12 Stunden vor Ende des Tankrabatts. Aber der Tankstellenverband BFT rechnet nicht damit. Das würden die Mineralölgesellschaften aus Angst vor Shitstorms nicht tun. Die Verbraucherzentralen warnten die Branche schon vor überhöhten Preissprüngen nach dem Ende des Rabatts und sie fordern eine Folgeentlastung, etwa eine Stromsteuersenkung für private Haushalte. Ursula Winkler, Nachrichtenredaktion.
1: Der Juni war der wärmste Monat seit Messbeginn. Das dürfte angesichts der neuen Hitzerekorde in der vergangenen Woche aber niemanden so richtig überraschen. Laut dem Deutschen Wetterdienst dürfte der Monat sogar unter den Top 3 landen. Bei der geplanten Reform der Einkommensteuer kommt Bewegung in die Diskussion. Finanzminister Klingbeil hat der Koalition 2 Modelle vorgelegt, die vor allem kleine und mittlere Einkommen entlasten sollen. Je nach Variante geht es um Entlastungen von gut 10 oder rund 25 Milliarden Euro. Am Mittwoch berät der Koalitionsausschuss, wie es weitergeht. Es ist soweit. Zum ersten Mal heißt es für die deutsche Nationalmannschaft heute alles oder nichts. Im 16. Finale in Boston muss das Team von Bundestrainer Nagelsmann gegen Paraguay gewinnen, damit der Traum vom 5. WM-Titel weiterlebt. Thomas Bremser, du bist in Boston. Jetzt erwarten ja die meisten den Sieg gegen Paraguay und träumen schon vom Duell gegen Frankreich im 8. Finale. Aber was für einen Gegner erwartest du heute?
3: Also Paraguay ist gleich zum Start ordentlich unter die Räder gekommen gegen die USA, hat dann aber die Türkei rausgeschmissen mit einem 1:0 und das mit 10 Mann. Die haben sich da richtig reingeschmissen und dementsprechend ungemütlich erwartet Julian Nagelsmann sie.
4: Definieren sich schon auch sehr über den Defensivfußball, den sie gut spielen. Auf jeden Fall ein unangenehmer Gegner, der uns einiges abverlangen wird.
3: Klar ist, eine Leistung wie gegen Ecuador kann sich das deutsche Team nicht leisten. Da muss deutlich mehr kommen.
1: Danke dir, Thomas Bremser. Anstoß ist dann um 22.30 Uhr. Zum Wetter. Die aktuelle Vorhersage des Deutschen Wetterdienstes. 25 bis 29 Grad. Das sind heute verbreitet die Spitzenwerte in Deutschland. 10 Grad weniger als gestern. Also die Hitzewelle ist erstmal durch. Jetzt müssen wir uns auf Unwetter einstellen. Im Westen, Süden und Osten sind Schauer, teils kräftige Gewitter mit Sturm und Hagel möglich. Morgen im Laufe des Tages könnten wir es in der Mitte und im Süden des Landes mit Starkregen und Hagel zu tun bekommen. Dabei kühlt es sich weiter ab.
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5: Einen schönen Montagnachmittag um kurz nach 15 Uhr. Wir starten gemeinsam in den ersten Feierabend für diese Woche. Und alles guckt natürlich auf das Spiel heute Abend. Unser erstes Spiel in der K.O.-Runde im 16. Finale gegen Paraguay. Ich denke, unsere Chancen sind ganz gut, aber unsere Jungs müssen sich gerade nach dem letzten Mal heute trotzdem natürlich ganz schön anstrengen. 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Bis dahin starten wir jetzt in den Montagnachmittag mit Nick P. und braungebrannte Haut.

Patrick Lindner am Montagnachmittag auf Radio Paloma, 100% deutscher Schlager. Heute ist der internationale Tag der Tropen, was ja nach diesem sehr heißen Wochenende auch sehr gut passt. Aber wir haben es überstanden und ab jetzt wird es nur noch kühler.

0: Raum Gitte Henning.
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0: Heute ist ein ganz besonderer Tag für Gitte Henning, denn sie feiert ihren 80. Geburtstag. Seit Jahrzehnten prägt sie ja die deutschsprachige Musiklandschaft. Schon als Kind stand sie auf der Bühne und entwickelte sich zu einer der erfolgreichsten Sängerinnen und Entertainerinnen Europas. Wir erinnern uns an Hits wie Ich will einen Cowboy als Mann, Lampenfieber oder auch Freu dich bloß nicht zu früh. Damit hat sie Generationen bis heute begeistert. Dabei hat Gitte Henning immer wieder bewiesen, dass sie weit mehr ist als eine Schlagersängerin. Ganz egal, ob es Popmusik ist, Jazz, Chanson oder Musical, ihre Vielseitigkeit und ihre beeindruckende Bühnenpräsenz machen sie bis heute ebenso einzigartig. Auch nach über 7 Jahrzehnten im Rampenlicht begeistert sie ihr Publikum mit ihrer unverwechselbaren Stimme, ihrer Energie und ihrem Charme. Gerade ist sie ja auf ihrer 80 Jahre Tour und ans Aufhören denkt sie noch lange nicht. Im Interview mit der Bild sagte sie, ich will weiter singen, weiter fühlen, weiter suchen und vor allem, ich will weiter Rock'n'Roll. Ja, wir gratulieren Gitte Henning ganz herzlich zu ihrem 80. Geburtstag, wünschen ihr natürlich Gesundheit, Glück und weiterhin viele schöne Momente, auf und auch neben der Bühne. Wenn Sie Gitte Henning ebenfalls gratulieren wollen, dann klicken Sie gerne mal rein auf unsere Social-Media-Kanäle. Da gibt's auf Instagram und Facebook einen Geburtstagspost.
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0: Dennis Wilms mit Perlenaugen am Montagnachmittag.
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0: Und da geht's heute Nachmittag.

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0: Eva Luginger mit ihrer neuen Nummer Heimliche Tränen hier am Montagnachmittag. Die neuen deutschen Schlager gibt's bei uns immer zuerst.
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0: Und da ist die erste gute Nachricht schon mal, dass wir die erste extreme Hitzewelle überstanden haben. Aber das könnte ja auch erst der Anfang gewesen sein. Um bei diesen heißen Temperaturen schnell ein Schattenplätzchen zu finden, gibt es jetzt spezielle Apps, die dafür entworfen wurden. Die beiden kostenlosen Web-Apps Shadow Map und Shade Map zeigen auf einer digitalen Karte, wie sich Sonne und Schatten im Laufe des Tages bewegen. Mit wenigen Klicks lässt sich prüfen, welche Wege angenehm schattig sind oder wann der Spielplatz, der Biergarten oder sogar auch der eigene Balkon in der Sonne oder im Schatten liegt. Gerade in Städten kann das auf jeden Fall einen großen Unterschied machen. Asphalt und Hausfassaden, die speichern ja schnell die Hitze, sodass sich sonnige Straßen schnell deutlich wärmer anfühlen als schattige Bereiche. Wer seine Wege oder eine kleine Pause im Freien plant, der kann mit diesen Apps auf jeden Fall der größten Hitze ganz einfach ausweichen. Natürlich ersetzen Shadow Map und Shade Map keine Wetter-App. Hitzewarnungen, UV-Index und ausreichend trinken sollte natürlich trotzdem im Blick behalten werden. Aber als praktische Ergänzung sind die beiden Anwendungen gerade jetzt im Hochsommer eine clevere Hilfe und sorgen auch vielleicht dafür, dass sie auch an den heißesten Tagen einen angenehmen, kühlen Platz finden.
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0: Ich sterbe nicht nochmal von Nino De Angelo am Montagnachmittag auf Radio Paloma 100% deutscher Schlager. Nach dem heißen Wochenende sind laut der DLRG 26 Menschen beim Baden ums Leben gekommen. Mehr dazu gleich in unseren Radio Paloma Nachrichten um 16 Uhr. Und nach 16 Uhr hören wir diesen Kultschlager hier von Roland Kaiser.
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0: Und auch mit dabei die neue Nummer von Anna-Karina Wojcik. Und jetzt für noch mehr Abwechslung, die Jungs von Club 3. Hier ist Schlager ist geil.
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1: Ich bin Zoe Tassovali. Bei Schüssen in Stade westlich von Hamburg sind 5 Menschen gestorben. 2 Menschen wurden festgenommen. Darunter ist auch der mutmaßliche Schütze. Das hat eine Polizeisprecherin auf dpa-Anfrage bestätigt.
2: Laut Polizei soll der Tatort in der Nähe einer Jugendeinrichtung in der Innenstadt von Stade liegen. Dort befindet sich wohl auch eine Einrichtung mit Mutter-Kind-Wohngruppen. Zahlreiche Rettungswagen und Polizeiautos sind vor Ort. Auf Bildern sind auch Frauen zu sehen mit Babys in Tragen. Über die Hintergründe sei aber noch nichts Genaues bekannt, erklärte die Polizei. Sie postete auch Warnungen an die Bevölkerung, den Bereich weiträumig zu meiden. Die 5 Toten sollen Erwachsene sein, weitere Menschen wurden offenbar verletzt. Stade liegt etwa 40 Kilometer westlich von Hamburg. Onni Thorau, Nachrichtenredaktion.
1: Der Tankrabatt ist nur teilweise bei den Verbrauchern angekommen. Das schätzt das Münchner IFO-Institut. Super E5 und Super E10 wurden zwar durch die Mineralölkonzerne vollständig weitergegeben, beim Diesel wurden aber im Schnitt 12 Cent pro Liter weitergegeben und damit deutlich weniger als die 16,7 Cent der Steuersenkung. Morgen läuft der Tankrabatt planmäßig aus. Das IFO-Institut rechnet damit, dass die Spritpreise dann wieder steigen werden. Wie hoch die gehen, hänge von der Entwicklung des Ölpreises ab. Am heißen Wochenende sind nach Angaben der Lebensretter von der DLRG mindestens 26 Menschen beim Baden ums Leben gekommen. Alles Männer und Jungen.
3: Die Zahl bezieht sich alleine auf die Zeit zwischen Freitag und Sonntag. Dazu kommen 7 weitere Badetote am Donnerstag. Mindestens 8 Menschen wurden in Krankenhäusern wiederbelebt. Neben Nichtschwimmern und Kindern haben auffällig oft Männer Badeunfälle. Im vergangenen Jahr waren 4 von 5 Ertrunkenen männlich. Bei jungen Männern ist es oft der Übermut, wie etwa riskante Brückensprünge. Bei Älteren spielen auch Herz-Kreislauf-Erkrankungen eine Rolle. Ursula Winkler, Nachrichtenredaktion.
1: Verlorene oder beschädigte Koffer können für Fluggesellschaften teuer werden. Laut dem Dienstleister SITA entstehen pro Gepäckstück im Schnitt Kosten von umgerechnet knapp 230 Euro. Immerhin, die Zahl der Gepäckprobleme ist im vergangenen Jahr um 19 Cent gesunken. Damit die Zahlen noch weiter sinken, sollen eine bessere Datenvernetzung und künstliche Intelligenz helfen. Zum Wetter. Die aktuelle Vorhersage des Deutschen Wetterdienstes. 25 bis 29 Grad. Das sind heute verbreitet die Spitzenwerte in Deutschland. 10 Grad weniger als gestern. Also die Hitzewelle ist erstmal durch. Jetzt müssen wir uns auf Unwetter einstellen. Im Westen, Süden und Osten sind Schauer, teils kräftige Gewitter mit Sturm und Hagel möglich. Morgen im Laufe des Tages könnten wir es in der Mitte und im Süden des Landes mit Starkregen und Hagel zu tun bekommen. Dabei kühlt es sich weiter ab.
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4: Kurz nach 16 Uhr am Montagnachmittag. Wir starten gemeinsam in den ersten Feierabend für diese Woche. Und natürlich guckt alles auf heute Abend auf das erste K.O.-Rundenspiel für unsere deutsche Fußballnationalmannschaft in der WM 2026. Das Spiel im 16. Finale gegen Paraguay. Unsere Chancen sind ja sehr gut, aber unsere Jungs müssen sich nach dem letzten Spiel trotzdem natürlich ganz schön anstrengen heute Abend. 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Bis dahin starten wir jetzt in den Nachmittag und Feierabend mit Anna-Maria Zimmermann.

Einen schönen Montagnachmittag und Feierabend auf Radio Paloma. 100% deutscher Schlager. Gleich mit der neuen Nummer von Anna-Karina Wojcik nach einem Kultschlager von Roland Kaiser.

0: unzensiert von Anna-Karina Wojcik, ganz neu hier auf Radio Paloma. 100% deutscher Schlager am Montagnachmittag. Die neuen deutschen Schlager gibt's bei uns immer zuerst. 36 Grad und es wird noch heißer. Dieser Song steht auf jeden Fall für das vergangene Wochenende. Noch nie war es bei uns in Deutschland so heiß wie die letzten Tage. Ein Hitzerekord jagte den nächsten und das nicht nur tagsüber. War dieses glühend heiße Wochenende jetzt eine Ausnahme oder müssen wir uns zukünftig auf diese heißen Sommer einstellen? Darüber spreche ich jetzt mit Diana Kramer aus der Radio Paloma Redaktion. Hi Diana.
1: Guten Tag.
0: Diana, lass uns erstmal über die Temperaturrekorde sprechen. Wie heiß war es denn?
1: Es gab ja seit Freitag jeden Tag neue Höchstmarken. Los ging's mit 41,3 Grad im Saarland, am Samstag dann an derselben Messstation in Saarbrücken-Burbach 41,4 Grad. Möckern-Drewitz in Sachsen-Anhalt meldete dann am Samstag 41,5 Grad und gestern dann der absolute vorläufige Höchstwert mit 41,7 Grad in Neißenmünde im Osten Brandenburgs. Und auch die Nächte waren tropisch. Laut Wetterdienst sanken die Werte in Kubschütz in Ostsachsen nicht unter 29,4 Grad. Das war die wärmste Nacht seit Beginn der Aufzeichnungen. Und auch in anderen Regionen war wahrscheinlich kaum an Schlaf zu denken.
0: Ja, definitiv. Schwitzen und schlecht schlafen ist ja auch das eine. Es gab aber auch erhebliche Schäden durch die Hitze. Wie ist da so die Bilanz?
1: Ja, da gab es vor allem im Bahnverkehr Probleme, zum Teil weil Klimaanlagen in Zügen ausfielen, aber auch weil durch Hitzegewitter Bäume auf die Gleise gestürzt waren. Mhm. Dazu kommen Autobahnen, die durch die Hitze förmlich aufgeplatzt sind. Diese sogenannten Blow-ups entstehen, wenn sich Beton unter dem Asphalt aufgrund der hohen Temperaturen ausdehnt. Vielerorts kam es deshalb zu Straßensperrungen oder Geschwindigkeitsbegrenzungen. Und die wohl traurigste Bilanz mit

0: Mindestens 13 Menschen starben am Hitzewochenende bei Badeunfällen.
1: Okay, ab heute wird es ja insgesamt etwas kühler, aber müssen wir uns jetzt zukünftig auf solche Extremhitzewellen immer einstellen?
0: Ja, Experten gehen fest davon aus, dass Hitzewellen, Dürrephasen, Waldbrände, aber auch schwere Unwetter mit Starkregen und Überschwemmungen durch den Klimawandel zunehmen. Denn Deutschland hat sich im Vergleich zur vorindustriellen Zeit bereits um 2,5 Grad erwärmt. Das ist mehr als der weltweite Durchschnitt. Laut Experten der Organisation World Weather Attribution wäre eine Hitzewelle wie aktuell vor 50 Jahren in West- und Mitteleuropa ohne den Effekt des Klimawandels nahezu ausgeschlossen gewesen. Und laut WHO hat das auch zur Folge, dass die Zahl der Todesfälle, die im Zusammenhang mit den hohen Temperaturen stehen, deutlich steigt.
1: Okay, also wir müssen uns auf jeden Fall da gut drauf vorbereiten und man kann es immer wieder nur sagen, genügend Wasser trinken und wenn es nicht geht, einfach auch zu Hause bleiben. Ich danke dir, Diana.
0: Gerne.
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Am Wochenende hat sie bei Florian Silbereisens Schlagerboom ihren endgültigen Abschied von der Bühne gefeiert. Michelle mit dieses 100.000 Volt Gefühl hier am Montagnachmittag auf Radio Paloma 100% deutscher Schlager.

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1: Rohdiamant, die aktuelle Nummer von Vanessa Mai am Montagnachmittag auf Radio Paloma, 100% deutscher Schlager. Nach dem heißen Wochenende sind laut der DLRG 26 Menschen beim Baden ums Leben gekommen. Mehr dazu gleich in unseren Radio Paloma Nachrichten um 17 Uhr. Und nach 17 Uhr hören wir diesen Kultschlager hier von Roger Whittaker. Und auch dabei die aktuelle Nummer von Julian Reim.

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1: Ich bin Zoe Tassovali. Nach der tödlichen Gewalttat in Stade, westlich von Hamburg, laufen die Ermittlungen weiter. In einer Jugendhilfeinrichtung sind 5 Erwachsene durch Schüsse ums Leben gekommen. Mehrere Menschen wurden zum Teil schwer verletzt. Die Polizei hat 2 Tatverdächtige festgenommen, darunter den mutmaßlichen Schützen. Zu den Hintergründen ist bislang nichts bekannt. Die Polizei warnt aber vor Gerüchten und Falschmeldungen in sozialen Netzwerken. 2 Monate lang hat der Tankrabatt gegolten. Mit dem Juni endet aber auch diese Maßnahme. Die Preise an den Zapfsäulen dürften damit voraussichtlich am Mittwochmittag wieder ansteigen.
2: Der Steuerrabatt endet zwar um Mitternacht, aber es gibt ja auch noch die 12-Uhr-Regel und die bleibt. Damit dürfen die Tankstellen die Spritpreise weiterhin nur mittags erhöhen. Sie könnten Diesel und Benzin natürlich vorsorglich schon morgen Mittag teurer machen, 12 Stunden vor Ende des Tankrabatts. Aber der Tankstellenverband WFT rechnet nicht damit. Das würden die Mineralölgesellschaften aus Angst vor Shitstorms nicht tun. Die Verbraucherzentralen warnten die Branche schon vor überhöhten Preissprüngen nach dem Ende des Rabatts und sie fordern eine Folgeentlastung, etwa eine Stromsteuersenkung für private Haushalte. Ursula Winkler, Nachrichtenredaktion.
1: Trotz der extremen Hitze am Wochenende zieht die Deutsche Bahn insgesamt eine positive Bilanz. Rund 90% der geplanten Zugfahrten konnten demnach stattfinden. Ganz ohne Probleme lief es aber nicht. In Brandenburg und bei Bonn mussten Züge wegen ausgefallener Klimaanlagen geräumt werden. Mehrere Fahrgäste bekamen Kreislaufprobleme. Die Bahn spricht von einer extremen Belastung für Fahrgäste, Mitarbeitende und den gesamten Bahnbetrieb. In wenigen Stunden bestreitet die deutsche Nationalmannschaft ihr erstes K.O.-Spiel bei dieser Fußball-WM. Im 16. Finale in Boston muss das Team von Bundestrainer Nagelsmann gewinnen, damit der Traum vom 5. WM-Titel weiterlebt.
3: Im Footballstadion der New England Patriots hat Superstar Tom Brady viele Erfolge gefeiert. Das plant auch das deutsche Team heute und im möglichen Viertelfinale. Die Bedingungen hier bei Boston sind optimal und auch alle Spieler sind fit. Es könnte ein Geduldsspiel werden gegen vermutlich defensiv stehende Südamerikaner. Aber Bundestrainer Nagelsmann und sein Team wollen der Welt zeigen, dass sie wieder da sind. Thomas Bremser, Foxborough.
1: Anstoß fürs DFB-Team ist dann übrigens um 22.30 Uhr. Zum Wetter. Die aktuelle Vorhersage des Deutschen Wetterdienstes. 25 bis 29 Grad. Das sind heute verbreitet die Spitzenwerte in Deutschland. 10 Grad weniger als gestern. Also die Hitzewelle ist erstmal durch. Jetzt müssen wir uns auf Unwetter einstellen. Im Westen, Süden und Osten sind Schauer, teils kräftige Gewitter mit Sturm und Hagel möglich. Morgen im Laufe des Tages könnten wir es in der Mitte und im Süden des Landes mit Starkregen und Hagel zu tun bekommen. Dabei kühlt es sich weiter ab.
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4: Kurz nach 17 Uhr. Ich freue mich, dass Sie mit dabei sind am Montagnachmittag und wir gemeinsam in diesen ersten Feierabend der Woche starten können. Und natürlich auch in Richtung Fußballabend. Es wird ja sehr spannend heute Abend. Um 22.30 Uhr allerdings erst spielt Deutschland gegen Paraguay das 16. Finale, also das erste Spiel in der K.O.-Runde. Es wird sehr spannend. Ich würde ja jetzt einen Tipp abgeben, aber ich sage ehrlich, wir haben hier im Radio Paloma Team ja auch ein Tippspiel gestartet und da bin ich gerade im, ja sage ich mal, guten Mittelfeld, also nicht ganz oben, aber auch nicht ganz unten, aber naja, so richtig gut ist es auch nicht, deswegen lasse ich es lieber sein. Was aber wichtig ist, ist, dass wir ja die Fußball-Weltmeisterschaft so richtig auskosten und ganz egal, wie Deutschland heute Abend spielt, sie gewinnen jeden Tag bei uns bis zum Finale durch ein Burger-Barbecue-Bundle für ihren perfekten WM-Grillabend von Fleischer und der Koch. 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So, jetzt geht's ab in den Feierabend mit Nick P. und das Meer, der Wind und du.

Roger Whittaker auf Radio Paloma, 100% deutscher Schlager. Weiter geht's in den Feierabend. Jetzt mit Andrea Berg. Von der wird es in diesem Jahr ein neues Best-of-Album geben. Denn ihr erstes Best-of-Album wird dieses Jahr 25 Jahre alt.

0: Aloe Vera von Julian Reim auf Radio Paloma. 100% deutscher Schlager am Montagnachmittag. Ja, und bei vielen liegt vermutlich das Trikot schon parat. Oder vielleicht sind sie damit ja auch heute schon zur Arbeit gegangen. In wenigen Stunden ist es soweit. Die deutsche Fußballnationalmannschaft wird ihr erstes K.O.-Spiel bei dieser Fußball-Weltmeisterschaft bestreiten. Das 16. Finale. Natürlich muss das Team von Julian Nagelsmann heute Abend gewinnen, damit der Traum vom 5. WM-Titel weiterleben kann. Unser Radio Paloma-Reporter Thomas Bremser, der ist in Boston, wo das Spiel heute Abend stattfindet. Und mit dem spreche ich jetzt. Hallo Thomas.
1: Grüß dich.
0: Thomas, wie ist denn so die Stimmung in Boston kurz vor dem ersten K.O.-Spiel?
1: Ja, die deutschen Fans hatten es nicht weit. Rund 5 Stunden bin ich mit dem Bus gefahren von New York. Einige Fans habe ich dann auch gleich wiedererkannt von den vorherigen Spielen. Einige etwas angespannter als sonst, andere gehen ganz locker ins K.O.-Spiel.
2: Ja, die Anspannung, die steigt langsam, ne? Und ich hoffe, dass wir weiterkommen. Dafür sind wir ja auch hier, ne?
3: Ja, jetzt nach dem letzten Spiel ist man vielleicht ein bisschen nervöser, aber grundsätzlich sind wir natürlich positiv gestimmt.
1: Am Abend haben sich rund 1000 deutsche Fans im Baseballstadion hier eingestimmt, auch wenn die meisten eigentlich gar keine Ahnung von den Regeln hatten.
0: Okay, das ist jetzt in der K.O.-Runde natürlich ganz klar. Wenn wir gewinnen, dann sind wir weiter. Wenn wir verlieren, ist die Fußball-Weltmeisterschaft für uns leider schon wieder vorbei. Wie geht denn die Mannschaft mit diesem Druck um?
1: Also nach außen zumindest ganz gelöst. Kai Havertz kam zur Pressekonferenz. Keine Spur von Nervosität. Er freut sich auf sein erstes WM-K.O.-Spiel.
4: Deswegen ist das natürlich schon ein Traum für mich, der morgen in Erfüllung geht. Ich freue mich extrem. Generell hat man, glaube ich, auch jetzt die letzten Tage gesehen, dass jeder heiß ist.
1: Es ist ja tatsächlich für alle deutschen Spieler das erste K.O.-Spiel bei einer WM, bis auf Manuel Neuer. Und das gegen ein durchaus defensiv starkes und unangenehmes Paraguay.
0: Und dann natürlich auch das erste Spiel im 16. Finale. Wie sind denn so die Bedingungen in Boston für Spieler und Fans? Was kannst du dazu sagen?
1: Ja, das Gillette Stadium kennen vor allem Football-Fans gut. Es ist die Heimat der New England Patriots. Tom Brady war deren Superstar jahrelang. Es liegt ziemlich weit außerhalb in Foxborough mit dem Direktzug 2 Stunden für hin und zurück $90. Also auch hier ist die Anfahrt fast schon eine Katastrophe für Fans. Hm. Das Wetter angenehm, rund 26 Grad und Sonne. Die Tage danach werden deutlich heißer hier.
0: Okay, dann haben wir dahingehend ja heute schon mal Glück gehabt. Also, es heißt Daumen drücken heute Abend und unsere Fußballnationalmannschaft spielt heute gegen Paraguay im 16. Finale um 22.30 Uhr ist Anpfiff. Ich danke dir, Thomas, und liebe Grüße.
1: Ja, bitteschön.
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Wenn sogar auf Radio Paloma 100% deutscher Schlager. Weiter geht's in den Montagnachmittag. Jetzt mit DJ Herzbeat und Sarah mit Weekend. Auch wenn das Weekend jetzt schon vorbei ist, kann man ja auch schon ans nächste denken.

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Nina Mondschein mit Wo sind all die guten Männer hin? Hier am Montagnachmittag auf Radio Paloma. 100% deutscher Schlager. Die neuen deutschen Schlager gibt's bei uns immer zuerst. Das Aktuelle aus Deutschland und der Welt gibt es gleich bei uns in unseren Radio Paloma Nachrichten um 18 Uhr. Und nach 18 Uhr geht's wieder los mit unseren bzw. ihren Top 6 um 6 mit ihren 6 meistgewünschten Hits. Sie haben wieder fleißig abgestimmt am Wochenende und das Ergebnis, das hören wir

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1: Ich bin Zoe Tassovali. 6 Tote, mehrere Verletzte. Ein Gewaltverbrechen erschüttert das niedersächsische Stade. Bei Schüssen in einer Jugendhilfeinrichtung wurden laut Polizei 6 Erwachsene getötet. Weitere Menschen sollen zum Teil schwer verletzt worden sein. 2 Verdächtige wurden festgenommen, darunter auch der mutmaßliche Schütze.
2: Wegen der Schwere ihrer Verletzungen schließen die Ermittler nicht aus, dass noch weitere Menschen sterben könnten. In der Jugendeinrichtung, wo die Schüsse fielen, sind Wohngruppen für Mütter und Kinder untergebracht. Offen ist, wer genau die Getöteten sind, was die Motive des mutmaßlichen Täters und was die 2. festgenommene Person mit der Tat zu tun hatte. Ein Zusammenhang mit sogenannter Clankriminalität schließt die Polizei nach ersten Erkenntnissen aus. Eine weitere Gefahr für die Bevölkerung bestehe nicht mehr, so die Polizei. Auch eine nahe Kita und eine Grundschule seien nicht in Gefahr gewesen. Onni Thorau, Nachrichtenredaktion.
1: Vor dem Koalitionsausschuss am Mittwoch gibt's weiter Streit über die geplante Reform der Einkommensteuer. Die SPD will kleine und mittlere Einkommen entlasten und dafür Topverdiener stärker zur Kasse bitten. Die Union lehnt das ab und setzt stattdessen auf Einsparungen bei den Staatsausgaben. Wie die Reform am Ende genau aussehen soll, darüber will die Koalition jetzt beraten. Nach der Hitzewelle zuletzt dürfte diese Meldung wohl niemanden überraschen. Laut dem Deutschen Wetterdienst war der Juni deutlich wärmer als frühere Junimonate. Er dürfte unter den Top 3 der wärmsten seit Messbeginn landen, teilte eine Sprecherin mit.
3: Obwohl zwischen den Hitzewellen durchaus kühlere Tage lagen, waren die Temperaturen unterm Strich noch sehr hoch. Zuletzt habe sich vor allem im Westen eine Hitzewelle mit extrem heißer und feuchter Luft etabliert, hieß es. Jetzt am Wochenende wurde deutschlandweit an 46 Stationen die 40-Grad-Marke geknackt. Und es gab einen neuen deutschen Allzeitrekord, 41,7 Grad in Neiße-Münde-Koschen in Brandenburg. Auch die Nächte blieben teils tropisch warm. Der Juni war auch sehr trocken und teils kam dann bei heftigen Gewittern lokal gleich eine ganze Monatsration an Regen in kurzer Zeit vom Himmel. Ursula Winkler, Nachrichtenredaktion.
1: Bundespräsident Steinmeier hat zum Auftakt der Nachhaltigkeitskonferenz in Hamburg zu mehr internationaler Zusammenarbeit aufgerufen. Nur wenn man auf gemeinsame Regeln vertrauen könne, werde es gelingen, Herausforderungen wie den Klimawandel oder den Kampf gegen Hunger und Armut zu meistern. Zum Wetter. Die aktuelle Vorhersage des Deutschen Wetterdienstes. 25 bis 29 Grad. Das sind heute verbreitet die Spitzenwerte in Deutschland. 10 Grad weniger als gestern. Also die Hitzewelle ist erstmal durch. Jetzt müssen wir uns auf Unwetter einstellen. Im Westen, Süden und Osten sind Schauer, teils kräftige Gewitter mit Sturm und Hagel möglich. Morgen im Laufe des Tages könnten wir es in der Mitte und im Süden des Landes mit Starkregen und Hagel zu tun bekommen. Dabei kühlt es sich weiter ab.
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4: Kurz nach 18 Uhr am Montagabend und damit starten wir natürlich durch in eine neue Ausgabe ihrer Top 6 um 6. Das sind ihre 6 meistgewünschten Hits. Die spielen wir hier immer von Montag bis Donnerstag um kurz nach 6 und abstimmen dafür können Sie auch ganz einfach. Entweder über radiopaloma.de oder auch über unsere Radio Paloma App und dann spielen wir die hier immer um kurz nach 6. So, und wir starten heute direkt mit einem Neueinsteiger-Song von Mara Kaiser. Ich lass mich nicht mehr stoppen.
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ganz neu von Ihnen heute reingewählt in die Top 6 um 6. Mara Kaiser mit Ich lass mich nicht mehr stoppen hier auf Radio Paloma. 100% deutscher Schlager. Und weiter geht's mit dem 5. Platz. Jetzt für Helene Fischer und Heute Nacht.

Ganz neu heute eingestiegen und direkt auf dem 4. Platz gelandet, hier bei den Radio Paloma Top 6 um 6, Noel Terhorst mit dem Himmel so nah. So, und damit geht's jetzt auf in die zweite Halbzeit und da haben wir jetzt auf dem 3. Platz Matthias Reim mit Die Sterne lügen.

0: Daniel Sommer hat sich hochgearbeitet von dem vierten Platz heute auf Platz 2 hier bei den Radio Paloma Top 6 um 6. Das sind ihre 6 meistgewünschten Hits. Und wer es heute auf den ersten Platz geschafft hat, das hören wir gleich.
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3: Ihre 6 meistgewünschten Hits spielen wir hier immer von Montag bis Donnerstag um kurz nach 6. Und abstimmen dafür können Sie ganz bequem auf radiopaloma.de oder auch in unserer Radio Paloma App. Und dann spielen wir hier immer Ihre Top 6 um 6. So, für heute sind wir schon wieder fast am Ende. Wir haben auf dem 3. Platz gerade gehört Matthias Reim mit Die Sterne lügen. Auf dem 2. Platz heute Daniel Sommer mit Was ist letzte Nacht passiert? Er hat sich von Platz 4 auf Platz 2 gearbeitet. Und heute auf dem 1. Platz, genau wie in der letzten Woche Donnerstag, Vincent Groß und die Estereore Brothers.
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mehr. Anna-Karina Wojcik am Montagabend auf Radio Paloma, 100% deutscher Schlager. Am Samstag war sie beim großen Schlagerboom Open Air mit ihrer neuen Nummer Unzensiert zu sehen. Seit Freitag ist die Single offiziell draußen und sie ist schon jetzt ein großer Erfolg. Auf Instagram bedankt sich Anna nämlich bei ihren Fans mit den Worten: Vielen Dank für eure riesige Resonanz zu meinem neuen Song Unzensiert. Mein Auftritt beim Schlagerboom wurde auf YouTube innerhalb von nur 24 Stunden über 100.000 Mal geklickt.

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0: Nathalie Holzner mit Lebendig hier auf Radio Paloma, 100% deutscher Schlager am Montagabend. Das Aktuelle aus Deutschland und der Welt gibt es gleich bei uns in unseren Radio Paloma Nachrichten um 19 Uhr. Und in der nächsten Stunde dann mit dabei dieser Kultschlager hier von Juliane Werding. Die neue Nummer von Kerstin Ott.
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0: 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Micky Krause und Anna-Maria Zimmermann mit Ich fahr nach Malle.
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1: Ich bin Zoe Tassovali. Nach den tödlichen Schüssen in einer Jugendhilfeeinrichtung in Stade hat die Polizei ihre Angaben zu den Verdächtigen korrigiert. Festgenommen wurde demnach nur der mutmaßliche Schütze. Zwei weitere Personen werden zwar von der Polizei befragt, gelten aber nicht als festgenommen. Bei der Tat kamen 6 Menschen ums Leben. Wie der mutmaßliche Täter zu den Opfern stand und was hinter der Tat steckt, das ist weiter unklar. 2 Monate sind rum. Morgen endet dann der Tankrabatt. Die Preise an den Zapfsäulen dürften damit am Mittwochmittag wieder steigen.
2: Der Tankrabatt hat pro Liter Sprit rund 17 Cent ausgemacht. Um diesen Betrag dürften die Preise nach dem Ende der Steuerentlastung wieder steigen. Aber die Steuer wird erhoben, wenn der Sprit die Raffinerien oder Lager verlässt, also lange bevor er in den Zapfsäulen landet. So werden also auch am Mittwoch noch die meisten Tankstellen steuerermäßigten Diesel und Benzin haben. Erst am Mittag dürfen die Preise wegen der 12-Uhr-Regel steigen. Eine Erhöhung bereits morgen Mittag hält der Branchenverband BFT für unwahrscheinlich. Das würden die großen Mineralölgesellschaften aus Angst vor Shitstorms nicht tun, hieß es. Ursula Winkler, Nachrichtenredaktion.
1: Fast jede zweite Führungsposition im öffentlichen Dienst des Bundes ist inzwischen mit einer Frau besetzt. Die gesetzliche Marke von 50% wurde Ende vergangenen Jahres aber knapp verfehlt. Der Frauenanteil lag dabei 47%. Familienministerin Prien spricht trotzdem von einem deutlichen Zeichen für mehr Gleichstellung. Das Ziel einer gleichberechtigten Teilhabe bleibe bestehen. In wenigen Stunden wird's ernst. Dann gibt's das erste K.O.-Spiel für die deutsche Fußballnationalmannschaft bei der WM. Gegner ist Paraguay. Thomas Bremser in Boston. Im Spiel gegen Ecuador hat Nagelsmann ja nur verletzungsbedingt gewechselt. Wie könnte die Startelf heute denn aussehen?
3: Also Nele Brown ist wieder fit, will vermutlich wieder reinrutschen als Außenverteidiger für David Raum. Aber auch sonst könnte es Veränderungen geben, sagt Nagelsmann.
4: Es gibt taktische Überlegungen, auch morgen ein bisschen was zu verändern. Gibt aber auch, wie ich auch in die andere Richtung diskutierbar ist, alles identisch zu lassen, was die erste Elf angeht.
3: Mehr hat er uns nicht verraten, auch um es dem gegnerischen Trainer nicht allzu leicht zu machen. In der Offensive werden wohl wieder Havertz, Wirtz und Musiala starten. Die haben bisher als Trio noch nicht wirklich gezündet.
1: Danke dir, Thomas Bremser. Anstoß ist dann um 22.30 Uhr. Zum Wetter. Die aktuelle Vorhersage des Deutschen Wetterdienstes. Heute Nachmittag und Abend wird's vor allem im Süden und Osten ungemütlich. Dort ziehen teils kräftige Gewitter auf, örtlich auch mit Starkregen und Unwettergefahr. In der Nacht beruhigt sich das Wetter dann langsam wieder. Morgen geht's dann erst freundlich los. Später entstehen vor allem im Süden bis in die Mitte Deutschlands erneut teils starke Gewitter. Die Temperaturen liegen meist zwischen 25 und 30 Grad. Im Südwesten sind sogar bis zu 32 Grad drin.
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5: Kurz nach 19 Uhr, einen schönen Montagabend und einen schönen Feierabend wünsche ich Ihnen. Vielleicht haben Sie ja gerade eine Cola vor sich oder vielleicht sogar auch einen Kaffee. Wir müssen ja heute ein bisschen durchhalten. Um 22.30 Uhr startet ja erst unsere deutsche Fußballnationalelf ins 16. Finale gegen Paraguay. Es wird, denke ich, sehr spannend. Ich will aber lieber keinen Tipp abgeben. Wir haben hier bei uns im Radio Paloma Team ja auch ein Tippspiel. Ich sag mal so, ich bin jetzt nicht so weit ganz oben. Deswegen sage ich lieber nichts. 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Bis dahin, einen schönen Feierabend, jetzt mit Vanessa Mai.

Fantasy mit ihrer aktuellen Nummer Jeder Tag mit ihr hier auf Radio Paloma. 100% deutscher Schlager. Dass sie im nächsten Jahr auf ihre 30 Jahre Fantasy-Tour gehen, das haben sie ja schon angekündigt. Jetzt gibt es aber auch die Tickets im Vorverkauf und alle Termine.

0: Tausendmal Nein. Die neue Nummer von Kerstin Ott hier am Montagabend. Die neuen deutschen Schlager gibt's bei uns immer zuerst.
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0: 30 Jahre auf der Bühne, das ist ein ganz besonderes Jubiläum. Und genau das feiert Monika Martin mit ihrem neuen Album, das den passenden Titel Sommerland trägt. Auf den insgesamt 14 Songs zeigt die Sängerin, wie vielseitig sie heute immer noch klingt. Klassischer Schlager trifft auf moderne Pop-Elemente, gefühlvolle Balladen und sogar auch einen überraschenden Ausflug in den Deutschrap. Damit beweist Monika Martin auf jeden Fall einmal mehr, dass sie sich musikalisch immer wieder neu erfindet, ohne ihre Wurzeln zu vergessen. Neben neuen Liedern wie Das tut man so oder der romantischen Ballade Das bist du, die ihr von Simino Rossi geschrieben wurde, interpretiert sie auch persönliche Lieblingssongs neu, darunter zum Beispiel Tausendmal du oder auch Roy Orbisons Welthit Crying. Sommerland ist damit weit mehr als nur ein Jubiläumsalbum. Es ist ein musikalischer Rückblick, ein Blick nach vorn und vor allem auch ein Beweis dafür, dass Monika Martin auch nach 3 Jahrzehnten auf der Bühne nichts von ihrer Leidenschaft und ihrer außergewöhnlichen Stimme verloren hat. Wir hören in dieser Woche immer um diese Uhrzeit in dieses Album rein und wir starten heute mit dem Titelsong des Albums. Hier ist Sommerland.

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1: Weil sich was bewegt, der Fußballsong von Saskia Leppin hier am Montagabend auf Radio Paloma 100% deutscher Schlager. Das Aktuelle aus Deutschland und der Welt gibt es gleich bei uns in unseren Radio Paloma Nachrichten um 20 Uhr. Und dann geht's wie immer weiter mit Musik nonstop, weiter in Ihren wohlverdienten Feierabend. Ich wünsche Ihnen ganz, ganz viel Spaß beim Spiel später. Wir drücken alle ganz fest die Daumen, dass unsere Fußballnationalmannschaft heute den Sieg holt. Vielleicht jetzt nochmal schnell einen Kaffee trinken oder vielleicht auch eine Cola trinken, damit wir diesen Abend durchhalten. Wir hören jetzt noch bis zum Start in die nächste Stunde aus unserem Radio Paloma Stream Kultschlager unser heutiges Geburtstagskind Gitte Henning mit Die Frau, die dich liebt.

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1: Ich bin Zoe Tassovali. Nach den Schüssen in Stade, westlich von Hamburg, ist ein weiterer Mensch gestorben. 5 Menschen starben laut der Polizei vor Ort, eine 6. Person wenig später im Krankenhaus.
2: Was genau am Montagmittag in Stade geschah in der Jugendhilfeeinrichtung mit Mutter- und Kindwohngruppen, liegt noch im Dunkeln. Die Polizei teilte mit, man habe den mutmaßlichen Schützen festgenommen. 2 weitere Personen werden angeblich vernommen, wurden aber zunächst nicht festgenommen. Welche Rolle sie bei der Tat spielten, ist unklar. Näheres zum mutmaßlichen Haupttäter ebenso. Ein Zeuge schilderte Focus Online, dass nach den Schüssen eine Frau und ein junger Mann versucht hätten, vom Tatort wegzufahren. Mehrere Beamte sollen dann das Feuer eröffnet haben. Nur eins schließen die Ermittler bisher aus, ein sogenanntes Clanverbrechen. Ronny Thorau, Nachrichtenredaktion.
1: Vor dem Koalitionsausschuss am Mittwoch gibt's weiter Streit über die geplante Reform der Einkommenssteuer. Die SPD will kleine und mittlere Einkommen entlasten und dafür Topverdiener stärker zur Kasse bitten. Die Union lehnt das ab und setzt stattdessen auf Einsparungen bei den Staatsausgaben. Wie die Reform am Ende aussehen soll, darüber will die Koalition jetzt beraten. Meister machen, Fachwirt werden oder sich beruflich weiterbilden. Dabei hilft das sogenannte Aufstiegs-BAföG. Im vergangenen Jahr haben das allerdings etwas weniger Menschen genutzt als noch 2024.
3: Auch wer im Job ist, kann sich weiterbilden. Und er oder sie kann sich dabei unter bestimmten Umständen auch fördern lassen. Das haben im vergangenen Jahr am häufigsten Erzieherinnen und Erzieher getan. Es folgen die Berufe Industriearbeiter in Metall- und Wirtschaftsfachwirt. Als Fördersumme haben diejenigen, die sich weitergebildet haben, im Schnitt 5.200 Euro erhalten. Und das waren 100 Euro mehr als im Jahr vorher. Lea Matschulat, Nachrichtenredaktion.
1: Beim Elfmeterschießen bleibt bei der Fußball-WM erstmal alles wie bisher. Die FIFA wollte die Münzwurfregel ändern, damit künftig beide Mannschaftskapitäne jeweils eine Entscheidung treffen können. Also entweder auf welcher Seite das Elfmeterschießen ist oder welche Mannschaft beginnt. Dafür gab es aber keine Zustimmung vom zuständigen Regelgremium. Heißt, im laufenden Turnier gelten weiter die bisherigen Regeln. Ganz vom Tisch ist der Vorschlag aber noch nicht. Zum Wetter. Die aktuelle Vorhersage des Deutschen Wetterdienstes. Heute Nachmittag und Abend wird es vor allem im Süden und Osten ungemütlich. Dort ziehen teils kräftige Gewitter auf, örtlich auch mit Starkregen und Unwettergefahr. In der Nacht beruhigt sich das Wetter dann langsam wieder. Morgen geht's dann erst freundlich los. Später entstehen vor allem im Süden bis in die Mitte Deutschlands erneut teils starke Gewitter. Die Temperaturen liegen meist zwischen 25 und 30 Grad. Im Südwesten sind sogar bis zu 32 Grad drin.
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1: Ich bin Zoe Tassovali. Nach der tödlichen Gewalttat in Stade hat Niedersachsens Ministerpräsident Lies vor Spekulationen gewarnt. Jetzt sei die Zeit für Trauer, Anteilnahme und eine sorgfältige Aufklärung, nicht für voreilige Schlüsse. Bei den Schüssen in einer Jugendhilfeeinrichtung wurden 6 Menschen getötet. Mehrere weitere wurden zum Teil schwer verletzt. Es wird vermutet, dass ein Sorgerechtsstreit dahinter steckt. Nach der Hitzewelle zuletzt dürfte diese Meldung wohl niemanden überraschen. Der Juni war deutlich wärmer als frühere Junimonate. Das teilte der Deutsche Wetterdienst mit. Er landet wohl sogar unter den Top 3 der wärmsten seit Messbeginn.
2: Obwohl zwischen den Hitzewellen durchaus kühlere Tage lagen, waren die Temperaturen unterm Strich noch sehr hoch. Zuletzt habe sich vor allem im Westen eine Hitzewelle mit extrem heißer und feuchter Luft etabliert, hieß es. Jetzt am Wochenende wurde deutschlandweit an 46 Stationen die 40-Grad-Marke geknackt und es gab einen neuen deutschen Allzeitrekord, 41,7 Grad in Neiße-Mündelkoschen in Brandenburg. Auch die Nächte blieben teils tropisch warm. Der Juni war auch sehr trocken und teils kam dann bei heftigen Gewittern lokal gleich eine ganze Monatsration an Regen in kurzer Zeit vom Himmel. Ursula Winkler, Nachrichtenredaktion.
1: In etwa einer Stunde ist es soweit, dann geht's für die deutsche Fußballnationalmannschaft um alles oder nichts. Bei der WM muss das Team von Bundestrainer Nagelsmann gegen Paraguay ran.
3: Im Footballstadion der New England Patriots hat Superstar Tom Brady viele Erfolge gefeiert. Das plant auch das deutsche Team heute und im möglichen Viertelfinale. Die Bedingungen hier bei Boston sind optimal und auch alle Spieler sind fit. Es könnte ein Geduldsspiel werden gegen vermutlich defensiv stehende Südamerikaner. Aber Bundestrainer Nagelsmann und sein Team wollen der Welt zeigen, dass sie wieder da sind. Auch Englands Legende Gary Lineker, der meinte vor dem Spiel, er erlebe hier eine der schwächsten deutschen Nationalmannschaften, die er je gesehen hat. Thomas Bremser, Foxborough.
1: Der Messenger-Dienst WhatsApp führt eine ziemlich praktische Neuerung ein. Künftig muss man seine Handynummer nicht mehr an neue Kontakte weitergeben. Stattdessen kann man einen eigenen Benutzernamen nutzen, über den andere einen finden und anschreiben können. Die Reservierung der Wunschnamen startet in den kommenden Tagen. Das Ziel? Mehr Datenschutz, weil die Handynummern besser geschützt bleiben. Zum Wetter. Die aktuelle Vorhersage des Deutschen Wetterdienstes. Heute Nachmittag und Abend wird es vor allem im Süden und Osten ungemütlich. Dort ziehen teils kräftige Gewitter auf, örtlich auch mit Starkregen und Unwettergefahr. In der Nacht beruhigt sich das Wetter dann langsam wieder. Morgen geht's dann erst freundlich los. Später entstehen vor allem im Süden bis in die Mitte Deutschlands erneut teils starke Gewitter. Die Temperaturen liegen meist zwischen 25 und 30 Grad. Im Südwesten sind sogar bis zu 32 Grad drin.
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1: Ich bin Katrin Müller. Nach den Schüssen in Stade westlich von Hamburg laufen die Ermittlungen. Die 6 getöteten Menschen sind alle Mitarbeiter der Jugendeinrichtung. Das Motiv des mutmaßlichen Täters könnte ein Sorgerechtsstreit gewesen sein.
2: Der 45-jährige mutmaßliche Todesschütze hatte laut Ermittlern am Montag einen Termin in der Mutter-Kind-Einrichtung. Dabei soll es um das Sorgerecht für seine 3 Monate alte Tochter gegangen sein. Mutter und Tochter waren anwesend in der Einrichtung. Was dann aus dem Ruder lief, wird noch ermittelt. Auf jeden Fall erschoss der Täter offenbar nur Mitarbeitende, kaltblütig. So beschreibt es Niedersachsens Innenministerin Daniela Behrens. Der 45-Jährige soll schon polizeibekannt gewesen sein wegen Bedrohung, aber nicht unbedingt als schwergewalttätig. Onni Thorau, Nachrichtenredaktion.
1: Neben Gesundheits- und Rentenreform bohrt die schwarz-rote Koalition gerade noch an einem anderen dicken Reformbrett, an einer Steuerreform. Und bei der drängt die SPD auf eine stärkere Belastung von Topverdienern. Das sagte SPD-Fraktionsvize Wiebke Esther der Deutschen Presseagentur.
3: Die Steuerreform soll kleinere und mittlere Einkommen entlasten. Das haben Union und SPD versprochen. Unklar ist, wie hoch die Entlastung sein soll und wie sie gegenfinanziert wird. Von mehreren 100 € pro Jahr sprechen SPD-Vertreter und SPD-Fraktionsvize Esther von einer spürbaren Entlastung. Sie fordert dafür eine höhere Beteiligung von Superreichen. Die Union will aber eher Sparmaßnahmen. SPD-Fraktionsvize Esther nennt das ungedeckte Sparparolen. Zoe Tassovali, Nachrichtenredaktion.
1: Die offizielle Zahl der Toten nach dem verheerenden Doppelerdbeben in Venezuela ist auf mehr als 1.700 gestiegen. Nach offiziellen Angaben wurden zudem mehr als 5.000 Menschen verletzt. Die EU will über eine humanitäre Luftbrücke insgesamt 50 Tonnen an Hilfsgütern schicken. Von Kopenhagen aus soll unter anderem Material für Notunterkünfte, Wasser- und Sanitäranlagen und Lehrmittel in die betroffenen Gebiete geflogen werden. Zum Fußball. Die deutsche Mannschaft kann sich im 16. Finale der WM gegen Paraguay keinen weiteren Patzer erlauben. Um 22.30 Uhr geht es für das Team von Bundestrainer Nagelsmann im Boston Stadium um den Einzug in die Runde der letzten 16. Am Abend ist Co-Gastgeber Kanada als erstes Team ins Achtelfinale eingezogen durch ein 1:0 gegen Südafrika. Auch Brasilien ist weiter mit einem 2:1 in der 5. Minute der Nachspielzeit gegen Japan. Zum Wetter, die aktuelle Vorhersage des Deutschen Wetterdienstes. Vor allem im Süden und Osten kann es immer mal ungemütlich werden. Dort ziehen teils kräftige Gewitter auf, örtlich auch mit Starkregen und Unwettergefahr. Während der Nacht beruhigt sich das Wetter langsam wieder. Der Dienstag startet dann meist freundlich. Später am Tag entstehen vor allem vom Süden bis in die Mitte Deutschlands erneut teils starke Gewitter. Die Temperaturen liegen meist zwischen 25 und 30 Grad. Im Südwesten sind sogar bis zu 32 Grad möglich.
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1: Ich bin Katrin Müller. Bundeskanzler Friedrich Merz hat nach den tödlichen Schüssen in einer Jugendhilfeeinrichtung in Stade westlich von Hamburg sein Mitgefühl ausgedrückt. Die Nachricht aus Stade erschüttere bis ins Mark, schrieb Merz auf der Plattform X. Sein Mitgefühl gelte den Opfern und ihren Angehörigen. Bei der Gewalttat waren 6 Erwachsene getötet worden. Laut Polizei handelt es sich bei den Todesopfern um Mitarbeiterinnen und Mitarbeiter der Jugendhilfeeinrichtung. Hintergrund der Tat ist nach ersten Erkenntnissen vermutlich ein Sorgerechtsstreit. In Spanien hat die Polizei einen mutmaßlich hochrangigen Mafia-Boss gefasst. Der Italiener gelte als Chef eines Clans der mächtigen Verbrecherorganisation Ndrangheta, die in Kalabrien im Süden Italiens beheimatet ist. Das teilte die Nationalpolizei mit.
2: Jahrelanger Knastaufenthalt erwartet Don Mico hier in Italien. Ihm wird unter anderem Mord vorgeworfen, Waffenbesitz und Drogenhandel. Der Mafia-Boss saß bereits hinter Gittern, musste aber aufgrund von Behördenfehlern freigelassen werden und er tauchte ab. Zuletzt lebte er völlig unauffällig in einem Ort in der Nähe von Madrid, aber Ermittler hatten sein Netzwerk im Visier und nun klickten die Handschellen für Don Mico nach einem Restaurantbesuch. Aus Italien, Claudia Wächter.
1: Nach der Hitzewelle zuletzt dürfte das wohl niemanden überraschen. Der Juni 2026 ist nach vorläufigen Angaben des Deutschen Wetterdienstes der zweitwärmste Juni jemals gewesen. Die Temperatur habe im Mittel bei 19,5 Grad gelegen, teilte der Deutsche Wetterdienst mit. Nur 2019 sei es mit im Schnitt 19,8 Grad noch wärmer gewesen.
3: Obwohl zwischen den Hitzewellen durchaus kühlere Tage lagen, waren die Temperaturen unterm Strich noch sehr hoch. Zuletzt habe sich vor allem im Westen eine Hitzewelle mit extrem heißer und feuchter Luft etabliert, hieß es. Jetzt am Wochenende wurde deutschlandweit an 46 Stationen die 40-Grad-Marke geknackt und es gab einen neuen deutschen Allzeitrekord, 41,7 Grad in Neiße-Mündekoschen in Brandenburg. Auch die Nächte blieben teils tropisch warm. Der Juni war auch sehr trocken und teils kam dann bei heftigen Gewittern lokal gleich eine ganze Monatsration an Regen in kurzer Zeit vom Himmel. Ursula Winkler, Nachrichtenredaktion.
1: Zum Fußball. Bei der WM ist Co-Gastgeber Kanada am Abend als erstes Team ins Achtelfinale eingezogen durch ein 1:0 gegen Südafrika. Auch Brasilien ist weiter mit einem Last-Minute-Sieg gegen Japan. Ganz spät in der Nachspielzeit traf Brasilien zum viel umjubelten 2:1. Zum Wetter, die aktuelle Vorhersage des Deutschen Wetterdienstes. Vor allem im Süden und Osten kann es immer mal ungemütlich werden. Dort ziehen teils kräftige Gewitter auf, örtlich auch mit Starkregen und Unwettergefahr. Während der Nacht beruhigt sich das Wetter langsam wieder. Der Dienstag startet dann meist freundlich. Später am Tag entstehen vor allem vom Süden bis in die Mitte Deutschlands erneut teils starke Gewitter. Die Temperaturen liegen meist zwischen 25 und 30 Grad. Im Südwesten sind sogar bis zu 32 Grad möglich.
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1: Ich bin Katrin Müller. Nach den Schüssen in Stade westlich von Hamburg laufen die Ermittlungen. Die 6 getöteten Menschen sind alle Mitarbeiter der Jugendeinrichtung. Das Motiv des mutmaßlichen Täters könnte ein Sorgerechtsstreit gewesen sein.
2: Der 45-jährige mutmaßliche Todesschütze hatte laut Ermittlern am Montag einen Termin in der Mutter-Kind-Einrichtung. Dabei soll es um das Sorgerecht für seine 3 Monate alte Tochter gegangen sein. Mutter und Tochter waren anwesend in der Einrichtung. Was dann aus dem Ruder lief, wird noch ermittelt. Auf jeden Fall erschoss der Täter offenbar nur Mitarbeitende. Kaltblütig. So beschreibt es Niedersachsens Innenministerin Daniela Behrens. Der 45-Jährige soll schon Polizei bekannt gewesen sein wegen Bedrohung, aber nicht unbedingt als schwer gewalttätig. Onni Thorau, Nachrichtenredaktion.
1: Neben Gesundheits- und Rentenreform bohrt die schwarz-rote Koalition gerade noch an einem anderen dicken Reformbrett, an einer Steuerreform. Und bei der drängt die SPD auf eine stärkere Belastung von Topverdienern. Das sagte SPD-Fraktionsvize Wiebke Esther der Deutschen Presseagentur.
3: Die Steuerreform soll kleinere und mittlere Einkommen entlasten. Das haben Union und SPD versprochen. Unklar ist, wie hoch die Entlastung sein soll und wie sie gegenfinanziert wird. Von mehreren 100 Euro pro Jahr sprechen SPD-Vertreter und SPD-Fraktionsvize Esther von einer spürbaren Entlastung. Sie fordert dafür eine höhere Beteiligung von Superreichen. Die Union will aber eher Sparmaßnahmen. SPD-Fraktionsvize Esther nennt das ungedeckte Sparparolen. Zoe Tassovali, Nachrichtenredaktion.
1: Die offizielle Zahl der Toten nach dem verheerenden Doppelerdbeben in Venezuela ist auf mehr als 1.700 gestiegen. Nach offiziellen Angaben wurden zudem mehr als 5.000 Menschen verletzt. Die EU will über eine humanitäre Luftbrücke insgesamt 50 Tonnen an Hilfsgütern schicken. Von Kopenhagen aus soll unter anderem Material für Notunterkünfte, Wasser- und Sanitäranlagen und Lehrmittel in die betroffenen Gebiete geflogen werden. Zum Fußball. Bei der WM ist Co-Gastgeber Kanada am Abend als erstes Team ins Achtelfinale eingezogen durch ein 1:0 gegen Südafrika. Auch Brasilien ist weiter mit einem Last-Minute-Sieg gegen Japan. Ganz spät in der Nachspielzeit traf Brasilien zum viel umjubelten 2:1. Zum Wetter, die aktuelle Vorhersage des Deutschen Wetterdienstes. Vor allem im Süden und Osten kann es immer mal ungemütlich werden. Dort ziehen teils kräftige Gewitter auf, örtlich auch mit Starkregen und Unwettergefahr. Während der Nacht beruhigt sich das Wetter langsam wieder. Der Dienstag startet dann meist freundlich. Später am Tag entstehen vor allem vom Süden bis in die Mitte Deutschlands erneut teils starke Gewitter. Die Temperaturen liegen meist zwischen 25 und 30 Grad. Im Südwesten sind sogar bis zu 32 Grad möglich.
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1: Ich bin Katrin Müller. Bundeskanzler Friedrich Merz hat nach den tödlichen Schüssen in einer Jugendhilfeeinrichtung in Stade westlich von Hamburg sein Mitgefühl ausgedrückt. Die Nachricht aus Stade erschüttere bis ins Mark, schrieb Merz auf der Plattform X. Sein Mitgefühl gelte den Opfern und ihren Angehörigen. Bei der Gewalttat waren 6 Erwachsene getötet worden. Laut Polizei handelt es sich bei den Todesopfern um Mitarbeiterinnen und Mitarbeiter der Jugendhilfeeinrichtung. Hintergrund der Tat ist nach ersten Erkenntnissen vermutlich ein Sorgerechtsstreit. In Spanien hat die Polizei einen mutmaßlich hochrangigen Mafia-Boss gefasst. Der Italiener gelte als Chef eines Clans der mächtigen Verbrecherorganisation 'Ndrangheta, die in Kalabrien im Süden Italiens beheimatet ist. Das teilte die Nationalpolizei mit.
2: Jahrelanger Knastaufenthalt erwartet Don Mico hier in Italien. Ihm wird unter anderem Mord vorgeworfen, Waffenbesitz und Drogenhandel. Der Mafia-Boss saß bereits hinter Gittern, musste aber aufgrund von Behördenfehlern freigelassen werden und er tauchte ab. Zuletzt lebte er völlig unauffällig in einem Ort in der Nähe von Madrid, aber Ermittler hatten sein Netzwerk im Visier und nun klickten die Handschellen für Don Mico nach einem Restaurantbesuch. Aus Italien, Claudia Wächter.
1: Nach der Hitzewelle zuletzt dürfte das wohl niemanden überraschen. Der Juni 2026 ist nach vorläufigen Angaben des Deutschen Wetterdienstes der zweitwärmste Juni jemals gewesen. Die Temperatur habe im Mittel bei 19,5 Grad gelegen, teilte der Deutsche Wetterdienst mit. Nur 2019 sei es mit im Schnitt 19,8 Grad noch wärmer gewesen.
3: Obwohl zwischen den Hitzewellen durchaus kühlere Tage lagen, waren die Temperaturen unterm Strich noch sehr hoch. Zuletzt habe sich vor allem im Westen eine Hitzewelle mit extrem heißer und feuchter Luft etabliert, hieß es. Jetzt am Wochenende wurde deutschlandweit an 46 Stationen die 40-Grad-Marke geknackt und es gab einen neuen deutschen Allzeitrekord, 41,7 Grad in Neiße-Mündekoschen in Brandenburg. Auch die Nächte blieben teils tropisch warm. Der Juni war auch sehr trocken und teils kam dann bei heftigen Gewittern lokal gleich eine ganze Monatsration an. Anregen in kurzer Zeit vom Himmel. Ursula Winkler, Nachrichtenredaktion.
1: Zum Fußball. Bei der WM ist Co-Gastgeber Kanada am Abend als erstes Team ins Achtelfinale eingezogen durch ein 1:0 gegen Südafrika. Auch Brasilien ist weiter mit einem Last-Minute-Sieg gegen Japan. Ganz spät in der Nachspielzeit traf Brasilien zum viel umjubelten 2:1. Zum Wetter, die aktuelle Vorhersage des Deutschen Wetterdienstes. Vor allem im Süden und Osten kann es immer mal ungemütlich werden. Dort ziehen teils kräftige Gewitter auf, örtlich auch mit Starkregen und Unwettergefahr. Während der Nacht beruhigt sich das Wetter langsam wieder. Der Dienstag startet dann meist freundlich. Später am Tag entstehen vor allem vom Süden bis in die Mitte Deutschlands erneut teils starke Gewitter. Die Temperaturen liegen meist zwischen 25 und 30 Grad. Im Südwesten sind sogar bis zu 32 Grad möglich.
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1: Ich bin Katrin Müller. Die deutsche Fußballnationalmannschaft ist bei der WM schon in der ersten K.O.-Runde gescheitert. Das DFB-Team unterlag Paraguay im 16. Finale in Foxborough mit 3:4 im Elfmeterschießen. Co-Gastgeber Kanada zog am Abend als erstes Team ins Achtelfinale ein durch ein 1:0 gegen Südafrika. Auch Brasilien ist weiter nach einem 2:1 gegen Japan. Wer noch mal günstig tanken will, tut es am besten noch auf dem Weg zur Arbeit. Mit dem heutigen Datum endet der Tankrabatt. 2 Monate hatte die Bundesregierung die Steuern auf Benzin und Diesel runtergesetzt. Allgemein wird erwartet, dass die Preise an den Tankstellen wieder deutlich ansteigen.
2: An den allermeisten Tankstellen dürfte noch der steuervergünstigte Sprit in den Zapfsäulen stecken. Das heißt, die Preise dürften eigentlich nicht so rasch steigen und aufgrund des entspannteren Ölmarktes auch ohne Tankrabatt fairerweise unter 2 Euro bleiben. Das hält der ADAC nach den Erfahrungen aus dem ersten Tankrabatt aber für eher unwahrscheinlich. Laut IFO-Institut haben die Mineralölkonzerne bei Super und E10 die Steuersenkung von 16 bis 17 Cent pro Liter nahezu vollständig an die Verbraucher weitergegeben. Anders sieht es bei Diesel aus. Da lag der Effekt nur bei 12 Cent pro Liter. Tanja Wagner, Nachrichtenredaktion.
1: Bundeskanzler Friedrich Merz hat nach den tödlichen Schüssen in einer Jugendhilfeeinrichtung in Stade westlich von Hamburg sein Mitgefühl ausgedrückt. Die Nachricht aus Stade erschüttere bis ins Mark, schrieb Merz auf der Plattform X. Bei der Gewalttat waren gestern 4 Frauen und 2 Männer getötet worden.
3: Der 45-jährige mutmaßliche Todesschütze hatte laut Ermittlern am Montag einen Termin in der Mutter-Kind-Einrichtung. Dabei soll es um das Sorgerecht für seine 3 Monate alte Tochter gegangen sein. Mutter und Tochter waren anwesend in der Einrichtung. Was dann aus dem Ruder lief, wird noch ermittelt. Auf jeden Fall erschoss der Täter offenbar nur Mitarbeitende. Kaltblütig, so beschreibt es Niedersachsens Innenministerin Daniela Behrens. Der 45-Jährige soll schon Polizei bekannt gewesen sein wegen Bedrohung, aber nicht unbedingt als schwergewalttätig. Onni Thorau, Nachrichtenredaktion.
1: Die offizielle Zahl der Toten nach dem verheerenden Doppelerdbeben in Venezuela ist auf mehr als 1.700 gestiegen. Nach offiziellen Angaben wurden zudem mehr als 5.000 Menschen verletzt.